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2: Der frühe Vogel fängt den Wurm, der frühe Vogel kann mich mal, ich höre frisch und munter. Egal wofür Sie sich auch entscheiden, entweder Sie stehen auf und starten kraftvoll in den Tag oder bleiben Sie noch ein wenig liegen und verkuscheln sich noch so ein kleines bisschen. Wir haben für beide Alternativen die richtige Musik. Radio Ginseng wünscht einen wunderschönen guten Morgen. Und der beginnt bei uns wie immer mit dem Guten-Morgen-Song.

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1: Verbrechen. Großer Balken auf der ersten Seite der Bild-Zeitung. Mord? Im Artikel dann der Bericht, dass ein junger Mann, bekannt als Szenekünstler am Kottbusser Tor, zwei wunderhübsche junge Mädchen in sein Atelier gelockt hatte. Die Mädchen waren nicht nur bezaubernd hübsch, sondern für eine Karriere als Model empfänglich. Offensichtlich hatte man schon mehrere Stunden für eine Fotosession verbracht, denn auf einem Tisch lagen Pizzakartons und Cola-Büchsen. Und in einer Ecke lagen Bekleidungsstücke der Mädchen. Was erklärte, warum sie nackt auf dem Boden lagen. Tot. Beide. Gefesselt, aber vielleicht freiwillig, denn Abwehrspuren konnte die Spurensicherung nicht entdecken. Auf jeden Fall gewürgt, erwürgt und fotografiert. So schien das Verbrechen, insbesondere durch die Fotos, die ja auch den genauen Zeitpunkt nachwiesen, so schien der Verbrecher leicht zu überführen. Umso erstaunlicher war es, dass der junge Mann, wie gesagt ein bekannter Szenekünstler, in einem Dönerimbiss begrüßt worden war. Dort hatte er in aller Seelenruhe gegessen und getrunken, mehrere Büchsen Bier getrunken und hatte dann mit seinen Fotos angegeben. Und die Besucher des Döner hatten sich amüsiert, mit Begier die schönen Mädchen betrachtet und ihre Entkleidung mit innerer Beteiligung beigewohnt und dann die schrecklichen Todesbilder gesehen. Ohne ein Zeichen von Erregung hatte der junge Mann die Bilder geteilt. Nein, nicht elektronisch geteilt, sondern zur Beschau freigegeben. An dieser Beschau war auch ein Ortsfremder beteiligt. Erst nur als Ohrenzeuge, der die erregten Rufe der Männer, ihre Kommentare zu den Bildern aufnahm. Alarmiert von den Schlussbildern fühlte er sich bestätigt von seinem Eindruck von Berlin-Kreuzberg. Heruntergekommen, schamlos, verbrecherisch. Er war es, der die Polizei informierte, die wiederum einen Zuträger zur Bild beschäftigte. Deshalb konnte man bereits in der Abendausgabe den fetten Balken »Mord« lesen. Und befriedigt hatte der Ortsfremde das Eintreffen einer Polizeistreife beobachten können, die den jungen Mörder festsetzte, Fotoapparat und Handy konfiszierte und die Bilder, übrigens sehr ausgiebig, betrachtete. In der nachfolgenden Ausgabe der berüchtigten Zeitung war anderntags zu lesen, wie der Mord aufgeklärt worden war. Mit Beifügung eines Nacktbildes der beiden wunderschönen jungen Frauen. Schwarze Balken hatten nur die Schamteile überdeckt. Es war zu lesen, dass es sich um eine Performance gehandelt habe. Alle Beteiligten hatten aus freiem Willen an der Session teilgenommen. Freiwillig hatten die Mädchen sich ausgezogen, hatten sich mit Theaterschminke die Würgemale auftragen lassen und in verschiedenen Posen ihre Tode dargestellt. Äußerst zufrieden mit dem medialen Erfolg konnte der Szenekünstler seinen Ruf weiter festigen. Auch die jungen Frauen waren hochzufrieden, wurden sie doch von Frau Schermin Langhoff ans Maxim-Gorki-Theater verpflichtet, um sich dort, ebenfalls nackt, in einer neuen Theaterproduktion zu zeigen. Ungeklärt geblieben ist, ob der angeblich Ortsfremde, der die Polizei alarmierte, ein Bekannter des Szenekünstlers oder sogar an seinem Auftrag handelte. Plopp, plopp, plopp, plopp, plopp, ekelhaft.

Selbstverleugnung, Feigheit und Verrat. So habe ich die Treue stets verstanden, als Zuverlässigkeit im höchsten Sinn.

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2: Wir sollten uns mit wirklich großen Problemen beschäftigen, solange sie noch ganz klein sind.

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2: Mit frischen Riffs und warmen Stimmen wollen wir mit Ihnen den Start in einen Tag voller Möglichkeiten fortsetzen. Also, liebe Hörerinnen und Hörer, wir sind startklar. Hier ist unser Album der Woche, analysiert und wärmsten empfohlen von unserer Musikredaktion.
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4: Hallo, ich bin Günter Schicht und darf Ihnen das Album der Woche bei Radio Ginseng vorstellen. Stellen Sie sich vor, liebe Hörerinnen und Hörer, Sie sitzen in einer Quizshow und es kommt eine Frage, für die es schon ziemlich viel zu gewinnen gibt. Mit welcher anderen Band nahm der Led Zeppelin-Schlagzeuger John Bonham 1975 das Lied Beware My Love auf? Antwort, es waren Paul McCartney und die Wings. Man traf im August 1975 im Olympic-Studio in London aufeinander, wo die Wings gerade erste Titel für ihr neues Album Wings at the Speed of Sound aufnahmen. Da das Album vor ziemlich genau 50 Jahren erschien, soll es Album der Woche bei Radio Ginseng sein. Die Wings hatten gerade eine sehr erfolgreiche Welttournee hinter sich, bei der sie neben anderen Hits das 1975er Album Venus and Mars dargeboten hatten. Erste Aufnahmen für die neue Platte erfolgten, dann sollte es Auftritte in Japan geben, die jedoch nicht stattfinden konnten, da Paul McCartney wegen Drogendelikten der Vergangenheit in dem asiatischen Land Einreiseverbot hatte. Paul und Linda machten stattdessen Urlaub auf Hawaii und arbeiteten an der neuen LP. Die weiteren Aufnahmen fanden dann Anfang 1976 in den Abbey Road Studios in London statt. Auf Wings at the Speed of Sound hatten alle Wings-Mitglieder Gesangsparts, anders als auf den anderen Wings-Alben, wo das Singen ganz überwiegend dem Ex-Beatle vorbehalten war. Das Album enthält 11 Titel. Silly Love Song und Let Him In wurden als Singles ausgekoppelt. Das Album war in den USA erfolgreicher als in Großbritannien. Dort erreichte es nur Platz 2 der Charts, während es in den Staaten bis auf die Spitzenposition kletterte und 53 Wochen in den Charts blieb. Das Cover für das Album wurde von der Agentur Hypnosis gestaltet, die vor allem für ihre Pink Floyd und Led Zeppelin Plattencover gefeiert wurden. Hören Sie nun gleich mit mir den Eröffnungssong des Albums Let 'Em In, in dessen Text Paul McCartney auch auf John Lennon als Brother John sowie auf die Everly Brothers Phil und Don Bezug nimmt. Und übrigens, die Aufnahme von Beware My Love, bei der Bonham trommelte, schaffte es nicht auf das Album. Dort befindet sich eine Fassung des Titels mit dem Wings-Schlagzeuger Joe English.

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1: Abnehmen ist ganz einfach. Man darf nur Appetit auf Dinge bekommen, die man nicht mag. Jane Russell, amerikanische Filmschauspielerin.

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1: Das muss Liebe sein. Manchmal möchte ich mein Dackel sein. Immer schwanzwedelnd und gar so klein. 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Schon früh am Morgen springt er mich an. Vielleicht lasse ich ihn ans Futter ran. Wenn nicht, macht nichts. Ist ihm doch wirklich ganz egal. Knochen im Blumenbeet sind dann die zweite Wahl. Er fiebt und miezt, will spazieren gehen und sich die weite Welt besehen. Gehorsam nehme ich die Leine vom Haken, dann wir zwei genüsslich durch die Gegend staken. Oh, da sichtet er einen Hasen, dem muss man doch gleich mal nachrasen. Ich bleibe dann stehen, geduldig wie immer, bin doch Tierfreund, wie alle Frauenzimmer. Nach 2 Stunden kommt er dann zurück, mit aufrichtig treuem Dackelblick. Ja, ja, ist ja gut, sag ich dann immer zu ihm und wir zwei dann getreulich unserer Wege ziehen. Plötzlich kommt ein Radfahrer daher, der Dackel rennt, ich sehe nicht mehr. Der Radler vom Rad und sucht nur noch das Weite, ich den Hund entschuldige, dass ich nicht streite. Und immer weiter führt uns der Weg, bis wir kommen an einen Steg. Dackel Dorle im Vorteil ist schnell drüber hin, ich hinterher, doch lieg patschnass im Wasser drin. Dackel fröhlich, ich triefend nach Haus, so ein Pech, unser Herrchen ist aus. Ich zittern und bibbern vor der Haustür umsteh, Dackel guckt fragend, als wüsste er, mir tut was weh. Spät am Abend kommt das Herrchen heim. Mir sitzt im Hals schon der Hustenschleim. Der Dackel erfreut sich noch an einem Hühnchen. Mir ist schwindlig und ich seh nur noch Blümchen. 10 Tage war nun das Frauchen krank. Jetzt gehorcht sie dem Dackel wieder. Gott sei Dank.

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1: Herzlich willkommen im Sportstudio von Radio Ginseng. Mein Name ist Natalia Klug. Schön, dass Sie heute wieder dabei sind bei unserer Sendereihe. Ein bisschen Sport muss sein.

0: sein.
1: Unsere heutige zweite Folge der Harmonieübung aus dem Qigong beansprucht den ganzen Körper. Meine langjährige Erfahrung als Yogalehrerin und Trainerin zeigen, dass diese Übung große positive Wirkung auf die Gesundheit und das Wohlbefinden der Menschen haben, besonders in unserem jugendlichen Alter. Liebe Freunde, wie immer am Anfang jeder Qigong-Stunde üben wir die Grundstellung und dann füllen wir unsere Energiereserven ein bisschen auf. Lassen Sie uns jetzt gemeinsam die Qigong-Grundstellung einnehmen. Dafür stellen wir die Beine so auf, dass die Füße parallel zueinander sind. Der Abstand zwischen den Füßen sollte so groß sein, dass ein dritter Fuß dazwischen passt. Wenn Sie aber diese Stellung als instabil empfinden, dann stellen Sie die Füße hüftbreit auf, aber denken Sie bitte immer daran, die Fußsohlen sollen parallel zueinander stehen. Die Beine sollen ganz locker sein, auf keinen Fall die Knie durchstrecken, die Beine dürfen sogar leicht gebeugt sein. Dann kippen wir das Becken ein paar Mal nach vorne und nach hinten und finden dann die neutrale mittlere Stellung des Beckens und bleiben da. Den Oberkörper richten wir auf, machen einen halben Kreis mit den Schultern nach hinten, lassen jetzt die Schultern hängen und die Arme hängen auch ganz locker neben dem Körper. Der Hals und Kopf sind nach vorne gerichtet und der Blick in die Weite. Das ist die Grundstellung von Qigong. Machen Sie bitte jetzt ein paar ruhige, tiefe Atemzüge.

Als erstes schöpfen wir die Energie aus der Umgebung. Mit dem Ausatmen beugen wir die Knie noch ein bisschen mehr. Dabei kippen wir das Becken leicht nach vorne, damit der Rücken gerade bleibt. Mit dem Einatmen drehen wir die Arme aus, damit die Handflächen nach vorne zeigen, weiten den Brustkorb, die Arme gehen dabei leicht nach hinten und wir heben die Arme seitlich bis auf Schulterhöhe hoch. Gleichzeitig strecken wir die Knie ein wenig. Beim Ausatmen führen wir die Arme mit einer weichen, runden Bewegung nach vorne bis auf die Schulterbreite. Die Handflächen drehen sich nach unten und wir senken die Arme. Dabei gehen wir ganz leicht wieder in die Knie und bringen die Hände zum unteren Bauch, so dass eine Hand über der anderen liegt. Bei Frauen kommt die rechte Hand auf die Bauchdecke zuerst, die linke darauf, bei Männern bitte umgekehrt. Und jetzt legen wir die Zeitlupe zur Seite. In Ihrem eigenen Atemrhythmus beugen Sie bitte die Knie, breiten die Arme richtig weit aus bis zur Schulterhöhe heben, mit Ausatmen nach vorne vor dem Körper führen und wieder die Hände aufeinander auf der Bauchdecke auflegen. Und wieder mit einer großräumigen Bewegung führen wir die Arme von hinten bis auf die Schulterhöhe nach vorne und lassen dann die Arme sinken, die Hände auf dem Bauch zusammenkommen. Und mit nächsten Einatmen wieder holen wir die Energie aus dem Raum und speichern sie in unserem unteren Kraftzentrum. Und wieder mit dem Einatmen. Sie strecken und weiten, Energie holen und mit Ausatmen in sich zusammenfallen und die Energie sammeln. Wir atmen ein und machen uns ganz weit. Wir atmen aus und sammeln uns wieder. Kommen Sie nun in der Grundstellung wieder zur Ruhe und spüren Sie Ihrem Atem nach. Als nächstes bringen wir die Sonne zum Himmel. Dafür gehen wir in eine andere Ausgangsposition. Das linke Knie heben und das Bein im Bogen seitlich abstellen. Die Fußspitzen nach außen drehen. Wir stehen wieder in einer breiten Grätsche. Mit dem Ausatmen beugen wir die Knie noch mehr an. Mit dem Einatmen führen wir den linken gestreckten Arm unten vor dem Körper nach rechts. Die Handfläche ist nach oben gerichtet. Und wir stellen uns vor, wir halten die Sonne auf der linken Hand. Dann strecken wir den Arm weiter nach oben, drehen uns im ganzen Körper auch nach rechts, lösen die linke Ferse vom Boden. Der linke Arm, unser Körper und das linke Bein bilden jetzt eine Linie. Die linke Handfläche ist nach oben gerichtet. Nicht vergessen, darauf liegt die Sonne. Mit dem Ausatmen den linken Arm sinken lassen, auch mit dem Körper zur Mitte kommen. Die linke Ferse absetzen. In der Mitte die Sonne symbolisch in die rechte Hand übergeben. Mit dem Einatmen jetzt den rechten Arm nach links oben strecken, die Sonne zum Himmel heben, den Körper nach links drehen, rechte Ferse abheben und das rechte Bein strecken. Jetzt bilden der rechte Arm, der Körper und das rechte Bein eine diagonale Linie. In dieser Position sich genüsslich in der ganzen Länge strecken und wieder die Spannung lösen. Den Arm runtersinken lassen, bis wir die Sonne wieder auf die linke Hand legen.
einatmen, die Sonne über die rechte Seite in den Himmel heben und wieder ausatmen. Und dann abwechselnd nach links und rechts die Sonne zum Himmel bringen. Machen Sie diese Übung weiter, ganz langsam und ganz bewusst.

und zum letzten Mal. Wir heben die Sonne zu einer Seite, übergeben die Sonne in der Mitte auf die andere Hand, heben die Sonne zur anderen Seite und kommen wieder langsam zur Mitte und beenden diese Übung. Nachdem wir nun oft genug die Sonne zum Himmel gebracht haben, betrachten wir jetzt den Mond. Und der Mond befindet sich selbstverständlich ganz oben hinter unserem Kopf. Also wir gehen in die Grundstellung zurück. Ziehen jetzt die vorderen Beckenknochen zu den unteren Rippen, richten uns auf. Einatmen gehen wir mehr in die Knie, heben beide Arme zuerst ein wenig nach vorne, drehen den Körper nach links und führen unsere Arme nach links und nach hinten hoch. Wir schauen den Mond an und die Wirbelsäule ist jetzt richtig verschraubt. Mit dem Ausatmen führen wir die Arme in einer fließenden, spiralförmigen Bewegung runter und nach vorn über die inzwischen gebeugten Knie. Und mit dem Einatmen drehen wir den Körper jetzt nach rechts, nehmen wir die Arme zur anderen Seite, also nach rechts und nach hinten hoch. Verdrehen den ganzen Körper, betrachten kurz den Mond und drehen uns wieder zurück zur Mitte. Gehen dabei mehr in die Knie. Wieder einatmen, aufsteigende Körperdrehung nach links, Armbewegung nach hinten hoch und ausatmen, Drehung zurück zur Mitte, Körper sinkt runter. Mit der Drehung nach hinten atmen wir ein, spannen wir den Körper an, mit der Drehung nach vorn atmen wir aus und lassen die Spannung los. Und noch einmal in aufsteigender Bewegung den Körper nach links verdrehen, die Arme hinten hochstrecken und dann loslassen, zur Mitte kommen. Jetzt schauen Sie den Mond über die rechte Schulter an. Dann wieder über die linke. Und machen Sie in Ihrem Rhythmus abwechselnd weiter.

und zum letzten Mal den Körper nach rechts verdrehen, Arme nach rechts hoch, nach hinten strecken und wieder loslassen. Nun haben wir die Schönheit des Mondes betrachtet, jetzt gehen wir zu den Wolken über, die Wolkenhände. In der Grundstellung halten wir die linke Hand vor unserem Kraftzentrum in unterem Bauch. Die Hand nicht auf den Bauch legen, sondern nur davor halten und die Handfläche ist zum Körper gerichtet. Die rechte Hand bringen wir auf die Augenhöhe mit der Handfläche auch zum Körper. Beide Ellenbogen sind zu den Seiten abgewinkelt. Ausatmend gehen wir leicht in die Knie, drehen nur den Oberkörper nach links, ohne das Becken zu bewegen, ungefähr 45 Grad. Strecken leicht die Beine durch, verharren in dieser Position und wechseln hier die Stellung der Arme. Der untere linke Arm geht nach oben vor die Augen und der obere rechte Arm umgekehrt nach unten. Die Hände befinden sich in einer vertikalen Linie übereinander. Dann atmen wir ein und drehen uns entspannt zur Mitte, gehen dabei wieder in die Knie. Aus der Mitte heraus beim Ausatmen drehen wir den Oberkörper wieder nach rechts um 45 Grad, steigen im Körper. In der Endposition wechseln wir wieder die Stellung der Arme. Die Arme gleiten aneinander vorbei. Einatmen, den Körper zur Mitte bringen und absenken. Weiter nach links drehen bis zur Endposition. Der Körper steigt in die Höhe und die Hände wechseln ihre Position. Dann drehen wir uns wieder nach rechts. Wechseln die Hände und drehen uns wieder nach links. Und wechseln dort die Hände und machen so weiter. Wir schotten uns von der Welt ab. Wir können sogar die Augen schließen. Konzentrieren uns voll und ganz auf die Bewegung. Denken daran, in der Mitte Körper abzusenken und zu den Seiten wieder steigen lassen.

und wir halten in der Mitte wieder an. Das war eine leichte Übung, aber genug Entspannung. Nun kommen die Ganzkörperübungen, die unseren Stoffwechsel so richtig ankurbeln. Wir schöpfen jetzt Wasser aus dem See. Ich erkläre zuerst nur die Beinarbeit. Wir gehen in unsere erste Schrittposition hinein. Den rechten Fuß drehen wir etwas nach außen. Mit dem linken Bein machen wir einen großen Schritt nach vorne. Und achten Sie bitte darauf, dass die Füße nicht in einer Linie stehen, damit sie einen stabilen Stand haben. Dann beugen wir das linke Knie, bringen das Becken nach vorne, strecken das hintere Bein. Wir stehen nun im Ausfallschritt. Das Körpergewicht ist nach vorne verlagert. Gehen Sie bitte mit dem Knie nicht weiter als Ihre Fußspitze. Jetzt strecken wir das vordere Bein durch und beugen dabei das hintere. Setzen uns praktisch auf das rechte Bein. Das Körpergewicht ruht jetzt auf dem hinteren Bein und beide Füße bleiben am Boden wie angewurzelt. Wiederholen Sie diese Bewegung bitte noch ein paar Mal. Mit dem Ausatmen beugen wir das vordere Knie, verlagern das Körpergewicht auch nach vorne. Mit dem Einatmen beugen wir das hintere Knie und verlagern das Körpergewicht nach hinten.

Nun kommt der Rest des Körpers dazu. Beim nächsten Ausatmen, wenn das linke Knie gebeugt wird, neigen wir den Oberkörper mit dem langen Rücken nach vorne. Die Arme fallen nach unten und wir führen sie vor dem linken Bein zueinander, als ob wir mit beiden Händen das Wasser aus dem See schöpfen wollen. Mit dem Einatmen, wenn wir das hintere Bein beugen, richten wir uns auf, führen die Arme über den Kopf, berieseln uns mit diesem Wasser und lassen dann die Arme getrennt über die Seiten in einer großzügigen Bewegung sinken. Ausatmen, das linke Knie wieder beugen, mit dem Oberkörper in die Vorbeuge gehen und die Hände zusammenführen, dabei auf den See schauen und Wasser schöpfen. Einatmen, den Oberkörper und die Arme nach oben bringen, den Himmel anschauen, das hintere rechte Knie beugen, sich mit dem Wasser berieseln und die Arme trennen und im großen Bogen zu den Seiten da hinten runterbringen. Wir verlagern das Gewicht nach vorne, schöpfen das Wasser, verlagern das Gewicht nach hinten, berieseln uns mit diesem Wasser und spüren, wie das Wasser uns erfrischt. Wir machen so weiter.

Wir stoppen in der Mitte, lockern die Beine und Arme aus und gehen wieder in den Ausfallschritt. Aber nun ist das rechte Bein vorn. Wir wiederholen jetzt die gleiche Übung 5-mal in dieser Schrittstellung. Ausatmen, rechtes Knie vorn beugen, in die Vorbeuge gehen, Wasser schöpfen. Einatmen, linkes Knie hinten beugen, sich aufrichten, sich berieseln lassen. Machen Sie in Ihrem Atemrhythmus weiter. Passen Sie bitte auf, dass die Füße immer fest auf dem Boden stehen. Wie Sie merken, bei diesen komplexen Bewegungen sind alle Körperteile im Einsatz. Sehr aktiv werden die Beine trainiert. Abwechselnd werden die vorderen und die hinteren Beinmuskeln gedehnt. Die Hüftbeuge und Rücken gestreckt, Brustkorb geweitet, Arme, Knie und Sprunggelenke auch trainiert. Das Gleichgewichtsgefühl wird verbessert. Wir beenden diese Übung und lockern jetzt die Beine, die Arme, den ganzen Körper aus. Das Wasserschöpfen wird auch empfohlen, um das Immunsystem zu stärken und das Gewicht zu reduzieren. Aber dann soll man das mindestens 30 Mal wiederholen. Die folgende Übung heißt die Affenschaukel. Sie werden bald verstehen, warum. Wir stellen die Beine in eine breitere Grätsche und beugen die Knie. Den Oberkörper leicht nach vorne beugen und die rechte Hand legen wir auf das linke Knie. Jetzt führen wir den linken Arm gestreckt seitwärts nach oben. Gleichzeitig senken wir langsam den Po, als ob wir uns auf einen Stuhl setzen wollen. Der Rücken bleibt aufrecht. Zur linken Hand hinaufschauen und die Handfläche nach oben stemmen. Dann führen wir die linke Hand vor dem Körper zum rechten Knie. Dabei strecken wir etwas die Knie und senken den Blick. Jetzt ist der Oberkörper wieder leicht nach vorn gebeugt. Die Arme sind über Kreuz und die Handflächen liegen auf den Knien. Danach lösen wir die rechte Hand, strecken den rechten Arm über die Seite nach oben, dabei gehen wir wieder mehr in die Hocke, stemmen die Hand Richtung Himmel und schauen den rechten Handrücken jetzt an. Wir senken den rechten Arm vor dem Körper Richtung linkes Knie, strecken dabei wieder etwas mehr die Beine durch. Beim nächsten Einatmen ziehen den unteren Arm zur Seite, strecken ihn nach oben, gehen dabei in die Hocke und schauen diese Hand von unten an. Und mit dem Ausatmen führen wir den Arm Richtung anderes Knie. Dabei strecken wir die Beine wieder etwas mehr durch. Einatmen, den unteren, jetzt rechten Arm seitlich heben, dabei wieder in die Hocke gehen. Dann atmen wir aus und führen den rechten Arm runter zum linken Knie und strecken wieder die Beine. Mit dem Einatmen öffnen wir uns nach links und das Gesäß geht nach unten. Mit dem Ausatmen schließen wir die Bewegung und das Gesäß geht nach oben. Genauso mit der rechten Seite. Mit dem Einatmen öffnen wir den Brustkorb, das Gesäß geht nach unten. Mit dem Ausatmen schließen wir die Bewegung und das Gesäß geht nach oben. Machen Sie bitte diese Übung in Ihrem eigenen Atemrhythmus weiter. Der Rücken bleibt dabei immer gerade. Diese Affenschaukel mit ihren großräumigen Bewegungen streckt die Rumpfmuskulatur in alle Richtungen, bewegt auch die tiefe Muskulatur an der Wirbelsäule, bringt Faszien, die alle unsere Muskeln, Sehnen und alle Organe umhüllen, in Schwung und kräftigt gleichzeitig die Beine.

Jetzt haben wir genug geschaukelt. Warum diese Übung Affenschaukel heißt, weiß keiner. Wahrscheinlich, weil sie so anstrengend ist, dass sie jeden Affen in die Flucht schlägt. Lassen Sie uns nun wieder locker werden. Wir stellen die Beine hüftbreit auf, damit wir stabil stehen, und drehen den Körper um die Körperachse. Machen eine sogenannte Schraube. Wir drehen uns nach links, nach rechts, schwingen ganz leicht die Arme um den Körper und gehen dabei richtig in die Rotation. Starten Sie langsam und genießen Sie diese Bewegung. Wer möchte, kann dabei mit flacher Hand oder mit einer leicht geballten Faust den Körper abklopfen. Von der Hüfte angefangen, langsam nach oben gehen. Hinten sanft in die Nierengegend klopfen, vorne auf die Spitzen der Lungenflügel unterhalb des Schlüsselbeins. Und dann von ganz oben auf die Schultern. Dabei den ganzen Körper wieder schön entspannen und die Wirbelsäule richtig verschrauben. Und jetzt lassen wir die Arme sinken und den Oberkörper langsam auspendeln, bis wir zur Ruhe kommen. Und nun etwas ganz anderes. Wir werfen jetzt den Stock. Die Arme vor dem Körper auf Schulterhöhe anheben, Handflächen zeigen nach vorn. Wir beugen die Finger leicht an, als ob wir einen Stock in den Händen halten. Beachten Sie bitte, dass der Handrücken und Arm eine Linie bilden. Jetzt strecken wir die Arme und die Hände so weit nach oben wie nur möglich, als ob wir diesen Stock weit in den Himmel werfen. Wir strecken dabei den ganzen Körper in die Höhe, spreizen die Finger und schauen die rechte Hand an. Dann führen wir die Arme zurück in die Ausgangsposition, das heißt auf die Schulterhöhe, beugen leicht die Finger, als ob wir den Stock wieder fangen wollen. Dabei gehen wir wieder ein bisschen mehr in die Knie. Jetzt werfen wir den Stock wieder, folgen mit dem Blick der Bewegung des linken Armes. Der ganze Körper strebt nach oben. Dann fangen wir den Stock und gehen wieder leicht in die Knie. Beim nächsten Werfen schauen Sie bitte die rechte Hand an und beim Fangen gehen Sie wieder leicht in die Knie. Machen Sie bitte so weiter und folgen Sie mit dem Blick abwechselnd der rechten und der linken Hand. Haben Sie gemerkt, wie Sie dabei atmen? Es gibt zwei Möglichkeiten. Sie können beim Hochgehen einatmen, weil der Brustkorb geweitet wird. Oder beim Hochgehen ausatmen, weil das eine Anstrengung ist. Ausnahmsweise überlasse ich heute Ihnen diese Entscheidung. Diese einfache Übung kräftigt den ganzen Körper, inklusive der Arme und Finger. Sie weitet den Brustkorb, trainiert die Muskeln um die Halswirbelsäule und entspannt den Nacken. Dabei pumpt unser Herz intensiver das Blut durch alle Gefäße und die Lebensenergie fließt ungehindert durch den ganzen Körper. Wir beenden auch diese Übung und machen zur Entspannung heute zum Abschluss eine Wirbelsäulenatmung. Wir richten uns locker im Körper auf und lassen die Arme hängen. Dann drehen wir die Handflächen nach vorne, heben die Arme seitlich über den Kopf, führen die Fingerspitzen zueinander und lassen die Arme mit den Handflächen nach unten nah am Körper runtergleiten. Wir strecken nochmal die Arme nach oben, strecken genussvoll den ganzen Körper in die Länge,
drehen die Handflächen wieder nach unten und beim Ausatmen lassen wir die Arme wieder langsam vor dem Oberkörper nach unten. Dann öffnen wir wieder die Schulter, strecken die Arme hoch beim Einatmen und ziehen die Wirbelsäule nochmal kräftig auseinander, senken beim Ausatmen die Arme wieder runter und lassen die Wirbel entspannt aufeinander gleiten.

0: Das war's für heute. Vielen Dank. Ich gratuliere Ihnen, dass Sie diese anstrengende Stunde mit mir heute bis zu Ende mitgemacht haben.
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0: Ich hoffe, Sie fühlen sich gut und sind nächste Woche wieder dabei. Bleiben Sie gesund und haben Sie einen schönen Tag. Herzlichst, Ihre Natalia.
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Das Morgenmagazin vom 11. Mai 2026. Der Muttertag liegt hinter uns und da kommen auch schon die nächsten Feiertage. In dieser Woche der Himmelfahrtstag und dann in zwei Wochen auch noch Pfingsten. Über den Himmelfahrtstag werde ich in diesem MoMA noch einige Erläuterungen geben oder zu dem Himmelfahrtstag. Ja, Regen hatten wir nun auch, aber nun geht es natürlich erstmal weiter. Vom 11. bis 15. Mai die Eisheiligen. Oh je. Ja, man merkt schon, es ist richtig kühl geworden. Aber gehen wir mal davon aus, dass bald wieder sommerliche Temperaturen kommen. Und deshalb fangen wir an mit sommerlichen Rhythmen.

0: Ach, das tut doch so richtig gut. Marius Müller-Westernhagen am frühen Morgen mit Willenlos. Ja, willenlos ist das Ganze nicht, was jetzt folgt. Es ist nämlich unser Gesundheitstipp.
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2: Mit den wärmeren Temperaturen schweben immer mehr Blütenpollen in der Luft. Nach Experteneinschätzung reagieren etwa 16% der Europäer darauf allergisch. Es ist Heuschnupfenzeit. Falls derzeit auch in Ihrer Familie heftig genießt wird, hier ein paar Tipps, um Blütenpollen auf Abstand zu halten. Wenn Sie die Wohnung lüften, suchen Sie pollenarme Zeiträume aus. Auf dem Land ist das so etwa zwischen 19 und 24 Uhr, in der Stadt zwischen 6 und 8 Uhr. Ansonsten Fenster zu. Auch ein nasses Handtuch, das man in der Wohnung aufhängt, soll Pollen abfangen können. Um nachts vor den Quälgeistern Ruhe zu haben, ziehen Sie die Straßenkleidung vor dem Schlafzimmer aus und waschen Sie sich den Blütenstaub aus den Haaren, bevor Sie ins Bett gehen. Wenn möglich, die Bettwäsche nach dem Waschen nicht im Freien trocknen. So kann sich der Blütenstaub nicht anheften. Tägliches Staubsaugen hilft. Am besten mit Schwebstofffilter im Staubsauger und Feinstaubmaske vor dem Mund. Denn beim Saugen werden die Pollen aufgewirbelt. Am besten wäre allerdings, Sie saugen nicht selbst, sondern flüchten aus der Wohnung und delegieren den Job. Wenn Sie mit dem Auto unterwegs sind, auch Fenster zu und Pollenfilter für die Lüftung besorgen. Die sollten jährlich gewechselt werden. Für einen Spaziergang an der frischen Luft können Sie die Zeit nach einem Regenschauer nutzen. Regen verringert die Pollenkonzentration. Wird der Heuschnupfen trotz alledem zu arg, helfen Medikamente. Lassen Sie sich in der Apotheke oder Arztpraxis beraten, welche für Sie passen. Ist bekannt, auf welche Blütenpollen Sie allergisch reagieren, kann langfristig vielleicht eine Hyposensibilisierung helfen. Das erfordert allerdings Geduld. Denn über einen langen Zeitraum bekommt man Injektionen oder Medikamente mit stark verdünnten Auslösern der Allergie. Der Körper

der vergangenen Woche war ich ja mal kurz in Urlaub. Das haben Sie gar nicht gemerkt. Naja, die Technik macht es natürlich möglich. Ich war unterwegs in Baden-Baden und dort in dem berühmten Casino Baden-Baden. Ja, nicht zum Spielen, einfach mal zum Anschauen. Mitten in diesem prachtvollen Kurhaus von Baden-Baden. Ja, was ich da so erlebt habe, schwere Türen öffnen sich. Ein Schritt über den roten Teppich und plötzlich ist sie da. Diese besondere Atmosphäre. Ein Blick nach oben. Glitzernde Kronleuchter, goldene Ornamente, Spiegel, die das Licht reflektieren. Ja, dieses Casino ist nicht nur schön, es erzählt auch Geschichten. Im 19. Jahrhundert zum Beispiel wurde Baden-Baden zum Treffpunkt der europäischen Gesellschaft. Adlige, Künstler, Diplomaten und Abenteurer reisten hierher, um zu sehen und gesehen zu werden. Man flanierte durch die Seele, diskutierte über Politik, Kunst und natürlich über das Spiel. Baden-Baden bekam damals sogar einen besonderen Beinamen, die Sommerhauptstadt Europas. Ja, das kann ich auch bestätigen. Einfach eine ganz, ganz gepflegte, wunderbare Stadt. Ja, und irgendwo zwischen den Spieltischen saß auch einmal ein Mann, der später weltberühmt werden sollte. Der russische Schriftsteller Fjodor Dostojewski. Er spielte hier Roulette, manchmal voller Hoffnung, manchmal verzweifelt. Die Erfahrungen aus dieser Zeit verarbeitete er später in seinem Roman »The Gambler«. Ein Buch über Risiko, Leidenschaft und die Frage, warum Menschen ihr Glück herausfordern. Heute ist vieles moderner geworden, doch der Zauber ist geblieben. Die Roulettekugel rollt noch immer über das Rad, Karten werden gemischt, Chips über den Tisch geschoben oder Spielautomaten faszinieren. Und während draußen der elegante Kurort Baden-Baden ruhig wirkt, liegt drinnen im Spielcasino ein Hauch von Spannung in der Luft. Habe ich am Tage natürlich nicht so gemerkt. Ich war bei einer Führung bei, da hat man also nicht gespielt. Vielleicht ist genau diese Mischung, die den Ort so besonders macht. Geschichte, Glamour und die leise Hoffnung auf den großen Moment. Ich hatte schon große Lust, mal etwas zu setzen. Blieb dann aber vernünftig. Ja, es war auch gar nicht offen. Also zumindest die Spieltische war nicht offen, weil ich vormittags da war. Vielleicht ganz gut so gewesen.

0: Ahmad.
1: Roulette hieß dieser Titel von Max Giesinger, obwohl er eigentlich nur Schach spielt.
2: 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Nachdenkenswertes von A wie Aphorismus bis S wie Sport. So viele Länder, so viele Sitten. Ovid.

Briefe bekommen wir ja alle mehr oder weniger oft. Oft genug auch Werbung. Aber der Brief, den die Frau eines guten Freundes vor wenigen Tagen erhielt, war dann doch sehr außergewöhnlich. Denn der kam von einer Dankeschön-Vorteilsgesellschaft MBH. Und was ihr gleich so verführerisch ins Auge sprang, war die Mitteilung einer Berechtigungsbescheinigung einer Rente. Und da sie zu einem kleinen Kreis der Berechtigten gehört, die mit etwas Glück eine, wohlgemerkt steuerfreie Rente, in Höhe von 1.111 Euro monatlich über 5 Jahre, somit 66.660 Euro erhalten könne, müsse sie sich nur noch unter Angabe ihrer Berechtigungsnummer kostenfrei bei einer Telefonhotline anmelden. Mit etwas Glück erhalte sie dann die versprochene Rente, also nur eine 0800er Nummer anrufen und man hat die Chance des Lebens. Vermeintlich. Der letzte Satz hielt sie dann doch davon ab, diese Nummer anzurufen. Denn hier wurde man, wenn auch etwas ungeschickt, doch sehr deutlich. Denn zusätzlich erhält man eine professionelle Beratung für weitere Rentenchancen und entgeltliche Angebote. Also da liegt der Hase im Pfeffer. Hier handelt es sich um nichts weiter als um die Teilnahme an einem ominösen Gewinnspiel. Und raten Sie mal, wer hier der einzige Gewinner ist. Richtig, Sie auf alle Fälle nicht. Eine Recherche ergab, dass schon einige darauf hereingefallen waren und im Internet vor dieser Gesellschaft warnen. Also behalten Sie lieber Ihr Geld für sich und werfen den Brief weg. Oder noch besser, übergeben Sie ihn der Polizei wegen Betruges. Das Strafgesetzbuch kennt ja auch die Strafbarkeit des Versuches. Bleiben Sie schön wachsam und bei weiteren Fragen wenden Sie sich ruhig an Ihre kriminalpolizeiliche Beratungsstelle, die Verbraucherzentralen oder senden Sie mir eine E-Mail an info@radioginseng.de. Die Antwort ist Ihnen gewiss. Mit freundlichen Grüßen, Ihr Thomas Rother.

In diesem Morgenmagazin habe ich noch einige Empfehlungen für das nächste Wochenende oder für den nächsten Sonntag. Aber wir machen erstmal eine Musik. Zum Beispiel können Sie ja auch sagen, wir zwei fahren irgendwohin.

Und da kommen wir doch auch zu meinem ersten Veranstaltungstipp, nämlich für den 14. Mai, den Himmelfahrtstag. Wenn heute von großen Radrennen die Rede ist, dann denkt man meist sofort an die Tour de France. Doch im Osten Europas gab es jahrzehntelang ein Rennen, das mindestens ebenso große Begeisterung auslöste, die internationale Friedensfahrt.

Vielleicht können Sie sich noch an diese Auftaktmelodie erinnern. Gegründet wurde dieses traditionsreiche Radrennen im Jahr 1948, kurz nach dem Zweiten Weltkrieg. Die Idee war ebenso sportlich wie natürlich auch politisch. Ein internationales Rennen als Symbol für Frieden und Verständigung. Die Strecke führte meist durch Polen, die Tschechoslowakei und die DDR, mit Etappenstädten wie Prag, Warschau oder Berlin. Für Millionen Menschen war die Friedensfahrt das wichtigste Sportereignis des Jahres. Entlang der Straßen standen riesige Menschenmengen, die Fahrer wurden gefeiert wie Volkshelden. Nicht umsonst nannte man das Rennen auch die Tour de France des Ostens. Zu den größten Stars gehörte unter anderem der DDR-Radfahrer Tefe Schur, der 1955 und 1959 gewann und zu einem der populärsten Sportler seines Landes wurde. Später folgten bekannte Namen wie Olaf Ludwig zum Beispiel, der 1982 triumphierte und später sogar Etappen bei der Tour de France gewann. Besonders spektakulär waren die schweren Etappen durch das Mittelgebirge, wie das Erzgebirge oder das Riesengebirge. Lange Distanzen, schwierige Straßen und packende Teamtaktik machten das Rennen zu einer echten sportlichen Herausforderung. Mit den politischen Veränderungen in Europa und der deutschen Wiedervereinigung im Jahr 1990 verlor die Friedensfahrt jedoch ihre frühere Bedeutung. Der internationale Profiradsport entwickelte sich einfach anders. Sponsoren fehlten und das traditionsreiche Rennen wurde schließlich 2006 eingestellt. Doch die Erinnerung bleibt. Für viele Menschen war die Friedensfahrt weit mehr als ein Radrennen. Sie war ein Stück europäischer Sportgeschichte und ein Symbol für Begeisterung, Gemeinschaft und die Kraft des Sports über Grenzen hinweg. Am 8. Mai war früher immer traditionell die Eröffnung der Friedensfahrt. Aus diesem Grunde findet am 14. Mai in Kleinmühlingen in Sachsen-Anhalt im Friedensfahrtmuseum ein Treffen ehemaliger Teilnehmer statt. Tefe Schur, mittlerweile 95 Jahre alt, wird auch dabei sein und alle Interessierten sind herzlich eingeladen.

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1: Die Lebensmühle. Die Flügel der Mühle, sie drehen ständig voran. Der Wind treibt sie an, ohne Halt. Das Wasserrad tut's ihnen gleich und schöpft sein Nass dauernd im Kreis. An Sonnentagen, nach langem Regen, wandern Tröpfchen am Strahl hinauf. Sie strecken sich dem Licht entgegen, ein immerwährendes Streben, und schaffen's oft nicht ans Ziel. Die Flügel der Mühle, das Wasserrad. Sie drehen sich bei Sonne, Regen und Wind. Bald werden sie morsch, brüchig und matt. Fast unsichtbar schimmerndes Moos haftet an ihren Flügeln und Schaufeln. Und dann stehen sie still. Oft drehen wir uns im Hamsterrad, ständig im Kreis, mit welchem Ziel? Die Mühle und das Wasserrad. Sind sie nicht Sinnbild unseres Lebens?

Da kommen wir doch nochmal zurück auf den Himmelfahrtstag in dieser Woche, der Donnerstag. Wir feiern Christi Himmelfahrt, einen der wichtigsten Feiertage im christlichen Kirchenjahr. Gefeiert wird er immer 40 Tage nach Ostern. Die biblische Grundlage findet sich in der Apostelgeschichte im Neuen Testament. Dort wird beschrieben, wie Jesus vor den Augen seiner Jünger zum Himmel emporgehoben wurde. Schon im 4. Jahrhundert entwickelte sich daraus ein eigenständiger kirchlicher Feiertag. Im Laufe der Jahrhunderte entstanden rund um diesen Tag zahlreiche Bräuche. In vielen Regionen Europas gab es sogenannte Flur- oder Bittprozessionen, bei denen Gläubige über Felder und Dörfer zogen, um für eine gute Ernte zu beten. Auch Gottesdienste im Freien waren traditionell üblich. In Deutschland hat der Himmelfahrtstag noch eine besondere Bedeutung. Seit 1934 wird er gleichzeitig als Vatertag oder auch Herrentag begangen. Viele Menschen nutzen den freien Tag für Ausflüge, Wanderungen oder Radtouren, oft gemeinsam mit Freunden oder der Familie. So verbindet dieser Feiertag heute zwei Traditionen. Auf der einen Seite seine religiöse Bedeutung im Christentum, auf der anderen Seite einen geselligen Frühlingstag im Freien, der vielerorts mit Ausflügen und gemeinsamen Aktivitäten gefeiert wird. Ob als kirchlicher Feiertag oder als Gelegenheit für eine Tour durch die Natur, Christi Himmelfahrt ist bis heute ein fester Bestandteil unseres Jahreskalenders und ein Tag, der Gemeinschaft und Tradition miteinander verbindet. Wünschen wir uns einen friedlichen, angenehmen Himmelfahrtstag.

Wenn Sie dieses Morgenmagazin nach dem Himmelfahrtstag hören, dann wissen Sie ja, wie viele neue Männer wir brauchen, wie viele da, verschütt gegangen sind, sage ich mal.

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1: Sorgen. Könnt man seine Sorgen vertreiben? Rennen, plötzlich stehen bleiben. Nur die Sorgen liefen weiter. Das wäre heiter.

Bevor ich dann gleich zu den Geburtstagen in dieser Woche komme, habe ich hier einen ganz besonderen Geburtstag, nämlich am 17. Mai, also am kommenden Sonntag, feiern wir einen echten Panikrocker, eine Ikone der deutschen Musik. Udo Lindenberg hat Geburtstag. Seit Jahrzehnten steht er für rebellische Texte, markante Stimme und Songs, die längst Kultstatus haben. Zu diesem besonderen Anlass gibt es übrigens ein musikalisches Geschenk, eine brandneue Tribute-CD. Darauf verneigen sich zahlreiche Künstlerinnen und Künstler vor dem Mann mit Hut und Sonnenbrille und interpretieren seine größten Klassiker auf ihre ganz eigene Art. Ob rockig, gefühlvoll oder überraschend neu arrangiert. Diese Songs zeigen einmal mehr, wie zeitlos die Musik von Udo Lindenberg ist. Vorhang auf für eine musikalische Hommage an den Panikpräsidenten. Und hier ein Titel aus dieser neuen CD. Ali Neumann singt den Titel von Udo Lindenberg. Ein Herz kann man nicht reparieren.

wenn Sie in dieser Woche Geburtstag haben, dann einen herzlichen Glückwunsch hier von mir und von Radio Ginseng. Kommen wir zu den Prominenten in dieser Woche. Güno Maria Kretschmer wurde am 11. Mai 1965 in Münster geboren. Ein deutscher Modedesigner, auch bekannt für seine Arbeit als Fernsehmoderator und Juror, wie beispielsweise bei Shopping Queen. Nach einer Ausbildung zum Krankenpfleger und einem abgebrochenen Medizinstudium wandte sich Kretschmer der Mode zu. Auf Ibiza verkaufte er selbstgenähte Kleidung auf einem Hippie-Markt. Dort wurde Udo Lindenberg auf ihn aufmerksam und bestellte Brokatjacken für seine Tournee. Dies war ein früher Erfolg für Kretschmer. Im Jahr 2004 gründete Kretschmer das Label Güno Maria Couture und konzentrierte sich auf exklusive Abendmode. Seine ersten Modenschauen in diesem Bereich fanden in Shanghai und Tokio statt. Ab 2005 präsentiert er seine Mode auch auf der Berliner Fashion Week. Kretschmer lebt seit 2021 in Hamburg-Blankenese und wird 61 Jahre alt. Harry Weinfort wurde am 12. Mai 1949 in Den Haag geboren, ein niederländischer Moderator. Ich weiß nicht, ob Sie sich noch an ihn erinnern. Er zog 1964 mit seiner Familie von den Niederlanden nach Deutschland und seine Fernsehkarriere begann, als er von Jochen Filser, dem Unterhaltungschef von RTL, entdeckt wurde. Filser suchte einen Moderator für die neue Game-Show Der Preis ist heiß. Nach Probeaufnahmen wurde Harry Weinfort engagiert und moderierte die Sendung von 1989 bis 1997, was ihm große Bekanntheit einbrachte. Er hat einen Sohn aus erster Ehe. Seit Juli 2021 ist Harry Weinfort in zweiter Ehe verheiratet und lebt in Senden im Münsterland. Er wird 77 Jahre alt. Senta Berger wurde am 13. Mai 1941 in Wien geboren. Eine österreichisch-deutsche Schauspielerin und Filmproduzentin. Schon als kleines Mädchen stand sie mit ihrem Vater, einem Musiker, auf der Bühne. Mit 14 Jahren entdeckte sie ihre Leidenschaft für das Theater und begann Schauspielunterricht zu nehmen. Sie wurde als jüngste Studentin am Max-Reinhardt-Seminar aufgenommen, verließ es aber wieder, um in einem amerikanischen Film mitzuspielen. In den 1960er Jahren zog Berger nach Hollywood, wo sie mit zahlreichen internationalen Stars drehte. Nach ihrer Zeit in Hollywood kehrte sie nach Europa zurück und war in verschiedenen Filmen und Fernsehproduktionen zu sehen. Sie war Gründungsmitglied und Präsidentin der Deutschen Filmakademie. Neben ihrer Arbeit als Schauspielerin war Senta Berger auch als Synchronsprecherin und Schlagersängerin tätig. Senta Berger wird 85 Jahre alt. Mike Oldfield wurde am 15. Mai 1953 in Reading in England geboren. Ein britischer Multiinstrumentalist, Komponist und Liedtexter. Er vermischt in seinen

Nachdem wir vorhin schon einen Titel von Udo Lindenberg gehört haben, der aber von Ali Neumann präsentiert wurde, hier habe ich nochmal den reinen, echten Udo, diese coole Socke.

0: nachgedacht.
1: Je mehr man lernt, nicht mehr in Augenblicken, sondern in Jahren zu leben, desto edler wird man. Novalis.

Und kurz vor Schluss kommen wir dann zu den sogenannten Welttagen. Der 11. Mai ist Was-du-willst-Tag. Ja, ist einfach, was du willst. Der 12. Mai, internationaler Tag der Pflanzengesundheit. Der 13. Mai, Tag der Nachtschichtarbeitenden. Der 14. Mai, Tag des Anstands. Das Ziel ist, Freundlichkeit, Höflichkeit, Ehrlichkeit und so weiter fördern. Der 15. Mai, internationaler Tag der Familie. Der 16. Mai, tu etwas Gutes für deinen Nachbarntag. Und der 17. Mai, nach dem vorigen Muttertag, ist das nämlich der Tag der Stiefmutter.

Eine Veranstaltung habe ich noch, die ich ja beinahe vergessen hätte. Am Sonntag, den 17. Mai, lädt das Barnim Panorama Naturparkzentrum Agrarmuseum Wandlitz herzlich zum diesjährigen Museumsfest in den historischen Dorfkern von Wandlitz ein. Dieses Fest verbindet regionale Vielfalt mit lebendigen ländlichen Traditionen. Zahlreiche Aktions- und Erlebnisbereiche, Vorführungen, Mitmachangebote und Präsentationen bieten spannende Einblicke in traditionelles Handwerk. Nutzpflanzenraritäten sowie regionale Produkte werden präsentiert. Gleichzeitig werden Themen aus Land- und Forstwirtschaft sowie Natur- und Umweltschutz anschaulich vermittelt. Ein besonderes Highlight in diesem Jahr ist eine Modenschau in Zusammenarbeit mit der Antikscheune Emma Emily aus Zerpenschleuse. Das Besondere dabei ist natürlich, die Mitarbeiterinnen und Mitarbeiter des Barnim Panorama präsentieren diese historische Aussteuerwäsche, Kleidung und Leinenstoffe aus der Zeit zwischen dem späten 19. und der Mitte des 20. Jahrhunderts. Ebenso erwartet die Besucherinnen und Besucher die beliebte Traktorparade, die eindrucksvoll historische und moderne Landtechnik präsentiert und seit Jahren ein Publikumsmagnet ist. Das Museumsfest versteht sich bewusst nicht als kommerzielle Veranstaltung, sondern als offenes Forum der Begegnung, des Austauschs und der regionalen Vernetzung. Der Eintritt ist kostenfrei und ist am Sonntag, den 17. Mai, den ganzen Tag über.

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0: Und was haben wir denn alles für Sendungen für Sie in dieser Woche bereit? Country-Musik mit Ralf Engel, das musikalische Plauderstündchen über Rock mit Harald Roscher und Dietmar Witt. Aus der Senderei Puls, alles für die Gesundheit mit Professor Dr. Krapul. Dann wieder einmal Chanson au Macaron mit Annelie Katscher, eine Melodie geht um die Welt mit Jürgen Rothe. Wann die Sendungen hier bei uns bei Radio Ginseng laufen, erfahren Sie auf unserer Programmvorschau auf www.radioginseng.de. Das Mittagsmagazin immer ab 12 Uhr in dieser Woche mit Katrin Buro und das Abendmagazin ab 17 Uhr mit Martina Rehmer und Herbert Schadewald. Ich danke Ihnen für Ihre Aufmerksamkeit, wünsche Ihnen eine schöne Woche. Wollen wir mal hoffen, dass wir die kalten Tage hier gut überstehen und dann zum Wochenende wieder ein bisschen Wärme haben. Am Mikrofon war für Sie Detlef Roth. Auf Wiederhören.
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1: Ich sage ganz herzlich Hallo aus Finsterwalde. Wir feiern Bergfest in der Country-Musik von A bis Z. Heute ist der Buchstabe M an der Reihe, der 13. im Alphabet. Und los geht's mit Mindy McCready. Sie wurde nur 28 Jahre alt. Mitte der 1990er Jahre legte sie eine kurze Karriere hin. 1996 veröffentlichte sie ihr Debütalbum 10,000 Angels, aus dem 4 Singles zum Hit wurden, darunter der Titel Guys Do It All The Time. Der erreichte Platz 1 der Country Charts und er soll auch der erste Titel dieser Sendung sein. 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

Montgomery Gentry, ein Country-Duo aus Kentucky, USA, landeten mit ihrem Song My Town im Jahr 2002 einen Hit, der sich 30 Wochen in den US-Country-Charts hielt.

Mo Bandy wuchs in Texas auf und hatte Ende der 1970er Jahre seine größten Erfolge. 1994 gelang ihm nochmal ein Hit, Picture in a Frame.

Mal McDaniel, den wir gerade hörten, war hauptsächlich aktiv als Songschreiber für zum Beispiel Conway Twitty, Kenny Rogers oder Bobby Goldsboro. Aber er sang auch selbst und sein erster Top-10-Hit war der, den wir gerade gehört haben, Louisiana Saturday Night. Mark McGwin ist nicht unbedingt der bekannteste Country-Sänger, obwohl er gute Musik gemacht hat. Mrs. Stephen Rudy

0: Das nächste Lied dürfte Videospielern bekannt sein. Es ist der Soundtrack des Videospiels Grand Theft Auto 5. Gesungen wird es von Marvin Jackson und heißt Dippin' Sniff.
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Ist Ihnen die Band The Osmonds noch bekannt? Die hatten ihre größten Erfolge in den 1970er Jahren. Es waren 6 Brüder, die da auf der Bühne standen. Ihr größter Hit hieß Crazy Horses. Sie hatten auch eine Schwester, Mary Osmond. Die bevorzugte aber die Country-Musik. Und die nahm bereits mit 14 Jahren 1973 den Titel Paper Roses auf.

Bevor Mac Davis seine Solokarriere startete, war er Songschreiber für Elvis Presley. 1972 erschien sein Titel »Baby, don't get hooked on me«.

Mark Pountney besingt im nächsten Stück eine Sehenswürdigkeit, die ich selbst schon besucht habe. Die Bottle Tree Ranch. Die befindet sich direkt an der Route 66 in der kalifornischen Mojave-Wüste. Es handelt sich dabei um Metallgerüste, auf die jede Menge und jede Sorte Flaschen gesteckt sind. Am lustigsten fand ich damals den Hinweis, der am Eingangstor angebracht war: Golfspielen verboten. Mark Pountney, Bottle Tree Ranch.

0: Wenn ich das Lied so höre, bekomme ich richtig Lust, die fast 4000 Kilometer lange Route 66 nochmal zu befahren. Aber jetzt habe ich ein weibliches Country-Duo aus der Country-Hauptstadt Nashville in Tennessee für Sie rausgesucht. Maddie and T, Girl in a Country Song.
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Als 17-Jähriger gewann Mark Wills, den wir als nächstes hören, einen Talentwettbewerb. Dieser Sieg brachte ihm ein mehrjähriges Engagement in einem Musikclub ein. 2012 veröffentlichte er die Single 19 Something.

Das war Marty Stewart mit einem eher nicht so bekannten, aber hörenswerten Stück. I've Been Around. Moon Mullican wurde von Jerry Lewis als maßgebliches Vorbild für seine Karriere benannt. Joel Blond, der nächste Titel, stammt aus dem Jahr 1947.

Mark Merritt hat's gesungen. Nothing but the radio on. Nur das Radio ist an. Ich hoffe und wünsche, dass Sie etwas Spaß hatten an meiner Sendung. Einen Titel habe ich noch für Sie. Zuvor möchte ich mich aber von Ihnen verabschieden und mir wünschen, dass Sie das Radio anlassen, dem weiteren Programm von Radio Ginseng lauschen und vielleicht auch bei mir beim nächsten Mal wieder mit dabei sind, wenn es heißt Country Musik von A bis Z, dann mit dem Buchstaben N wie Nordpol. Jetzt gibt es noch Mary Chapin Carpenter zu hören mit dem Titel Never Had It So Good und ich sage, passen Sie auf sich auf, werden und bleiben Sie gesund, Ihr und Euer Ralf.

0: Heute fahren wir gemeinsam nach Frankreich und in die Schweiz und folgen den Spuren von Marie Laforêt, einer französisch-schweizerischen Chansonsängerin und Schauspielerin. Am Mikrofon von Radio Ginseng Annelie Katscher mit ihrer Sendung Chanson au Macaron. Marie Laforêt, eigentlich Maïtenne Marie-Brigitte Doumenac, wurde 1939 in Soulac-sur-Mer, Département Gironde, geboren, wuchs aber kriegsbedingt in den Pyrenäen bei ihrem Großvater auf. Nach der Rückkehr des Vaters aus der deutschen Kriegsgefangenschaft kam die Familie nach Paris. Marie Laforêt besuchte das Lycée Jean de la Fontaine im 16. Arrondissement. Dort wurde ihr Interesse am Theater geweckt. Im Jahr 1959 gewann sie den Nachwuchswettbewerb des Rundfunksenders Europe 1, Naissance d'une étoile, und dann begann ihre Gesangskarriere. 1960 erfolgten erste Schallplattenaufnahmen. Zu ihren größten musikalischen Erfolgen zählen La Tendresse 1964, Ivan, Boris et moi 1967 und Cadeau 1974. Diese wunderschönen Chansons werde ich Ihnen unter anderem im Laufe der heutigen Sendung vorstellen. Beginnen wir mit einem Duett von Marie Laforêt und Gérard Klein. Le vin de l'été, Summer Wine. Hören Sie zunächst den Inhalt. Der Honig der Liebe, den man trinkt, bis man betrunken ist, der wird auch Sommerwein genannt.
1: 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Ich trug eine Geldbörse an meiner Weste.
0: Schöner Fremder, mach mal Pause. Ich werde dich den Sommerwein schmecken lassen. Den Honig der Liebe, den man trinkt, bis man betrunken ist, den nennt man Sommerwein. Lege deine Weste und deine vergoldete Geldbörse ab und komm den Sommerwein kosten.
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0: Du hast zu viel getrunken oder nicht genug. Komm her, ich werde dir nochmal von dem Sommerwein geben.
1: Beim Aufwachen brannte mir die Sonne in den Augen. Der Wein pochte wie ein Verrückter an meinem brennenden Kopf.
0: Und ich war auf und davon und seine vergoldete Geldbörse hatte sich im Sommerwein in Luft aufgelöst. Oh, oh, vom Sommer,

Das Chanson La Tendresse, die Zärtlichkeit, spricht für sich. Man kann ohne Wohlstand leben, ohne einen Sou, aber ohne Zärtlichkeit kann man nicht leben. Wir können ohne Ruhm leben und unbekannt sein in der Geschichte, aber es steht außer Frage, Leben ohne Zärtlichkeit, das können wir nicht. Was für eine süße Schwäche, was für ein schönes Gefühl, dieses Bedürfnis nach Zärtlichkeit. Es ist von Geburt an in uns, wird im Feuer der Jugend geboren. Aber die Liebe wäre nichts ohne Zärtlichkeit. Ein Kind küsst dich, weil wir es glücklich machen. All unsere Sorgen verblassen. Wir haben Tränen in den Augen. Mögen in unseren Herzen Ströme der Zärtlichkeit fließen. Es lebe die Liebe.

Wir alle erinnern uns an schöne und unbeschwerte Kindertage. So auch im Chanson mit dem Titel Ivan, Boris et moi. Als wir noch Kinder waren, pflückten wir Mirabellen auf dem Weg nach Brière. Wir gingen immer am Fluss entlang. Anton, Ivan, Boris und ich. Rebecca, Paula, Johanna und ich. Wir wollten tanzen gehen und um unsere Schuhe nicht zu beschädigen, legten wir sie alle in einen Korb und gingen zu Fuß zum Ball. Drei Jungen und vier Mädchen, das machte es ein wenig kompliziert. Wir waren alle ineinander verliebt. Später heirateten wir und suchten andere Partner. Wir verließen unsere Freunde. Heute schreiben wir uns immer dann, wenn ein Kind geboren wird. Ivan, Boris und ich. Rebecca, Paula, Johanna und ich. Sascha, Sonja, David und ich. Dimitri, Jani, Natascha und ich.

0: Cadeau, das Geschenk, ist ein Chanson, das von einer großen Liebe spricht, der Liebe zwischen Mutter und Sohn. Gestern Abend, als ich in der Küche das Abendessen zubereitete, kam mein kleiner Sohn mit einem Stück Papier herein, das er mir hinhielt. Ich wischte meine Hände an der Schürze ab und las, was geschrieben stand. Die ganze Woche mein Bett gemacht, 3 Franc. Einkäufe erledigt, 1 Franc. Auf das Baby aufgepasst, als du einkaufen warst, 1 Franc 25 Centimes. Den Papierkorb runtergebracht, 75 Centimes. Den Papierkorb wieder raufgebracht, 1 Franc 10. Die Blumen auf dem Balkon gegossen, 25 Centimes. Insgesamt 9 Franc 85. Ich habe ihn angesehen, er kaute an seinem Bleistift und eine Menge an Erinnerungen kamen mir ins Gedächtnis. Ich schrieb Folgendes: Für 9 Monate Geduld und 12 Stunden Schmerzen, Geschenk. Für so viele Nächte, die ich über deinen Schlaf wachte, Geschenk. Für das Karussellfahren und Spiele, alles ein Geschenk. Als er zu Ende gelesen hatte, sah ich einen großen Kummer in seinen Augen. Er hob den Kopf und sagte: Mama, ich liebe dich so sehr. Er nahm seinen Zettel, drehte ihn um und schrieb in Großbuchstaben auf die Rückseite: Geschenk, Cadeau.
1: 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J'essuyais mes mains sur mon tablier, je l'ai lu. Et voilà ce qu'elle disait.
2: Pour avoir fait mon lit toute la semaine, 3 francs. Pour avoir été aux commissions, 1 franc. Pour avoir surveillé le bébé pendant que toi tu allais aux commissions, 1 franc 25. Descendu la corbeille à papier, 75 centimes. Pour avoir remonté la corbeille à papier, 1 franc et 10 centimes. Pour avoir arrosé les fleurs sur le balcon, 25 centimes. Total, 9 francs et 85 centimes.
1: Je l'ai regardé. Il s'est tortillé en mâchant son crayon. Et une foule de souvenirs sont revenus à ma mémoire. Alors j'ai pris le papier. Je l'ai retourné. Et voilà ce que j'ai écrit.

0: c'est cadeau.
1: Tanzen wir nun den Java, einen Tanz aus den 20er Jahren im Dreivierteltakt. Komm unter den Linden tanzen beim Schein der Lampions. Heute ist ein Festtag, wir tanzen zum Klang des Akkordeons. Komm tanzen in die Gartenlaube, zieh dein Kleid mit den Volants an, komm die Java tanzen. Gino ist gekommen, hat sie zum Tanz aufgefordert. Sie wusste nicht, was sie sagen noch was sie machen sollte. Sie akzeptierte. Gino war so schön, so stark, so gut drauf. Ein Tanz und ihr Herz wurde erschüttert, vom Glück überwältigt. Ein zweiter Tanz, ein erster Kuss, ihre Herzen schlugen im Einklang. Gino fragte sie, ob sie ihn heiraten wolle. Sie wusste nicht, was sie sagen noch was sie machen sollte, aber sie akzeptierte es schließlich in seinen Armen. Java, Spitzen und Firlefanz. Hören Sie nun das Chanson.

Und nun noch ein Liebeslied. Mon amour, mon ami. Du, mein Freund, meine Liebe, wenn ich träume, dann von dir. Wenn ich singe, dann ist es für dich. Meine Liebe, mein Freund, ich kann nicht ohne dich leben und ich weiß nicht, warum. Ich kann mich nicht erinnern, jemals einen anderen Mann als dich gekannt zu haben. Deinen Namen trage ich in meinem Herzen. Mon amour, mon amour.

Zum Schluss das Lied Lili Marlène in einer besonders einfühlsamen Interpretation, gesungen von Marie Laforêt. Hinter der Kaserne, wenn der Tag sich neigt, leuchtet die alte Laterne. Hier in diesem Winkel ist es, wo er voller Hoffnung wartet, auf Lili Marlène. Und in der dunklen Nacht werfen ihre umschlungenen Körper nur einen einzigen Schatten, wenn sie sich küssen. Die Zeit vergeht schnell, wenn man glücklich ist. Wenn die Sperrstunde beginnt, muss man auseinandergehen. Romantische Liebe, Liebe mit 20 Jahren, bewahre die Erinnerung daran.

Ich verabschiede mich von Ihnen mit den besten Wünschen für Ihre Gesundheit und Ihr Wohlergehen. Immer im Gedächtnis die Worte des kleinen Prinzen. Man sieht nur mit dem Herzen gut. In diesem Sinne, à bientôt. Am Mikrofon war Annelie Katscher.

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1: Eine Melodie geht um die Welt. Was macht eigentlich einen Welthit aus, liebe Hörerinnen und Hörer? Viele wissenschaftliche Untersuchungen gab es diesbezüglich und übereinstimmend wurde festgestellt, der Song sollte zu einer Ausschüttung des Glückshormons Dopamin im Gehirn führen. Wie man das aber ganz praktisch realisieren kann, das haben offenbar unsere Musikwissenschaftler und Kompositeure hier in Deutschland noch nicht so ganz herausgefunden. Wie wäre es sonst zu erklären, dass wir mit immer wiederkehrender Regelmäßigkeit beim European Song Contest den letzten Platz belegen? Das muss man auch erstmal hinkriegen, oder? Hingekriegt dagegen haben es aber die Schöpfer unserer beiden Melodien der letzten Sendung. Wir hatten uns ja eine ganze Menge von Hoffmann erzählen lassen. Gemeint ist natürlich die Barcarole von Offenbach. Und wir besuchten die Fans vom FC Liverpool und stellten fest, You'll never walk alone. Bei der ersten Melodie unserer heutigen Sendung sagen sie mit Sicherheit, klar, kenne ich doch. Wetten?

an der Trompete Jean-Claude Borelli. Als er mit 7 Jahren einmal Louis Armstrong im Fernsehen sah, war für ihn klar, die Trompete ist ein Instrument, das er unbedingt spielen lernen wollte. Und er erlernte es bis zur Perfektion, wovon wir uns gerade eben überzeugen konnten. Borelli machte diese Melodie zu einem Welterfolg. Sie stand wochenlang auf dem Spitzenplatz der Singlecharts in Deutschland, Österreich und der Schweiz. Komponiert wurde das Stück von Paul de Senneville und Olivier Toussaint, und zwar für einen Film mit dem originellen Namen »Ein Leichentuch hat keine Tasche«. Wir kennen ja im Deutschen einen ähnlichen Ausspruch, und zwar »Das letzte Hemd hat keine Taschen« und meint damit, wenn er denn kommt, der Mann mit der Sense, kannst du von deinen irdischen Gütern nichts mitnehmen. Die Handlung im Film liegt etwas spezieller. Der Journalist Michel Dolan prangert in seinen Veröffentlichungen das Fehlverhalten und die Skandale etablierter Persönlichkeiten seines Umfeldes an, bis er sogar den Bürgermeister brüskiert, was ihn schließlich dann zum Verhängnis wird. Deshalb der Name des Stückes, es ist die Dolan-Melodie.

Am Klavier hörten wir Richard Kleidermann oder, wie er damals 1977 oft bei uns angesagt wurde, Richard Kleidermann. Nun ist das natürlich kein Zufall, dass ich Ihnen gerade diese Aufnahme zu Gehör bringe. Der Paul de Senneville schrieb nämlich noch eine andere Melodie, die der Richard zum Welterfolg führte. Erinnern Sie sich?

Ja, das wäre ja fast schon wieder eine extra Sendung wert, oder? Der Komponist und Musikproduzent Paul-Marie-André de Senneville war übrigens eine interessante Persönlichkeit. 1933 in Paris geboren, soll er weder Noten lesen noch Klavierspielen gekonnt haben. Nicht gerade förderlich für einen Tonschöpfer, oder? Wer weiß, erzählt wird viel. Fakt ist, dass er zwei Töchter hatte. Zur Geburt von Töchterchen Adelon erschien dann die berühmte Ballade pour Adelon. Aber zurück zu unserer Dolan-Melodie. Natürlich regt ein solcher Welthit auch immer wieder dazu an, Coverversionen zu kreieren, so natürlich auch hier. Peter Alexander war zweifelsohne ein hervorragender Sänger und Entertainer. Inwiefern seine Gesangsversion ein Gewinn für diesen Ohrwurm war, das zu beurteilen, überlasse ich der geneigten Hörergemeinde. Irgendwann war ein Anfang. Peter Alexander.

Peter Alexander mit der Dolan Melody. So, wir wechseln nun das musikalische Thema und tauchen ein in die Welt des Bossa Nova. Und zwar besuchen wir Rio de Janeiro, genauer gesagt den Stadtteil Ipanema. Der interessierte Musikliebhaber, der merkt nun natürlich sofort, woher der Wind weht.

The Girl from Ipanema. Oder wie der portugiesische Titel lautet, Garota de Ipanema. In dieser Aufnahme hörten wir gleich alle vier Künstler, die dieses Stück berühmt gemacht haben. Als da sind der Gitarrist und Sänger João Gilberto, seine Frau, die Sängerin Astro Gilberto, kein geringerer als der weltbekannte Saxophonist Stan Getz und schließlich am Klavier der Komponist Antonius Carlos Jobim. Sie trafen sich 1963 im Studio, um einige Stücke aufzunehmen. Es wird gemunkelt, dass Astro Gilberto diesen Song eigentlich gar nicht singen sollte und mehr zufällig anwesend war. Ihr heftete der Ruf an, dass sie dazu neigte, die Töne eher etwas zu tief anzusetzen. Im Nachhinein stellte sich gerade das als eine typische Eigenart dieser zwischen Bossa Nova und Jazz gelagerten Musik heraus. Der portugiesische Originaltext stammt von Vinicio Semoares, der englische von Norman Gimbel ist keine Übersetzung, sondern er wurde den etwas deftigeren Hörgewohnheiten der amerikanischen Mittelschicht angepasst. So heißt es, groß und braun und jung und reizend geht das Mädchen von Ipanema spazieren. Und wenn sie vorbeigeht, lächle ich, doch sie sieht es nicht. Nein, sie sieht es einfach nicht. Tja, Pech. Natürlich hat sich Altmeister Frank Sinatra diesen Ohrwurm nicht entgehen lassen. Hiermit Antonius Carlos Jobim.

Tja, wer war das denn nun, dieses berühmte Mädchen von Ipanema? Gab es sie wirklich? Ja, es gab sie. Moares, der Textdichter, und Jobim saßen in der Bar Veloso in Ipanema als ein Geschöpf gleich einer Fee mit bis an die Hüfte reichenden schwarzem Haar und blitzenden grünen Katzenaugen vorbeilief. Die Männer pfiffen ihr hinterher: Oh, hallo, das könnte ja heute unangenehme Konsequenzen haben. Vermutlich wäre das Girl von Ipanema niemals entstanden, denn das junge Mädchen, ihr Name Eloisa Pinheiro, beeindruckte die beiden Künstler so, dass sie schon in der Bar eine Liebeserklärung an die Garota de Ipanema auf das Papier kritzelten. So kann man es nachlesen. Ob das wirklich so war? Geschenkt. Fakt ist jedenfalls, nachdem bekannt wurde, dass sie die Musa Inspiradora für diesen weltbekannten Ohrwurm war, begann für sie eine traumhafte Karriere als Fotomodell und Schauspielerin. Man munkelt sogar, dass Jobim ihr einen Heiratsantrag machte, den sie aber dankend ablehnte. Später wurde er stattdessen ihr Trauzeuge. Na, immerhin.

Das WDR-Funkhausorchester begleitet uns nun die letzten Minuten bis zum Ende der Sendung. Ich hoffe, Sie singen heute Nacht im Bett nicht das Girl from Ipanema. Immerhin passieren könnte es schon. Bleiben Sie also gesund. Am Mikrofon verabschiedet sich Ihr Jürgen Rothe.

0: 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Es ist 12 Uhr.
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Herzlich willkommen zum Mittagsmagazin von Radio Ginseng. Mein Name ist Katrin Buru und ich freue mich, dass ich Sie heute durch das Kännchen begleiten darf. Schön, dass Sie eingeschaltet haben. Heute erwartet Sie wieder ein bunter Mix aus Veranstaltungstipps, dem Album der Woche, einem leckeren Rezept, Interviewausschnitte anlässlich des Weltmuseumstages, skurrile Geschichten und natürlich viel Musik, zusammengestellt von unserem Musikredakteur Dietmar Witt.

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1: Jetzt lässt er sich nicht mehr ignorieren. Er ist eingezogen. Erst klopfte er ganz sanft an, mit den ersten warmen Sonnenstrahlen, mit dem ersten zarten Grün. Doch nun ist er allgegenwärtig. Der Frühling ist da. Die warmen Sonnenstrahlen kitzeln uns nicht nur im Gesicht, sondern wecken auch die Lebensgeister in der Natur und in der Nachbarschaft. Überall sprießen die Krokusse aus dem Boden, während das Zwitschern der Vögel pünktlich zum Frühstück die dunklen Wintertage endgültig verabschiedet hat. Packen Sie die dicken Mäntel also getrost ganz hinten in den Schrank. Wir schalten jetzt gemeinsam um auf Frühlingsgefühle.

0: Sobald mich die ersten Sonnenstrahlen wecken und das Vogelgezwitscher durch das offene Fenster drängt, hält mich nichts mehr im Bett. Ich schnappe mir meinen Hund und gemeinsam absolvieren wir den Waldspaziergang, meistens schon ganz, ganz zeitig, es ist noch kein Mensch unterwegs. Die Atmosphäre, die ist noch so frisch, der Tag beginnt erst und ich sammle auf diesen Spaziergängen Kraft für den gesamten Tag. So etwas wie Frühjahrsmüdigkeit kenne ich nicht. Aber nun hat ja nicht jeder einen Hund, der ihn dazu motiviert, schon früh morgens das Haus zu verlassen. Wie sieht es bei Ihnen aus mit der Frühjahrsmüdigkeit?
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2: Fühlen Sie die Frühjahrsmüdigkeit? Daran soll ja eine hormonelle Umstellung schuld sein, vom dunklen Winter auf den hellen Frühling. Oft werden auch steigende Temperaturen als Ursache angegeben. Die sollen die Blutgefäße weiten und den Blutdruck senken. Tja, aber nun haben Forscher der Universität Basel in einer Studie herausgefunden, dass sich die Frühjahrsmüdigkeit objektiv kaum nachweisen lässt. Sie befragten rund 400 Leute ein Jahr lang, wie sie sich in den vergangenen 4 Wochen fühlten. Und wider Erwarten gab es keinerlei Unterschiede zwischen den Jahreszeiten. Auch nicht bei denjenigen, die vorher überzeugt waren, unter Frühjahrsmüdigkeit zu leiden. Frühjahrsmüdigkeit scheint also nicht nur ein sehr subjektives, sondern darüber hinaus auch noch ein regional begrenztes Phänomen zu sein. Denn der Begriff Frühjahrsmüdigkeit existiert nur im deutschsprachigen Raum. Im Englischen spricht man genau vom Gegenteil, vom Spring Fever, also vom Frühjahrsfeuer. Ja, aber warum sollte das nicht auch hierzulande in uns lodern? Wie man es entfacht? Na, ganz einfach. Erstens, so viel Licht wie möglich tanken. Auch bei bedecktem Himmel kommt noch genug UV-Licht durch. Am besten geht man gleich morgens raus. Das stoppt die Produktion des Schlafhormons Melatonin und beschleunigt die Ausschüttung von Serotonin, unserem Hormon für Glück und Aktivität. Zweitens, den Kreislauf wecken. Gut geeignet sind Wechselduschen, also die morgendliche Dusche mit einem kalten Strahl beenden, immer von den Füßen zum Herzen hin. Drittens, viel Bewegung. Das gibt dann auch dem Geist Schwung. Spaziergänge auf der Sonnenseite des Weges, Radeln durch offene Landschaften, zu Fuß einkaufen gehen. Viertens, leichte Kost. Denn schwere Kost macht müde. Also, viel frisches Obst und Gemüse, Vollkornprodukte, Hülsenfrüchte, Nüsse, Milcherzeugnisse und Fisch. Wenig Wurst und Fleisch, wenig Süßes und Fettiges. Dann hat die Frühjahrsmüdigkeit keine Chance. Garantiert nicht.

0: Wenn ich in den frühen Morgenstunden mit meinem Hund im Wald unterwegs bin, begleitet mich meist ein unbeschreibliches Vogelkonzert. Es ist wohl die lebendigste Zeit des Jahres im Wald. Da wir uns gerade im Mai befinden, ist das Morgenkonzert auf seinem absoluten Höhepunkt. Die Vögel singen nicht nur aus Freude am Frühling, sondern markieren damit ihr Revier und suchen Partner. Ein ganz spezielles Bürschchen hat für uns Klaus Brandenburg beschrieben. Viel Spaß bei der kurzen Geschichte.
1: Der Trommler. Eine Schwärmerei. Es geht weder um Oskar Mazerat noch um irgendeinen Kriegstreiber. Es geht einfach um einen Specht. Das weiß man ja, dass Spechtmänner, wenn sie die Frauen auf sich aufmerksam machen wollen, einen trockenen Ast suchen und drauf los trommeln. Natürlich darf der Ast nicht zu dick sein, er muss schwingen, dass seine Resonanzen noch die ferneren Frauen erreichen. Zu dünn auch nicht, sonst ist er gleich durchgehakt. Man weiß ja, wie das mit dem Testosteron ist, da werden alle Bremsen lahmgelegt. Unser Specht hier hat eine Entdeckung gemacht. Die Straßenlaternen haben oben eine Lampe eingehüllt in einen Blechkörper. Als er die Laterne nutzte, um in der Gegend Ausschau zu halten, war alles noch wie immer. Freier Blick, aber keine Spechtfrau weit und breit. Verdrossen hackte er auf die Leuchte ein. Wow, was für ein Schall! Gleich einen Trommelwirbel. Unglaublich, wie das durch die Gegend schallte. Und los, noch einmal und noch einmal. Die Gegend erzittert von dem Trommelwirbeln. Die Frauen hielten mit dem Frühstück ein, lauschten verzückt. Was musste das für ein Mann sein? Und die anderen Spechtmänner hielten auch ein mit dem, was sie gerade machten. Die Nackenfedern sträubten sich aufwärts. Also die Gegend, wo der Trommler lebte, die sollte man besser meiden. Das muss ja ein Monsterspecht sein. Nein, mit so einem Giganten wollte man es nicht aufnehmen. Am besten, man ließ sich erst gar nicht in dieser Gegend sehen. Dachten es und machten sich von dannen. Unser Specht war happy. Kein Konkurrent weit und breit. Vergnügt trommelte er noch ein Staccato. Da flatterte auch schon das erste Fräulein herbei. Und noch eins, und noch eins. Er musste nicht den Hausmann herausgehen. Schau, was ich für eine schöne Baumhöhle gezimmert habe. Wie glatt die Wände sind, dass sich unsere Kleinen keinen Splitter einreißen können. Und die Öffnung, gerade so, dass sie, meine Liebe, hindurchpassen können. Nicht aber neugierige Elstern, blutrünstige Eichkater. Nein. Unser Specht saß mit stolzer Brust auf der Laterne, maß aus den Augenwinkeln, welche der Schönen ihm am besten gefiel, und trommelte nach dem Morsealphabet die erste Liebesbotschaft an die Damen und geruhte schließlich zu heiraten.

0: Gegen die sogenannte Frühjahrsmüdigkeit empfahl uns Birgit Malchow in ihren Gesundheitstipps eine fettarme, leichte Ernährung. Genau diese verspricht die China-Pfanne, deren Zubereitung uns jetzt von Lutz Engelmann präsentiert wird.
1: 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Legen Sie am besten schon einmal Papier und Bleistift bereit.

Heute bereiten wir eine China-Pfanne zu. Zutaten für 4 Personen: 1 Kilogramm Puten- oder Hähnchenbrust, eine Paprika, 50 Gramm Bratfett oder Öl, zum Beispiel Erdnussöl, einen halben Teelöffel China-Gewürz oder Harissa oder Nanami Togarashi, das ist ein japanisches Würzpulver. Eine kleine geschälte und gewürfelte Ingwerwurzel oder 1,5 Teelöffel Ingwerpulver. Ein Teelöffel Curry, einen halben Teelöffel Rosenpaprika, scharfen, einen halben Teelöffel Knoblauchpfeffer, eine Messerspitze Cayennepfeffer, 4 Esslöffel Sojasauce, ein kleines Glas, also ca. 200 Gramm Hoisinsauce und 400 Gramm Mungobohnensprossen, also Sojasprossen. Zubereitung: Putenbrust sowie Paprika würfeln und anbraten und dann mit der Sojasauce ablöschen. Die Hoisinsauce dazugeben. Ingwerwurzel schälen und in kleine Stücke schneiden. Mit allen Gewürzen ca. 40 Minuten dünsten und bei Bedarf mit etwas Wasser auffüllen. Dann die Sojasprossen hinzugeben und noch einmal 15 Minuten köcheln. Die Zubereitungszeit ist ca. eine Stunde. Angerichtet wird mit China-Nudeln oder mit Reis oder mit Crepes und Blättern von Eisbergsalat sowie dünnen Gurken, Möhren und Lauchzwiebelstreifen.

Ich wiederhole die Zutaten noch einmal. Zutaten für 4 Personen: 1 Kilogramm Puten- oder Hähnchenbrust, eine Paprika, 50 Gramm Bratfett oder Öl, zum Beispiel Erdnussöl, einen halben Teelöffel China-Gewürz oder Harissa oder Nanami Togarashi, das ist ein japanisches Würzpulver. Eine kleine geschälte und gewürfelte Ingwerwurzel oder 1,5 Teelöffel Ingwerpulver. Ein Teelöffel Curry, einen halben Teelöffel Rosenpaprika, scharfen, einen halben Teelöffel Knoblauchpfeffer, eine Messerspitze Cayennepfeffer, 4 Esslöffel Sojasauce, ein kleines Glas, also ca. 200 Gramm Hoisinsauce und 400 Gramm Mungobohnensprossen, also Sojasprossen.

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0: Am Sonntag ist nicht nur der 17. Mai, sondern auch der Internationale Museumstag. Er wird seit 1978 jährlich auf Beschluss der Vollversammlung des Internationalen Museumsrates begangen. Während die DDR-Museen von Anfang an mit bestimmten Aktionen diesen Tag würdigten, ist er bundesweit erst seit Ende der 90er Jahre im Kulturkalender zu finden. Mein Kollege Herbert Schadewald war anlässlich des diesjährigen Internationalen Museumstages in Altranft und sprach dort mit dem Programmleiter des Oderbruchsmuseums, Dr. Kenneth Anders.
1: Welche Bedeutung hat denn der Internationale Museumstag überhaupt?
2: Das ist ein Tag, an dem sich Museen in der ganzen Welt vorstellen und sagen, hallo, wir sind da und wir haben eine besondere kulturelle Form, die sich unterscheidet von anderen Kulturformen wie Festen oder Theater oder was es immer gibt. Und sie sagen, Museen sind wichtige Teile der Gesellschaft, kommt doch mal vorbei, wir machen auf uns aufmerksam.
1: Wie macht denn das Oderbruchmuseum am Sonntag, am 17. Mai auf sich aufmerksam?
2: Wir haben gerade ein Jahresthema, das heißt Energie, und haben zu diesem Jahresthema Objekte in unserer Sammlung herausgesucht, die mit Energie was zu tun haben. Das kann ein alter Mixer sein oder ein Dreschflegel oder also natürlich sehr viele landwirtschaftliche Geräte, in denen die Körperenergie genutzt wurde. Und wir wollen ein Museumscafé veranstalten am 17. um 14 Uhr. Laden wir also ein ins Schloss Altranft, ins Studiolo, um dort mit unseren Gästen über einige dieser Objekte zu sprechen. Denn wir wissen nicht immer alles über diese Objekte und gerade ältere Menschen haben vielleicht diese Werkzeuge und Geräte noch selbst benutzt und wir möchten darüber ins Gespräch kommen, was man über diese Objekte wissen muss und sollte, damit man sie adäquat verstehen und auch ausstellen kann.
1: Aber Sie haben ja nicht erst ab 14 Uhr offen, sondern von wann bis wann ist das Museum am Sonntag zugänglich?
2: Das Museum ist von 11 bis 17 Uhr geöffnet, wie an jedem Tag unserer Öffnungszeiten. Wir haben ja immer Donnerstag bis Sonntag geöffnet, an diesem Tag also auch 11 bis 17 Uhr.

Hand aufs Herz, wann waren Sie das letzte Mal im Museum? Wenn die Antwort lange her oder zu teuer lautet, dann ist der Museumstag am 17. Mai genau der richtige Anlass, mal wieder ein Museum zu besuchen. Nicht nur das Oderbruch-Museum bietet einige Höhepunkte, sondern deutschlandweit heißt es, Türen auf, Eintritt frei und jede Menge Action. Schauen wir direkt mal in unseren Landkreis oder Spree. Wer Lust hat auf Industriekultur, sollte unbedingt im Dokumentationszentrum Alltagskultur der DDR in Eisenhüttenstadt vorbeischauen. Da gibt es am Sonntag nicht nur freien Eintritt, sondern oft auch spannende Sonderführungen, die zeigen, wie wir früher gelebt haben,

0: Mein Tipp? Das Humboldt-Forum oder das Jüdische Museum. Dort gibt es am 17. Mai spezielle Themenführungen komplett kostenlos. Aber Achtung! Für die beliebten Highlights in Berlin sollten Sie fix online schauen, ob Sie ein Zeitfensterticket reservieren müssen. Denn da wird es traditionell voll. Egal ob Technik, Geschichte oder Kunst, am Sonntag gibt es keine Ausreden mehr. Packen Sie die Familie ein und entdecken Sie die Schätze direkt vor unserer Haustür. Das komplette Programm für den Landkreis oder Spree und Berlin finden Sie online unter museumstag.de. Viel Spaß beim Entdecken. Und was Sie am Wochenende sonst noch so erwartet, hören Sie jetzt von Ingrid Fröner in den Veranstaltungstipps.
1: Schön, dass Sie wieder mit dabei sind bei den Freizeittipps für das dritte Maiwochenende. Das Jagdschloss Schorfheide lädt am 16. Mai von 15 bis 16:30 Uhr zu einem Nachmittag herzlich ein. Hai unter grünen Linden, Blumen, Bräuche, Liebeszauber zur schönsten Jahreszeit. Warum tanzen wir unter dem Maibaum, geschmückt mit bunten Kränzen? Was haben wir uns früher durch die Blume gesagt? Was ist ein Kräutersegen? Welches Kräutlein weckt die Liebe? Herzlich willkommen zu einem romantischen Nachmittag im Wonnemonat. Eine Reservierung ist erforderlich. Der Preis beträgt 10 Euro. Hier habe ich eine kostenfreie Radtour am 16. Mai von 11 bis 16 Uhr. Eine Radtour, die da verspricht, radeln, staunen, verweilen. Unterwegs im Naturpark Nuthe-Nieplitz. Der Treffpunkt ist der Bahnhof Sedin. Sie erkunden den Naturpark mit dem Fahrrad und werfen dabei einen Blick auf seine Entstehung. Der Rundweg führt auf gut befahrbaren Wegen durch Wälder, Alleen und über Felder. Die 30 Kilometer lange Tour führt sie über Stücken und Körzin zum Naturparkzentrum in Glau und endet wieder am Bahnhof Sedin. Ausreichend pausend und ist da auch für Gelegenheitsfahrer sehr gut zu bewältigen. Im Babelsberger Lesesalon teilt Johannes Hansen am 17. Mai um 17 Uhr seine Fundstücke. Worte und Klänge, gesammelt auf Wegen zwischen Momenten, aus dem, was sich zeigt, wenn man hinschaut und hinhört. Eine poetisch-musikalische Lesung zum Zuhören, Mitfühlen und Entdecken in der AWO Kulturhaus Babelsberg. Manchmal finden wir etwas, während wir eigentlich nach etwas anderem suchen. Ein Lied, das hängen bleibt. Ein Satz, der nachklingt. Ein Gedicht, das uns trifft, wie zufällig und doch genau zur richtigen Zeit. Fundstücke eben, Gedichte und Lieder aus dem, was uns begegnet. Work Life What ist die erste Show mit der einzigartigen Kombination aus Stand-up, Kabarett und Beatbox. Die Comedians Daniel und Michael stecken fest zwischen Karriere, Krise und Kalenderstress. Getrieben von Ich muss und ich muss loslassen, wollen sie von einem großen Auftritt nur mal kurz abschalten. Der Plan? Luxus, Wellness, Ruhe. Die Realität? Ein Motel im Nirgendwo. Dort treffen sie auf Mando, ausgestattet mit einem ganzen Universum aus Beats, Sounds und Musik. Zwischen Work und Life, Yoga und Nervenzusammenbruch, Lotusbrüte und Lachflash geraten Gewissenheiten ins Wanken. Stattdessen eröffnet sich ihnen eine Welt voller absurder Begegnungen und unerwarteter Erkenntnisse. Der Veranstaltungsort ist das satirische Theater und Kabarett Die Oderhähne in Frankfurt Marktplatz 3. Die Show findet am 16. Mai von 19.30 bis 22 Uhr und am 17. Mai von 17 bis 19.30 statt. Mit diesen Tipps verabschiede ich mich bis zur nächsten Woche. Wünsche Ihnen einen schönen Tag. Ihre Ingrid Fröner.

0: Falls die Frühlingsstrahlen es noch nicht geschafft haben sollten, Sie zu einem Mittagsspaziergang zu überreden, dann bleiben Sie noch dran und freuen Sie sich mit mir auf das Album der Woche, wie immer präsentiert von Günter Schicht.
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2: Hallo, ich bin Günter Schicht und darf Ihnen das Album der Woche bei Radio Ginzing vorstellen. Stellen Sie sich vor, liebe Hörerinnen und Hörer, Sie sitzen in einer Quizshow und es kommt eine Frage, für die es schon ziemlich viel zu gewinnen gibt. Mit welcher anderen Band nahm der Led Zeppelin-Schlagzeuger John Bonham 1975 das Lied Beware My Love auf? Antwort, es waren Paul McCartney und die Wings. Man traf im August 1975 im Olympic-Studio in London aufeinander, wo die Wings gerade erste Titel für ihr neues Album Wings at the Speed of Sound aufnahmen. Da das Album vor ziemlich genau 50 Jahren erschien, soll es Album der Woche bei Radio Ginzing sein. Die Wings hatten gerade eine sehr erfolgreiche Welttournee hinter sich, bei der sie neben anderen Hits das 1975er Album Venus and Mars dargeboten hatten. Erste Aufnahmen für die neue Platte erfolgten, dann sollte es Auftritte in Japan geben, die jedoch nicht stattfinden konnten, da Paul McCartney wegen Drogendelikten der Vergangenheit in dem asiatischen Land Einreiseverbot hatte. Paul und Linda machten stattdessen Urlaub auf Hawaii und arbeiteten an der neuen LP. Die weiteren Aufnahmen fanden dann Anfang 1976 in den Abbey Road Studios in London statt. Auf Wings at the Speed of Sound hatten alle Wings-Mitglieder Gesangsparts, anders als auf den anderen Wings-Alben, wo das Singen ganz überwiegend dem Ex-Beatle vorbehalten war. Das Album enthält 11 Titel. Silly Love Song und Let 'Em In wurden als Singles ausgekoppelt. Das Album war in den USA erfolgreicher als in Großbritannien. Dort erreichte es nur Platz 2 der Charts, während es in den Staaten bis auf die Spitzenposition kletterte und 53 Wochen in den Charts blieb. Das Cover für das Album wurde von der Agentur Hypnosis gestaltet, die vor allem für ihre Pink Floyd und Led Zeppelin Plattencover gefeiert wurden. Hören Sie nun gleich mit mir den Eröffnungssong des Albums Let 'Em In, in dessen Text Paul McCartney auch auf John Lennon als Brother John sowie auf die Everly Brothers Phil und Don Bezug nimmt. Und übrigens, die Aufnahme von Beware My Love, bei der Bonham trommelte, schaffte es nicht auf das Album. Dort befindet sich eine Fassung des Titels mit dem Wings-Schlagzeuger Joe English.

0: In dieser Woche läuft eine neue Sendung unserer Reihe Brandenburger Orte. Meine Kollegin Alice Mier hat sich dafür in ihrer Wahlheimatstadt Erkner umgehört. Dabei traf sie sich auch mit dem Stadthistoriker Frank Retzlaff, der etwas zur Bedeutung der Eisenbahn für Erkner berichtete. Hier schon mal für Sie ein kleiner Ausschnitt.
1: Aber für Erkner, das war eigentlich für mich das Erstaunlichste dabei. 1842 ist die Eisenbahn eröffnet worden, also etwa ab 1837 wurde geplant. Und das war zum Beispiel so eine Aufgabenstellung in meiner Diplomarbeit. Ich habe geschrieben über Erkner 1860 bis 1914, habe die Vorgeschichte auch ein bisschen mit erforscht. Und da war zum Beispiel so ein Rätsel, warum bekam Erkner mit damals etwa 300 Einwohnern sofort einen Bahnhof? Das fand ich so spannend. Ich habe es dann irgendwann auch über sieben Ecken rausgefunden, die ganze Angelegenheit. Und das war fast eine explosionsartige Entwicklung. Die Eröffnung war im Oktober 1842. Das war für Erkner noch gar nicht so spannend. Aber ab Pfingsten 1843, also ein halbes Jahr später, wurde testweise zum ersten Mal eine Sonderfahrt eingerichtet von Berlin bis nach Erkner. Man konnte auch in Köpenick oder in Friedrichshagen aussteigen, aber ich fuhr bis nach Erkner. Man konnte am Sonntagnachmittag für einen halben Preis fahren. Hier raus, nach JWD ja damals, das war ja für die meisten Berliner unbekannt. Und das Schöne ist ja, Erkner, da hat man Wasser direkt am Bahnhof zu liegen. Das sind 100 Meter vom Bahnhof bis zum Wasser. In Friedrichshagen oder in Köpenick muss ich erst einen Kilometer laufen. Also sind die Besucher geströmt. Und das war der Einstieg für Erkner, nicht bloß in den Eisenbahnanschluss, sondern eigentlich in die Tourismuskammer, in den Fremdenverkehr, wie es damals so schön hieß. Erkner hat sich damit ja doch sehr schnell entwickelt. Dann ist die Industrie angesiedelt worden dadurch. Also die Firma Rüttgers wäre garantiert nicht hier hängen geblieben, wenn nicht die Eisenbahnanbindung gewesen wäre. Eisenbahn selbst war ein wichtiger Arbeitgeber immer. Also wir haben meistens über 100 Arbeitskräfte in Erkner zu wohnen gehabt, die zur Eisenbahn gehörten. Also ohne die Eisenbahn wäre Erkner wahrscheinlich noch so, schön, wie ich sage, so ein Kuhkaff wie vor 150 Jahren. Also 175 ist es ja ungefähr her.
0: Weitere interessante Aspekte über Erkner gibt es diese Woche in unserer Sendereihe Brandenburger Orte. Für die konkreten Sendezeiten schauen Sie einfach in unser Programm.

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0: Und noch ein Tipp zum Museumstag am Sonntag. Im Kunstspeicher Friedersdorf bei Seelow gibt es seit 2014 die Dauerausstellung Radios aus Zeiten von Oma und Opa. Sie präsentiert die Röhrenradioentwicklung von Beginn Anfang der 20er Jahre bis 1975. Diese umfassende Exposition der historischen Empfangsgeräte wurde Ende April vom Landkreis Märkisch-Oderland zum Kulturgut ernannt. Corinna Görner, die Fachdienstleiterin für Bildung und Kultur, übergab die vom Landrat Gernot Schmidt unterzeichnete Ehrenurkunde an den Ausstellungsinitiator der Radiofreunde Friedersdorf, Karl-Heinz Bossan.
1: Wir sind hier zusammengekommen, um eine besondere Leidenschaft und ein beeindruckendes Engagement zu würdigen. Die Ernennung der Radiofreunde Friedersdorf zum offiziellen Kulturgut unseres Landkreises. Wenn wir heute über Medien sprechen, denken wir an Smartphones und Streaming. Doch das Radio war der Pionier der drahtlosen Welt. Es war das erste Medium, das die Welt buchstäblich in die Wohnzimmer brachte. Die Geschichte des Radios ist eine Geschichte der Innovation und der menschlichen Verbindung. Es war das Lagerfeuer der Moderne. Ganze Familien versammelten sich vor den kunstvoll verzierten Röhrengeräten, um Musik, Nachrichten und Hörspiele zu erleben. Trotz des Aufkommens des Fernsehens und später des Internets hat das Radio nie an Relevanz verloren. Es hat sich gewandelt, vom schweren Dampfradio über das Taschen-Transistorradio bis hin zum heutigen Digitalradio. Technik ohne Pflege ist nur altes Eisen. Kulturgut wird sie erst durch Menschen, die sie verstehen, bewahren und erklären. Ihr Verein, die Radiofreunde Friedersdorf, leistet genau diese wertvolle Arbeit. Sie retten nicht nur historische Apparate vor dem Vergessen, sondern bewahren auch das Wissen um die Technik, die unsere moderne Kommunikationsgesellschaft erst ermöglicht hat. In ihren Händen werden Röhren wieder warm, Skalen leuchten auf und die Geschichte beginnt zu rauschen und zu sprechen. Mit dieser Urkunde erkennt der Landkreis an, dass ihr Wirken weit über ein bloßes Hobby hinausgeht. Sie pflegen ein Erbe, das identitätsstiftend für unsere Region ist. Bleiben Sie weiterhin enthusiastisch auf Sendung, bewahren Sie die Faszination für das Analoge in einer zunehmend digitalen Welt. Es ist mir eine Ehre, Ihnen nun die Urkunde zu überreichen. Und damit sind Sie, die Radiofreunde Friedersdorf, offiziell ein Teil des kulturellen Gedächtnisses unseres Landkreises Märkisch-Oderland.
2: Ich möchte mich ganz, ganz herzlich bedanken. Sie merken an meiner Reaktion, dass ich ein bisschen ergriffen bin bei der ganzen Geschichte. Es ist doch eine Anerkennung von 12 Jahren Arbeit. Wir freuen uns alle, dass wir zu dieser Auszeichnung gekommen sind. Es ist doch immer eine Wertschätzung auch vom Landkreis und ist eine Wertschätzung für die Arbeit, die wir hier in der Truppe geleistet haben. So, also nochmal ganz herzlichen Dank. Auch an den Landrat. Ja, ich habe gesehen, der hat persönlich unterschrieben.

0: ihre Sicherheit. Von Kriminalrat AD Lothar Schirmer.
1: Es fängt ganz harmlos an mit einer Annonce in einer Zeitschrift, die da verkündet, dass man als Nebenjob mit seinem PKW am Wochenende bis zu 500 Euro verdienen kann. Wer da einsteigen will, ruft eine Telefonnummer an und bekommt einen Termin für ein Date. Hier werden dann schon Nägel mit Köpfen gemacht. Der Interessent bekommt offeriert, dass er für diesen Job eine Informationsveranstaltung besuchen muss. Ort und Zeit erfährt er aber nur, wenn er 35 Euro Unkostenbeitrag einzahlt. Hunderte haben sich darauf eingelassen und sind letztendlich bei einer Promotion-Veranstaltung einer dubiosen Firma gelandet. Hier ist zwar nicht mehr von dem Wochenendjob als Kraftfahrer die Rede, aber dafür gibt es eine professionelle Gehirnwäsche, in der ihnen suggeriert wird, dass sie der geborene Manager-Typ sind und mit einem Lehrgang, der schlappe 3.500 Euro kostet, den Grundstein für künftigen Reichtum legen können. Naja, mal unter uns. Für solch eine Summe muss eine alte Frau schon ganz schön lange stricken. Aber aufkommende Bedenken werden gleich in den Wind geschrieben, denn sie können mit dem Werben weiterer Lehrgangsteilnehmer pro Werbung zwischen 550 und 700 Euro ausgezahlt bekommen. Bei 5 Kandidaten hätten sie unter Umständen ihr Geld wieder rein und bei noch mehr sogar einen satten Verdienst gemacht. Funktioniert aber nicht, da dieses klassische Pyramidensystem nur denen Gewinn bringt, die es ins Leben gerufen haben. Alle anderen zahlen zu und machen sich zudem noch strafbar. Diese Form der progressiven Kundenwerbung ist nämlich verboten und wird mit Geldstrafe oder Freiheitsstrafe bis zu 2 Jahren geahndet. Also Finger weg von solchen Geschäften, egal ob sie sich unter dem Pseudonym PPV, Jump, Life, Titan, Economy Card oder sonst einem wohlklingenden Namen verbergen. Sie machen dabei garantiert nur miese.

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Ja, liebe Hörerinnen und Hörer, unser Mittagsmagazin ist schon wieder am Ende angekommen und ich möchte mich recht herzlich bedanken bei allen Mitwirkenden. Mein besonderer Dank gilt heute aber Herbert Schadewald, der mir sehr viele Beiträge zur Verfügung gestellt hat. Ich hoffe, es hat Ihnen gefallen und wir hören uns bald wieder. Vielleicht ist er jetzt der richtige Zeitpunkt für einen kleinen Mittagsspaziergang im Wonnemonat Mai. Es verabschiedet sich recht herzlich von Ihnen Ihre Katrin Borow.

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0: Liebe Hörerinnen und Hörer, ich begrüße Sie wieder zu einer Sendung Seniorensicherheit aus der Reihe Hey Alter. Mein Name ist Erik Eckenstaler und mit mir im Studio ist wieder Thomas Rode, der ehemalige Kriminalbeamte und Seniorensicherheitsberater. Thomas, welches Thema hast du heute für uns vorbereitet?
1: Na, guten Tag, liebe Hörerinnen, liebe Hörer. In unserer März-Sendung sprach ich ja schon von der neuesten Methode, die wir kennen bei den Betrügereien. Das war das Quishing. Aber das ist jetzt auch schon wieder überholt. Die Ganoven geben einfach keine Ruhe und so bin ich gut beschäftigt. Ja, die neueste Variante ist Smishing. Das wird Ihnen jetzt noch nichts sagen. Kurz erklärt, Smishing, das ist ausgehend von dem Stammwort Phishing, der Betrug mittels SMS. Diese neue Variante, die hat sich schon zu einem Massenphänomen entwickelt. Und in der Recherche für diesen Beitrag hatte ich wochenlang jeden Tag Stunden recherchiert im Internet, um überhaupt greifbare Ergebnisse zu finden. Das war für mich insofern ein bisschen schwierig. Smishing ist inzwischen schon bekannt, nicht überall, zu meiner Erfahrung auch aus Sachsen-Anhalt. Es gab noch keine genauen Hinweise zum Modus operandi, also in welcher Art und Weise gehen hier unsere Täter vor, um ihnen das Geld wieder einmal aus der Tasche zu ziehen. Ich habe, wie gesagt, 4 Wochen recherchiert, das Skript endlich fertig gehabt, ein sehr dünnes. Und erst 2 Tage später kam dann für mich die erlösende Nachricht durch einen Anruf. Ein guter alter Bekannter, ein Journalist, also kein Polizist, der aber jahrelang als Autor des Magazins Kripo Live im Mitteldeutschen Rundfunk schon vorbelastet ist mit solchen Themen, der informierte mich, dass er eine SMS von seiner Hausbank, der Santander Bank, bekommen hat. Und in dieser SMS wurde er aufgefordert, seine Online-Banking-Daten zu verifizieren und eine neue TAN zu aktivieren. Diese SMS hat er merkwürdigerweise am Sonntag bekommen. Das hat ihn schon sehr stutzig gemacht. Und mal ehrlich, welche Bank bietet am Wochenende für ganz normalen Kundenservice dann einen Mitarbeiter an? Das wird in der Regel heutzutage auch schon alles mit KI gemacht. Das hat ihm dann höchst misstrauisch gemacht und hat ihn davon abgehalten, diesen Link zu drücken. Weiter stand in dieser SMS, dass, wenn es mit diesem Link nicht klappt, er eine Nummer in Stuttgart anrufen soll. Merkwürdigerweise, Stuttgart ist ja der Sitz der Deutschlandvertretung von der Santander Bank. Insgesamt hat ihn das dermaßen schockiert, dass er diese SMS schon aus Sorge, dass er dann schon beim Lesen dieser SMS Schadsoftware auf sein Handy lädt, selbige dann sofort gelöscht hat. Aber für mich endlich, für unsere heutige Sendung, ein greifbares Ergebnis. Weitere Recherchen im Land Brandenburg waren da anfangs noch ergebnislos. Selbst die Pressestelle des Polizeipräsidiums konnte mir dazu nichts sagen. Und auch unser Landeskriminalamt konnte mir nichts weiter sagen, außer dass es sich hier um ein Massenphänomen handelt. Aber wie das jetzt im Einzelnen funktioniert, wissen wir. So gab es eine Studie in Tschechien, wo diese Methode ebenfalls grassiert. Und hier wurden per SMS für Smishing-Angriffe die Opfer animiert, eine App vermutlich von der Post zu installieren. Tatsächlich handelte es sich hierbei aber um einen Trojaner, der Kreditkarteninformationen abgreifen und weitere App-Zugangsdaten kompromittieren sollte. Also hier wird direkt gezielt Schadsoftware auf dem Handy installiert und wer Online-Banking über sein Handy betreibt, läuft dann ganz große Gefahr, dass ihm dann seine Kontodaten abgegriffen werden, respektive natürlich auch seine ganzen Kontaktdaten, die er auf dem Handy gespeichert hat, sodass man dann über eine große Anzahl weiterer potenzieller Opfer verfügt, die man mit solchen SMS übertölpeln kann.

0: Liebe Hörerinnen und Hörer, Sie hören die Sendung Seniorensicherheit mit Thomas Rother. Thomas, wir hatten ja bereits festgestellt, dieser Betrug findet über SMS in der Regel statt. Kannst du uns dort Beispiele nennen? Wie gehen die Betrüger dabei vor?
1: In der Praxis lassen sich Smishing-Angriffe in drei verschiedene Kategorien einordnen, die sich hinsichtlich ihrer kriminell motivierten Zielsetzung unterscheiden. Zum ersten, Versuche, Zugangsdaten abzugreifen. Smishing-Angriffe können zum Ziel haben, Login-Daten für Online-Konten abzugreifen. Insbesondere Online-Banking-Zugänge sind für kriminelle Hacker von großem Interesse. Paradoxerweise versuchen die Cyberkriminellen regelmäßig, von der Angst der Bürger, gehackt zu werden, zu profitieren. Sie verschicken SMS- oder Textnachrichten, die vermeintlich von der Bank des Opfers stammen. Dieses Vorgehen wird auch als Bank-Smishing bezeichnet. Diese Nachrichten warnen ihre Empfänger vor umfangreichen Abbuchungen oder unbekannten Zahlungsempfängern und stellen eine Telefonnummer oder einen Link zur Verfügung, um den potenziell unberechtigten Zugriff auf das Konto zu verhindern. Der Link führt dann im Regelfall auf eine gefälschte Webseite, die Telefonnummer direkt zu Cyberkriminellen. In beiden Fällen ist das Ziel, die Opfer dazu zu bewegen, ihre Nutzernamen und Passwörter offenzulegen, um im Anschluss deren Konto zu plündern. Und hier die kleine Anmerkung, denn hier kommt auch schon unsere KI, sprich die künstliche Intelligenz, zur Anwendung. Durch entsprechende Algorithmen ist ein Computer entsprechend vorprogrammiert. Das heißt, wir werden dann in ein Telefongespräch, in ein Chatbot eingeführt. Das heißt, ich unterhalte mich nur noch mit einem Computer in der felsenfesten Überzeugung, ich habe eigentlich einen sachkundigen Berater in der Leitung. Also wenn anrufen, so sollte man unbedingt die Telefonnummer verwenden, die sich in den eigenen Unterlagen befindet. Die zweite Variante sind Versuche, Malware zu verbreiten. Diese Smishing-Art orientiert sich am klassischen E-Mail-Phishing, adaptiert dafür aber Techniken, die speziell auf mobile Nutzer und Endgeräte zugeschnitten sind. Und die dritte Variante sind Versuche, Geldbeträge einzuheimsen. Diese Art des Smishing-Angriffs ist weniger Sache technisch versierter Cyberkrimineller. Hier tummeln sich plump agierende Trickbetrüger. Dennoch stellen solche Versuche ein Risiko dar, insbesondere für Menschen, die weniger technikaffin veranlagt sind. In einem Fall wurde ein Opfer von Betrügern kontaktiert, die sich als persönliche Bekannte ausgaben. Entsprechende Namen wurden sehr wahrscheinlich über soziale Medien in Erfahrung gebracht und einen Geldbetrag in Form eines staatlichen Zuschusses in Aussicht stellten. In Wahrheit handelte es sich um einen klassischen Betrug. Das Opfer sollte vor der Auszahlung eine Gebühr in Höhe von einigen 100 € bezahlen. Eine Studie kam zu dem Ergebnis, dass 98% aller Text- und SMS-Nachrichten gelesen und 45% auch beantwortet werden. Weil viele User inzwischen der Gefahr von Spam-E-Mails bewusst sind, werden Textnachrichten zunehmend zum attraktiven Einfallstor für kriminelle Hacker, die von höheren Trust-Level der Smartphone-Kommunikation profitieren wollen.

0: Thomas, kannst du uns dafür, für diese Kategorie noch weitere Beispiele aufgrund deiner Recherchen mitteilen?
1: Eine Recherche in den aktuellen Polizeimeldungen des Landes Brandenburg hat ergeben, dass auch bei uns Anzeigen in den Polizeimeldungen auftauchen. So hat erst vor kurzem ein 37-jähriger Mann aus dem Landkreis Märkisch-Oderland eine SMS bekommen, in der er aufgefordert wurde, eine Transaktion bei einem Online-Broker zu bestätigen oder unter einer genannten Telefonnummer anzurufen, wenn die Transaktion nicht autorisiert wäre. Unser 37-Jähriger wählte dann die Nummer und in dem Gespräch wurde ihm der Eindruck vermittelt, dass sein Kundenkonto gehackt worden sei und versucht worden wäre, unberechtigte Abbuchung vorzunehmen. Um sein Geld zu schützen, wurde der 37-Jährige aufgefordert, es auf ein anderes Konto zu überweisen, das ihm vom Anrufer vorgegeben wurde. Nachdem der 37-Jährige mehrere Überweisungen einen höheren fünfstelligen Betrag auf das benannte Konto überwiesen hatte, wuchsen später seine Zweifel. Bei seinen eigenen Recherchen stellte der Mann später fest, dass die Telefonnummer, von der angerufen wurde, in sozialen Medien im Zusammenhang mit Betrugshandlungen thematisiert wird. Und damit ist für mich eigentlich wieder der Beweis erbracht, das ist jetzt schon ein Massenphänomen geworden. Und ich glaube, keiner von uns ist gefeit davor, dass ihm selbiges widerfährt. Erst vor kurzem gab es bei einem Prignitzer, 58 Jahre jung, also auch noch kein alter Mann, der eigentlich auf alles gleich hereinfällt, eine SMS von angeblichen Bekannten und sie haben eine neue Telefonnummer und benötigten deshalb Unterstützung bei der Überweisung von Geldern ins Ausland. Zunächst wurde um die Überweisung eines vierstelligen Geldbetrages gebeten. Als dies aber abgelehnt wurde, bat man um zwei Zahlungen in dreistelliger Höhe. Herr Prignitzer wurde misstrauisch und kontaktierte eine weitere gemeinsame Bekannte. Diese wusste nichts von einer neuen Nummer, sodass der Betrugsversuch auffiel. Ein Schaden entstand dabei offenbar nicht, also ein Zeichen. Man sollte sich dann nicht sofort ins Boxhorn jagen lassen, sondern sich bei vertrauenswürdigen Personen rückversichern, danach fragen, ob das denn so stimmt. Denn einmal Geld überwiesen, das ins Ausland, ja, das Geld sieht man dann kaum noch wieder. Die SMS wird auch nochmal benutzt für eigentlich ein uralt bekanntes Kind. Wir kennen es als den Enkeltrick, der hat mittlerweile schon 18 Jahre auf dem Buckel. Aber mit der SMS klappt's auch. Denn über eine SMS hat ein 72-Jähriger, ebenfalls Prignitzer, einen vierstelligen Geldbetrag verloren. Der Unbekannte gab sich als Sohn des Prignitzers aus und erklärte ebenfalls diese Masche mit der neuen Telefonnummer. Dann bat er seinen angeblichen Vater, für ihn zwei Rechnungen in vierstelliger Höhe zu begleichen. Und erst nachdem er dies getan hatte, kamen den Senior Zweifel und er rief seinen Sohn unter der ihm bekannten Nummer an. Dabei stellte sich dann heraus, dass er betrogen worden war und ob die Überweisung noch storniert werden konnten, muss nun über die Bank geklärt werden.

0: Thomas, wie kann man sich denn vor solchen Betrügereien am besten schützen?
1: Ja, wie schon gesagt, bei Rückrufen sollte man die bekannte Nummer der Bank verwenden. Niemals die, die einen in der SMS angegeben wird. Denn bei der angegebenen Nummer unterhält man sich dank KI nur eben mit besagtem Chatbot und unter Garantie, man bekommt Antworten, die einen vollkommen überzeugen und schon ist das Unheil geschehen. Auf keinen Fall sollte man auf irgendwelche Links drücken, dann den Absender gegenprüfen. Denn, und das sollten Sie sich ganz fest merken, meine lieben Zuhörer, Banken, Behörden oder gar die Polizei fordern Sie niemals per SMS zur Eingabe sensibler Daten auf. Das kennen wir natürlich auch schon von diesen Phishing-E-Mails, hier gesteigert dann in dieser SMS, die einem doch manchmal vertrauenswürdig erscheint, weil einem das Handy doch rund um die Uhr sehr nahe ist, näher als der Computer. Und dann sollte man über die Hinweisfunktion seines Providers die Nummer als Spam melden und sie dann anschließend auf sein Handy sperren sowie die Nachricht löschen. Andere Variante, diese Nummer sperren, aber bei der Anzeigenerstattung, wozu ich jeden unbedingt rate, diese dann als Beweismittel der Kriminalpolizei zur Verfügung zu stellen, sodass die Experten die Möglichkeit erhalten, hier eventuell unseren Täter auf die Spur zu kommen. Wer noch mehr Informationen zur aktuellen Bedrohung möchte, findet diese auf dem Phishing-Radar der Verbraucherzentralen. Also auch Verbraucherzentralen können hier kontaktiert werden. Die sind auch in diesem Thema immer stets auf den Laufenden und können einem dann gute Tipps geben, respektive. Sie informieren sich auch bei ihren Bankberatern. Oder alternativ, es besteht auch die Möglichkeit, schicken Sie mir eine E-Mail, info@radioginseng.de. Ich stehe dann jederzeit sehr gern für Sie zur Verfügung.

0: Ich habe noch eine Frage, die jetzt nicht unbedingt mit Smishing zu tun hat, aber wie ich aus bekannten Kreisen weiß, mittlerweile sehr inflationär stattfindet, nämlich vermeintliche Anrufe von PayPal, die einen auffordern, dort entsprechend zu reagieren. Was kannst du uns dazu sagen?
1: Ja, an diesem Punkt gehöre ich ebenfalls mit zu deinem Bekanntenkreis. Auch ich wurde schon angeblich von PayPal, allerdings per E-Mail kontaktiert. Dort wurde ich aufgefordert zur Verifizierung meiner Verbindungsdaten, um schlichtweg über meine Eingaben Zugriff auf mein PayPal-Konto zu erreichen. Und da ist eine kleine Schwachstelle im gesamten Sicherheitssystem von PayPal, wo, wie gesagt, man diese Zugangsdaten erlangen will, um dann, ohne dass ich es selber merke, in meinem Namen Rechnung zu begleichen, um irgendwelche Sachen im Internet zu kaufen, irgendwelche Scheingeschäfte zu begehen. Und ganz aktuell, das ist erst vor 2 Tagen bei mir angekommen, die Warnung, dass auch jetzt Klarna, ein weiterer Bezahldienstleister, mit ins Visier der Ganoven genommen worden ist. Also man kann heutzutage vor nichts mehr sicher sein. Da gebe ich immer wieder meine altbekannte Empfehlung, wenn ich denn zum Beispiel eine E-Mail bekomme. Man soll sich unbedingt ganz genau den Absender anschauen. Man kann mit dem Cursor der Maus genau auf den Kennbuchstaben im Absender gehen, die rechte Maustaste klicken und dann sieht man, wer wirklich der Absender dieser E-Mail ist. Diese kleine Variante, die lege ich Ihnen ganz nah. Wie gesagt, merken Sie sich das bitte gut, bevor Sie irgendetwas anklicken und dann furchtbares Lehrgeld bezahlen müssen.
0: Das ist sehr interessant, Thomas. Ich meine aber mehr so diese typischen Anrufe, wo dann, ich habe selbst so einen Anruf bekommen, angeblich ein Betrag von PayPal abgebucht werden soll und um das zu bestätigen, soll man die 1 drücken. Was hat es damit auf sich?
1: Mit Drücken der 1 stelle ich dann eine feste Verbindung zwischen dem Anrufer und mein Gerät her. Und mit Drücken der 1 erfolgen dann Abbuchungen über meine Telefonrechnung. Das heißt, in dem Moment, wo ich noch telefoniere, kriege ich noch nicht mit, wie dann plötzlich meine Telefonrechnung in astronomische Höhen schnallt. Das bekomme ich erst im Nachhinein mit, wenn ich dann meine Monatsabrechnung bekomme. Ja, und dann ist es schon zu spät, um noch zu reagieren, weil dann ist das Geld schon längst auf ausländischen Banken.

0: Liebe Hörerinnen und Hörer, Sie hörten die Sendung Senioren Sicherheit mit Thomas Rothe. Heute ging es um das Thema Smishing. Wenn Sie weitere Informationen zum Thema haben wollen, Thomas hatte es bereits angekündigt, dann schreiben Sie an info@radioginseng.de. Thomas Rothe ist gern bereit, Ihre Fragen zu beantworten.
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4: Hallo und herzlich willkommen zu einer neuen Ausgabe von 6040, der Sendung mit der gepflegten Beatmusik bei Radio Ginseng. Mein Name ist Günter Schicht und ich freue mich sehr, dass Sie eingeschaltet haben. Auch nach über 150 Sendungen habe ich noch den Ehrgeiz, Ihnen Titel aus der DDR Beat- und Rockmusik vorzustellen, die Sie entweder noch nicht kennen oder zumindest lange nicht gehört haben. Und das dürfte auch bei dem Auftakttitel der heutigen Sendung der Fall sein.

Haben Sie es erkannt? Das war Pudis Bassist Harry Yeske, der auch einige Titel mit seiner philippinischen Ehefrau Erma aufgenommen hat. Eine Band, die die Pudis nachweislich sehr beeinflusst hat, waren Uriah Heep. Und während Harry Yeske und Erma gerade alle Zeit besungen haben, widmen sich Uriah Heep dem Zeitreisenden, dem Traveler in Time.

Das war ein Wireheap von ihrem vierten Studioalbum Demons and Wizards aus dem Jahre 1972. Das Albumcover stammte von Roger Dean, der für sehr viele Rockbands Cover gestaltet hat. Die meisten Cover gestaltete er für Yes, nämlich für sagenhafte 38 Alben. Sein erstes Cover schuf Roger Dean für The Gun, eine gar nicht so berühmte britische Band, die ich dennoch immer mal gerne bei 6040 spiele. Sie werden wahrscheinlich wissen, liebe Hörerinnen und Hörer, Platten von Westkünstlern waren in der DDR ein rares Gut. Mir war es gelungen, eine Platte von The Gun im damaligen polnischen Kulturzentrum zu erwerben und die habe ich rauf und runter gehört. Das ist der Grund, warum ich auch heute noch immer mal einen Titel von ihnen spiele. Und während es bei Wireheap um den Zeitreisenden ging, geht es jetzt bei The Gun um Ruperts Reisen, nämlich Ruperts Travels.

begann mit Rupert's Travels. Wenn man als Reisender in fremden Ländern ist, wird man oft als Tourist wahrgenommen. Und über Touristen haben Zorn, eine Punkband aus Leipzig, ein Lied gemacht.

Zorn gründeten sich 1985 und schafften es als Punkband, das noch zu DDR-Zeiten für die Rundfunksendung Paroktikum von ihnen Titel aufgenommen und auch gespielt wurden. Es gehört zu den Widersprüchlichkeiten der DDR, dass das ging, obwohl Punks auf der Straße regelmäßig staatlichen Repressionen ausgesetzt waren. Der durchschnittliche DDR-Bürger konnte ja in nicht so viele Länder reisen, er konnte nicht in so vielen Ländern Tourist sein. Das wohl beliebteste erreichbare Reiseziel war Ungarn und das führt uns zu Lokomotiv GT und einem Titel dieser ungarischen Band.

Das war ein Lokomotiv-GT mit einem Titel, der auf Deutsch heißt Wie viel Karten hat das Leben? Er stammt aus dem Rockmusical Fiktiver Report über ein amerikanisches Popfestival, das auf einer Novelle von Tibor Derry beruht. Derry war ein 1894 geborener jüdisch-bürgerlicher Schriftsteller, der sich schon in jungen Jahren der KP, also der Kommunistischen Partei, anschloss. Nach 1945 geriet er in Konflikt mit dem Stalinismus und unterstützte den Aufstand in Budapest von 1956 aktiv. Dafür wurde er 1957 verhaftet und zu 9 Jahren Haft verurteilt. Von denen musste er nur 2,5 Jahre absitzen, doch seine Werke blieben bis 1962 verboten. Fiktiver Report über ein amerikanisches Popfestival erschien auf Deutsch 1974 und wurde auch an verschiedenen Bühnen in der DDR aufgeführt. Auch Rockmusiker aus der DDR waren inhaftiert, so unter anderem der ehemalige Bandchef der legendären Klosterbrüder, Dietrich Kessler. Wir haben sie hier, also die Klosterbrüder, mit dem Titel »Wir sind keine Automaten«.

Von den Automaten der Klosterbrüder geht's zu Automatic, nämlich Automatic for the People, ein Erfolgsalbum von R.E.M. aus dem Jahre 1992. Davon hören wir Night Swimming.

Wenn man wie R.E.M. nachts schwimmen war, war es tagsüber vielleicht heiß, und heiß ist ein Titel von I.C. Falkenberg.

Das war I.C. Falkenberg von seiner Amiga-Platte Zigeuner auf Zeit aus dem Jahre 1988. Er hat inzwischen 30 Alben herausgebracht, einschließlich Live- und Best-of-Veröffentlichungen. Sein letztes Album heißt Komm an Land und ist 2024 erschienen. Am 30. Mai kann man ihn in Lauchhammer erleben, am 19. Juni ist er live in Neuruppin. Der Titel war ja Heiß. Heiß kann auch ein Rhythmus sein. Auf Polnisch ist das dann Gorasi Rytm. Hey!

Das war der heiße Rhythmus von Mirek Belinski. Er ist ein polnischer Singer-Songwriter, der 2016 sein Debütalbum herausbrachte. Nach dem heißen Rhythmus kommen wir zum Rhythmus des Herzens, Rhythm of My Heart, ein Titel von Rod Stewart.

Hotstuart von seinem Album Vagabond Heart aus dem Jahr 1991, das es in Deutschland bis auf Platz 3 der Charts schaffte. Ein Herz aus Stein hat keinen Rhythmus und über ein solches haben Pankow ein Lied gemacht.

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Das waren Pankow von ihrem vorletzten Studioalbum Nur aus Spaß aus dem Jahr 2006. Wenn man den Titel Herz aus Stein ins Englische übersetzt, dann haben Sie sicherlich sofort eine Erinnerung an einen anderen Titel, Heart of Stone. Vielleicht freuen Sie sich mit mir, mal wieder diesen Klassiker der Rolling Stones zu hören.

Das steinerne Herz beschäftigt offenbar viele Musiker. Peter Heppner hat sein Album aus dem Jahr 2012 so genannt. Von diesem hören wir noch nicht so weit.

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Das war Peter Heppner, den Sie als Sänger von Wolfsheim kennen, mit noch nicht so weit von seinem Album Herz aus Stein. Heppner ist am 25. September in der Passionskirche in Berlin live zu erleben. Titel war ja noch nicht so weit, doch für uns ist es schon wieder soweit. Der letzte Titel steht an. Fritz Kalkbrenner ist ja ein Künstler mit ostdeutschen Wurzeln. Wir hören ihn von seinem 2020er Album True Colors mit A Change Is Gonna Come. Bevor dieser Wechsel kommt, darf ich mich aber von Ihnen verabschieden. Schön, dass Sie dabei waren. Mein Name ist Günter Schicht. Schalten Sie gerne nächste Woche wieder bei 60/40 ein.

Ich grüße Sie, liebe Hörerschaft von Radio Ginseng. Brandenburger Orte ist heute mein Thema. Ich möchte Ihnen Erkner, meinen Wohnort, vorstellen. 1998 zogen wir in die kleine Stadt im Speckgürtel, wie man das Gebiet um Berlin herum nennt. Alles war neu und unbekannt. Was lag also näher, als mich mit meiner neuen Heimat intensiver zu beschäftigen? Das ist geschehen und ich möchte Ihnen Erkner als Brandenburger Ort nahebringen. Erkner gehört zum Landkreis Oder-Spree und trägt seit 2012 den Zusatz Gerhard-Hauptmann-Stadt. Damit haben Sie bereits einen wichtigen Hinweis auf die Geschichte und Gegenwart. Zu Beginn des 21. Jahrhunderts gab es in der Berliner Morgenpost eine Rubrik mit der Überschrift Ortsnamen. Und dort wurde über Erkner Folgendes geschrieben. Frische Waldluft und die Naturreize von Löcknitztal und Demeritzsee lockten vor allem Berliner seit Mitte des 19. Jahrhunderts nach Erkner. Auch Prominente waren darunter. 1889 errichtete hier Klavierbauer Karl Bechstein seinen Sommersitz. Der Schriftsteller Gerhard Hauptmann ließ sich ab 1885 in der Villa Lassen nieder. Doch schon bevor sie Erkner entdeckten, siedelten hier Fischer. Die ersten kamen im 16. Jahrhundert. Im Rüdersdorfer Kirchenbuch findet Erkner erstmals 1579 Erwähnung. 1753 ließ Friedrich II. In der Gemarkung eine Maulbeerplantage errichten und Kolonisten aus der Pfalz ansiedeln. Der Ortsname Erkner geht auf den Gewässernamen Arkenau, der im 16. Jahrhundert auch die Region bezeichnete, zurück. Das mittelniederdeutsche Arke steht für kleine Schleuse oder Durchfahrt. Ow, also Ow, bedeutet kleiner Fluss. Noch heute gilt der Fischer von Arkenau als Wahrzeichen Erkners. Historischen Belegen zufolge ließ er sich 1579 an der Arkenau nieder. Aus Arkenau wurde später Erkenau. 1805 hieß der Ort Erkner mit CK geschrieben, ab 1839 der Erkner und ab 1861 schließlich Erkner, genauso wie jetzt. Die 1842 bzw. 43 eröffnete Märkische Niederschlesische Eisenbahn brachte Erkner den ersten erheblichen Einwohnerzuwachs. Doch erst im Juni 1998 erhielt Erkner schließlich das Stadtrecht.

0: Durch die Wiedergabe des Artikels haben Sie bereits einen Überblick über die bewegte Geschichte der Gemeinde erhalten, die vor über 440 Jahren begann. Dem Fischer Hans folgten viele, darunter auch prominente Persönlichkeiten wie Gerhard Hauptmann, der hier in der Villa Lassen wohnte. Der alte Fritz ließ Binnenkolonisten ansiedeln, die Einrichtung einer Posthalterei und später eines Bahnhofs oder auch die Gründung einer der ersten industriellen Teerdestillationen Deutschlands prägten die Entwicklung der Stadt. Auf Rad- und Wanderwegen sowie auf dem Wasser kann die Stadt und Umgebung erkundet werden. Wandern Sie auf den Spuren von Gerhard Hauptmann und entdecken Sie die Schauplätze seiner Werke. Es gibt viel zu erkunden. Der Albert-Kiekebusch-Weg. Kiekebusch war Professor der Archäologie und wohnte von 1919 bis 1935 in Hohenbinde, führt sie zum Karutsee und zur alten Poststraße. Auch hier wanderte Gerhard Hauptmann. Sie finden in der Natur zahlreiche Zeugnisse seines Wirkens. Und falls Sie mit jüngeren Enkelkindern unterwegs sind, ist der Wuppertz-Lehrpfad sehr zu empfehlen. Unser Heimatfest findet jährlich statt. Seit den letzten Jahren fehlt der Festumzug, aber die Anlandung des Fischers Hans, der hier ein gutes Betätigungsfeld fand, gehört immer dazu. Für mich entstand Erkner deshalb aus einer Ansiedlung von Fischern, was sicher nicht ganz korrekt ist. Allerdings spielen Spree und Dämmeritzsee, die ursprünglich nach anderen Namen Ausdehnung und Verlauf hatten, eine wichtige Rolle. Die Spree war sehr früh ein wichtiger Wasserweg nach Berlin. So wurde bereits im 18. Jahrhundert Kalkstein aus Rüdersdorf über den Kalkgraben, Kalksee, Flagensee, Dämmeritzsee in die Mückelspree und damit nach Berlin gebracht. Außerdem siedelte Friedrich der Große Kolonisten an. Aus dieser Zeit stammt der Brettersche Graben. Das ist teilweise ein Holzbohlenweg, der durch die sumpfige Landschaft führt. Mich faszinieren hier die mächtigen alten Eichen, die man damals gepflanzt hat. Auch eine Maulbeerbaumplantage entstand. Sie sollte das Futter für die Seidenraubenzucht des Königs liefern. Das funktionierte allerdings nicht wie gedacht. Und doch gibt es noch einen Maulbeerbaum am Rand der Friedrichstraße, der inzwischen ein beachtliches Alter erreicht hat. Vor Überlebenskraft strotzend überstand er auch den Bombenangriff am 8. März 1944, bei dem das Ortszentrum Erkners stark zerstört wurde. Der Baum hat somit den Großteil der Entwicklung Erkners verfolgen können und ist so zu einem Wiedererkennungsmerkmal geworden. So schmückt seit 1992 ein stilisierter Maulbeerbaum mit Wurzeln, grünen Blättern und zwei weißen Früchten das Gemeindewappen. Herr Redmann, der Inhaber der Maulbeerapotheke, hat die Patenschaft für dieses einzelne Exemplar übernommen. Ich besuchte ihn in der Apotheke und erfuhr, wie es dazu kam. Guten Tag, Herr Redmann. Ich vertrete Radio Ginseng. Wir sind das Radio der Erinnerungen, sitzen in Grünheide und senden vorgeblich für die Generation 60+. Aber wir freuen uns auch, wenn wir jüngere Hörer haben, weil jeder kommt ja mal in dieses Alter hinein. Und ich bereite vor oder ich erarbeite einen Steckbrief über Erkner. Und zu Erkner, weil es ja auch im Wappen ist, gehört ja der Maulbeerbaum. Und Sie sind, das ist nicht selbst, aber die Maulbeerapotheke. Und deshalb weiß ich, dass es eine Patenschaft gibt. Und ich wollte Sie fragen, wie kam es zu dieser Patenschaft?
1: Ja, als ich nach Erkner kam, habe ich natürlich als erstes mal einen Namen gesucht. Und ich wollte jetzt ein bisschen Bezug natürlich zur Stadt. Und dann habe ich mich mal ein bisschen erkundigt, habe das Stadtwappen gesehen und bin deswegen auf den Maulbeerbaum gekommen. ja, ich fand die Idee gut, weil es doch einen starken Bezug auch zur Stadt hat.
2: Sehr schön. Das heißt, für mich, ich entnehme daraus, dass Sie das beantragt haben. Also es gab keine Ausschreibung dazu, eine Patenschaft für den Baum zu übernehmen?
1: Nee, gab nicht. Ich hatte irgendwann mal eine Idee, dass man die Stadt, die ja auch meistens nicht allzu viel Finanzmittel frei hat, ein bisschen unterstützt. Dass der Baum, der ja schon sehr alt ist, dass der noch möglichst lange überlebt. Und dann habe ich in der Stadt halt nachgefragt und im Laufe der Zeit hat sich das dann entwickelt.
2: Vielen Dank. Das ist eine gute Sache, weil ich mich immer frage, was macht man als Baumpate?
1: Na, wir haben zwei größere Sachen gemacht. Wir haben einmal den Bodenaustausch bezahlt. Vor einiger Zeit war das. Und einmal den Baumschnitt. Nicht? Und es gab auch so eine kleine Tafel dann, die den Baum nochmal näher bezeichnet hat. Die ist im Moment leider nicht dran, aber da wird vielleicht nochmal wieder was kommen.
2: Sehr schön. Und ja, wie geht es Ihnen mit dieser Patenschaft heute? Denn es liegt ja doch schon eine Weile zurück.
1: Ja, na, ich finde es einfach gut, dass dieser alte Baum hier noch steht. Ich bin in Ferien gerne auf einer kanarischen Insel, da gibt es die Bäume auch, daher kenne ich sie schon. Das erinnert mich dann auch immer ein bisschen an Urlaub und ich fühle mich eigentlich ganz wohl damit.
2: Sehr schön. Gibt es einen Zusammenhang zwischen Gesundheit und Maulbeerbaumprodukten? Da kenne ich mich gar nicht aus, Sie sind der Pharmazeut.
1: Na, also mir ist da jetzt nichts bekannt. Man kann da natürlich die Früchte essen, man kann Bonbons draus machen, aber mir ist jetzt nicht direkt bekannt, dass irgendwas Gesundheitliches, ein Vorteil daraus entstehen könnte. Außer natürlich der Vitamine, die sicher drin sind.
2: Dankeschön. Ich kann das eigentlich auch nur. Deshalb waren Sie ja auch angebaut worden wegen der Seidenraubenzucht,
1: genau.
2: Aber nicht medizinisch bedingt.
1: Richtig.
2: Ja, wunderbar. Dann haben Sie meine Fragen schon beantwortet. Mhm. Dafür bedanke ich mich ganz herzlich.
1: Sehr gerne.
2: Aber Sie dürfen gerne noch etwas hinzufügen, was Ihnen vielleicht wichtig ist.
1: Na, eigentlich nur, dass ich mich hier sehr wohl fühle und dass der Baum natürlich auch dazu beiträgt und dass das ein gutes Gesamtbild alles für mich ist.
2: Dann nochmal herzlichen Dank. Weiterhin alles Gute. Und immer nette Kunden hier bei Ihnen in der Apotheke. Oder sagt man da Patienten?
1: Nee, Kunden. Patienten auch, man kann beides sagen.
2: Gut. Dann vielen Dank nochmal für Ihre Zeit. Bleiben Sie selbst auch gesund. Und Sie wissen ja, ich komme immer gerne zu Ihnen.
1: Das freut mich. Vielen Dank.

0: Auch ein wichtiger Fakt für die Entstehung von Erkner ist die Eisenbahnlinie Berlin-Frankfurt-Oder und weiter nach Breslau, Wien und dann bis an die Adria. Aus dem Haltepunkt in Erkner wurde eine richtige Bahnstation. So avancierten Erkner und einige umliegende Orte bereits 1843 nachweislich zur Sommerfrische für Berliner. Der vom Fischer zur Schiffersiedlung entwickelte Ort wurde für den Fremdenverkehr entdeckt. Und so zog es weitere zahlreiche Gewerbe wie Gastronomie und Beherbergung hierher. Auf alten Fotos aus dieser Zeit ist das zu sehen. Leider sind die Mehrzahl dieser Gebäude nicht mehr vorhanden, denn Erkner wurde, wie bereits erwähnt, am 8. März 1944 fast vollständig zerstört. Ohne den Bahnanschluss hätten sicher weder der Klavierbauer Karl Bechstein noch der Literaturnobelpreisträger Gerhart Hauptmann und zahlreiche Künstler aus deren Umfeld den Weg nach Erkner gefunden. Aber auch die Bahn selbst wurde zum wichtigen Arbeitgeber, wie für den bekannten Bahnwärter Thiel, der Einzug in die Weltliteratur erfuhr. Wo genau dieser Schauplatz in Erkner zu finden ist, weiß keiner so richtig. Doch am Bahnübergang in der Oberförstereistraße wird daran erinnert. Hier stand die Bude 28, eines der Bahnwärterhäuser an der Strecke. Und ein solches wurde ja zum Schauplatz. Radio Ginseng produzierte einen Ausschnitt aus dem Bahnwärter Thiel einmal als Rätselfrage. Das ist lange her, aber unbedingt hörenswert. Ein kurzes Hörspiel für Sie. Die Sprecher sind Elisabeth Wulff und Klaus Brandenburg. Um die Geräusche und den Schnitt kümmerte sich Dietmar Witt.
1: Plötzlich jedoch bekamen seine Gedanken eine andere Richtung. Er fühlte dunkel, dass er etwas daheim vergessen haben müsse. Und wirklich vermisste er beim Durchsuchen seiner Taschen das Butterbrot, welches er der langen Dienstzeit halber stets mitzunehmen genötigt war. Unschlüssig blieb er eine Weile stehen, wandte sich dann aber plötzlich und eilte in der Richtung des Dorfes zurück. In kurzer Zeit hatte er die Spree erreicht, setzte mit wenigen kräftigen Ruderschlägen über und stieg gleich darauf, am ganzen Körper schwitzend, die sanft ansteigende Dorfstraße hinauf. Der alte, schäbige Pudel des Krämers lag mitten auf der Straße. Auf dem geteerten Plankenzaune eines Kassettenhofes saß eine Nebelkrähe. Sie spreizte die Federn, schüttelte sich, nickte und stieß ein ohrenzerreißendes aus und erhob sich mit pfeifendem Flügelschlag, um sich vom Winde in der Richtung des Forstes davontreiben zu lassen. Von den Bewohnern der kleinen Kolonie, etwa 20 Fischern und Waldarbeitern mit ihren Familien, war nichts zu sehen. Der Ton einer kreischenden Stimme unterbrach die Stille so laut und schrill, dass der Wärter unwillkürlich im Laufen innehielt. Ein Schwall heftig herausgestoßener, misstönender Laute schlug an sein Ohr, die aus dem offenen Giebelfenster eines niedrigen Häuschens zu kommen schienen, welches er nur zu wohl kannte. Das Geräusch seiner Schritte nach Möglichkeit dämpfend, schlich er sich näher und unterschied nun ganz deutlich die Stimme seiner Frau. Nur noch wenige Bewegungen und die meisten ihrer Worte wurden ihm verständlich.
2: Was? Du unbarmherziger, herzloser Schuft! Soll sich das elende Wurm die Plauze ausschreien vor Hunger? Was? Wie? Na wart nur, wart! Ich will dich lehren, aufpassen. Du sollst dran denken.
1: Einige Augenblicke blieb es still. Dann hörte man ein Geräusch, wie wenn Kleidungsstücke ausgeklopft würden. Unmittelbar darauf entlud sich ein neues Hagelwetter von Schimpfworten.
2: Du erbärmlicher Grünschnabel,
1: scholl es im schnellsten Tempo herunter.
2: Meinst du, ich sollte mein leibliches Wohl wegen solch einem Jammerlappen, wie du es bist, verhungern lassen? Halt's Maul!
1: Schrie es, als ein leises Wimmern hörbar wurde.
2: Oder du sollst eine Portion kriegen, an der du 8 Tage zu fressen hast.
1: Das Wimmern verstummte nicht. Der Wärter fühlte, wie sein Herz in schweren, unregelmäßigen Schlägen ging. Er begann leise zu zittern. Seine Blicke hingen wie abwesend am Boden fest und die plumpe und harte Hand strich mehrmals ein Büschel nasser Haare zur Seite, das immer von neuem in die sommersprossige Stirne hineinfiel. Einen Augenblick drohte es ihn zu überwältigen. Es war ein Krampf, der die Muskeln schwellen machte und die Finger der Hand zur Faust zusammenzog. Es ließ nach und dumpfe Mattigkeit blieb zurück. Unsicheren Schrittes trat der Wärter in den engel ziegelgepflasterten Hausflur. Müde und langsam erklomm er die knarrende Holzstiege.
2: Pfui, pfui, pfui,
1: hob es wieder an. Und dabei hörte man, wie jemand dreimal hintereinander mit aller Zeichen der Wut und Verachtung ausspie.
2: Du erbärmlicher, niederträchtiger, hinterlistiger, hämischer, feiger, gemeiner Lümmel!
1: Die Worte folgten einander in steigender Betonung und die Stimme, welche sie ausstieß, schwappte zuweilen über vor Anstrengung.
2: Mein Buben willst du schlagen, was? Du elende Göre, unterstellst dich, das arme, hilflose Kind aufs Maul zu schlagen. Wie? Hä? Wie?
3: Ich will mich nur nicht dreckig machen an dir. Sonst...

0: An dieser Stelle möchte ich Sie mit Herrn Frank Retzlaff bekannt machen. Er war wie ich Lehrer und jetzt im Ruhestand archivierte er alles Wissenswerte zu Erkner. Durch seine Vorträge habe ich sehr viel über die Stadt erfahren.
1: Herr Retzlaff, ich habe Sie kennengelernt bei vielen, vielen Vorträgen, die Sie hier in Erkner gehalten haben, und hatte immer den Eindruck, Sie sind mit Erkner so verwurzelt und verbunden, dass Sie alles über Erkner wissen. Ist das?
2: Alles kann man, glaube ich, nicht sagen. Also ich lerne auch noch dazu, ist das Schöne. Aber ich mache es jetzt, eigentlich seit 40 Jahren. Ich habe meine Diplomarbeit über Erkner geschrieben und damit bin ich eigentlich verseucht worden, sage ich jetzt mal so. Und das hat eigentlich bei mir so das Herz geöffnet. Seitdem interessiere ich mich für Erkner sehr intensiv. Konnte in meinem Berufsleben damit nichts anfangen, weil ich immer ein Köpenick- oder Friesagenlehrer war. Aber seitdem ich im Ruhestand bin, habe ich jetzt viel Zeit und Gelegenheit und kann mich darum kümmern und macht mir einfach Spaß, ja.
1: Ja, mir macht es immer Spaß, hier in Vorträgen zu kommen. Und ich fange jetzt einfach mal, das ist vielleicht mittendrin, damit an, dass mein Mann und ich, ganz begeistert waren von den Vorträgen über die Eisenbahn, die ja Erkner doch ein ganzes Stück dann vorangebracht hat in der Entwicklung. Vielleicht können Sie noch mal ein bisschen zusammenfassend sagen, wie wichtig die Eisenbahn für Erkner war.
2: Ja, also für welchen Ort war die Eisenbahn nicht wichtig, muss man vielleicht mal so sagen. Also hat alle gefördert, aber für Erkner, es war eigentlich für mich das Erstaunlichste dabei. 1842 ist die Eisenbahn eröffnet worden, also etwa ab 1837 wurde geplant. Und das war zum Beispiel so eine Aufgabenstellung in meiner Diplomarbeit. Ich habe geschrieben über Erkner 1860 bis 1914, habe die Vorgeschichte auch ein bisschen mit erforscht. Und da war zum Beispiel so ein Rätsel, warum bekam Erkner mit damals etwa 300 Einwohnern sofort einen Bahnhof? Das fand ich so spannend. Ich habe es dann irgendwann auch über sieben Ecken rausgefunden, die ganze Angelegenheit. Und das war fast eine explosionsartige Entwicklung. Die Eröffnung war im Oktober 1842. Das war für Erkner noch gar nicht so spannend. Aber ab Pfingsten 1843, also ein halbes Jahr später, wurde testweise zum ersten Mal eine Sonderfahrt eingerichtet von Berlin bis nach Erkner. Man konnte auch in Köpenick oder in Friedrichshagen aussteigen, aber ich fuhr bis nach Erkner. Man konnte am Sonntagnachmittag für einen halben Preis fahren, hier raus, nach JWD ja damals, das war ja für die meisten Berliner unbekannt. Und das Schöne ist ja, Erkner, da hat man Wasser direkt am Bahnhof zu liegen. Das sind 100 Meter vom Bahnhof bis zum Wasser. In Friedrichshagen oder in Köpenick muss ich erst einen Kilometer laufen. Also sind die Besucher geströmt und das war der Einstieg für Erkner, nicht bloß in den Eisenbahnanschluss, sondern eigentlich in die Tourismuskammer, in den Fremdenverkehr, wie es damals so schön hieß. Erkner hat sich damit ja doch sehr schnell entwickelt. Dann ist die Industrie angesiedelt worden dadurch. Also die Firma Rüttgers wäre garantiert nicht hier hängen geblieben, wenn nicht die Eisenbahnanbindung gewesen wäre. Eisenbahn selbst war ein wichtiger Arbeitgeber immer. Also wir haben meistens über 100 Arbeitskräfte in Erkner zu wohnen gehabt, die zur Eisenbahn gehörten. Also ohne die Eisenbahn wäre Erkner wahrscheinlich noch so, schön, wie ich sage, so ein Kuhkaff wie vor 150 Jahren. Also 175 ist es ja ungefähr her.
1: Ja, das ist wirklich interessant. Das war auch damals sehr schön zu hören. Sie müssen ja unheimlich viel auch recherchiert haben am Zahlenmaterial, was dann in den Vorträgen zu sehen war. Zurzeit ist es halt so schade, dass wir zwar den großen Bürgersaal haben für Vorträge, aber der hat keine gute Akustik, ist mein Eindruck zumindest, was ich da erlebt habe. Aber gut, kommen wir zurück zu Ihren Tun. Sie haben schon die Rüttgers-Werke erwähnt. Vielleicht noch mal ein paar Worte dazu, wie das war und bedeutsam war für die Entwicklung von Erkner. Sie haben ja auch dazu eine Broschüre verfasst, über Bakelit zumindest, ne?
2: Nee, über Bakelit nicht, also über den Weger, über den Chef der Bakelit habe ich. Ich hatte zu dem Weger, der war der erste Geschäftsführer der Bakelit GmbH über 25 Jahre. Der hat auch mit Bakeland zusammengearbeitet. Ja, als Bakeland hier 1909 das erste Mal auftauchte, war Weger der Cheflaborant der Rüttgers-Werke und die haben also sofort miteinander zu tun gehabt. Und er hat dann also auch die Firma in Erkner aufgebaut, die erste erste Kunststofffabrik der Welt, wie ich immer sage. Ja, ab Herbst 1909 wurde hier in Erkner im Tonnenmaßstab produziert, während Barkeland in den USA zu der Zeit noch im Kilomaßstab produziert hat. Aber Teerberg ist eigentlich noch eine ganz andere Geschichte. Der Julius Rüttgers, den ich ja auch bei den, also als Kostüm, als historische Persönlichkeit in Erkner spiele, der ist durch Zufall hierauf gestoßen. Der hat eigentlich damals davon gelebt, Eisenbahnschwellen zu imprägnieren, also sprich witterungsfest zu machen. Und ich nehme an, das habe ich mal als Frühlingsfantasie benannt, dass als er Erkner so 1859 ungefähr entdeckte, dass er hier einen Zwischenstopp gemacht hat, weil zu der Zeit gerade eine neue Brücke gebaut wurde. Wie es immer so ist, wenn die Eisenbahn baut, hast du Aufenthalt. Und dabei hat er wahrscheinlich das Flakenvlies entdeckt und hat sich entschieden, hier baue ich eine Schwellenimprägnierung. Also er wollte hier eigentlich Eisenbahnschwellen, Holzschwellen imprägnieren lassen. Dazu ist es nie gekommen, weil zu der Zeit hat er festgestellt, das Material, was er dafür braucht, diese Chemikalien, die er braucht, die hat er bis dahin immer aus England einführen müssen. Die hatten also eine Monopolstellung, also auch einen Monopolpreis. Dann hat er sich überlegt, wie, wissen wir nicht, er war kein Chemiker, aber er hat gesagt, Mensch, warum sollen wir es nicht auch können? Und da wurde die Idee entwickelt, dass wir aus dem Abfallprodukt Steinkohlenteer, das fiel in Massen an in die ganzen Gasanstalten in der Umgebung. Zu der Zeit hatte Berlin alleine 5 Gasanstalten, Fürstenwalde, Frankfurt-Oder, die ganzen Städte hier in der Umgebung hatten schon Gasanstalten und die haben etwa die Hälfte dessen, was sie gebraucht haben an Steinkohle, haben sie als Abfallprodukt verklappt, also entweder vergraben oder per Schiff in die Nordsee transportiert und dort einfach abgekippt. So, also wirklich ein Abfallprodukt. So, und dieses Material wurde jetzt eingesammelt, wurde hier nach Erkner geschafft. Wir haben ja eine gute Schifffahrt hier in Erkner. Durch den Tagebau in Rüdersdorf haben wir Schiffer, die nach Berlin fahren. Jetzt können sie auf dem Rückweg aus Berlin die Steinkohlenteer mitbringen. Und der wurde dann hier also mit verschiedenen Verfahren destilliert und in ganz verschiedene Chemikalien aufgesplittet. Im Grunde Steinkohle oder Steinkohlenteer hatte damals die Bedeutung wie heute Erdöl. Ja, Erdöl war damals noch nicht so verbreitet, Steinkohle war es vor allem, was wir in Deutschland auch in großen Mengen haben. Und in Erkner wurde also dadurch die erste Steinkohlendestillation zumindest auf dem europäischen Kontinent aufgebaut. Es gab welche in England, aber hier auf dem Kontinent war es die erste und Rüttgers hat im Laufe seiner nächsten Jahrzehnte 8 solche Destillationen aufgebaut, immer in der Nähe von Großstädten. Also bei Wien gab es, bei Breslau gab es vielleicht 2, bei Dresden gab es sowas. Und er hat im Firmenimperium aufgebaut. Er hatte über 100 Zweigfirmen deutschlandweit. Also A, die Schwellenimprägnierung und B, diese Destillation, wo er die Basis, die Materialbasis geschaffen hat für seine Schwellenimprägnierung. Und daraus, das war also bis zum Zweiten Weltkrieg eine der größten Chemiefirmen Deutschlands, Rüttgers. Ja, heute ist sie irgendwo verschwunden. Sie existiert noch in Resten. Es gibt, wenn man ins Ruhrgebiet fährt, findet man immer noch mal den Namen Rüttgers. Aber ansonsten ist irgendwo von der Ruhrkohle AG aufgekauft worden. Heute ist irgendein amerikanischer Investor steckt dahinter, sodass sie also an Bedeutung verloren hat. Aber damals war es ein wirklich entscheidender Schritt für die Chemieindustrie in Deutschland eigentlich. Denn 1860 hat es in Erkner angefangen und ab 1865 ist die Chemieindustrie in Deutschland fast explosionsartig gewachsen durch die Farbenchemie. Und das, was hier hergestellt wurde, war Grundlage auch für die Farbenchemie. Ja, also ich weiß nicht, ich habe nie irgendwo Unterlagen gefunden, inwiefern Rüttgers-Werke in Erkner, zum Beispiel Schering in Berlin oder auch Aqua in Berlin beliefert haben, aber es ist naheliegend, dass die ihre Grundmaterialien aus Erkner bekommen haben. Ja, warum sollen sie die jetzt aus dem Rheinland irgendwo herholen? Hier in Erkner sind sie fast vor der Haustür. Und so gehe ich davon aus, dass die Chemieindustrie im Norden Deutschlands eigentlich grundlegend auf den Materialien aufbaute, die bei Rüttgers in Erkner hergestellt wurden.
0: Erkner wurde zur Wiege des ersten Kunststoffs. Dem Bakelit. Das wurde hier entwickelt. Auch dieser Betrieb hat eine interessante Geschichte, die ich aber an dieser Stelle nicht weiter verfolgen möchte. Auch bei uns in Erkner sind die sogenannten Stolpersteine zu finden. Und dazu sprach ich ebenfalls mit Herrn Retzlaff.
1: Ich habe noch eine Frage aus einem Vortrag. Ich weiß jetzt nicht mehr, wann das war. Da ging es um die Stolpersteine. Und da hatten Sie sehr intensiv recherchiert und sind auch fündig geworden. Und für mich hat sich daraus doch die Frage ergeben, wie war das oder ist das überhaupt mit den Stolpersteinen hier in Erkner? Haben Sie das ins Leben gerufen oder haben Sie das so ein bisschen jetzt weiter verfolgt und erforscht?
2: Nee, ich habe es weiterentwickelt. Also zu den Stolpersteinen haben vor 15 Jahren oder sowas, zusammen mit der evangelischen Kirche, die damalige Pfarrerin hatte das, ich weiß nicht, ob sie es angeschlossen hat, zumindest war sie dort involviert. Und da wurden in Erkner, oh, ich weiß gar nicht aus dem Kopf, 16 Stolpersteine verlegt, jetzt hier erknerweit. Und ich habe einfach einfach weiter recherchiert und es waren damals schon ein paar Sachen, wo man wusste, da ist oder könnte noch was sein. Und ich habe jetzt zu einigen Sachen einfach weiter recherchiert. Zum Beispiel der eine Chemiker in dem Erkneraner Heft, was wir zu jüdischen Mitbürgern haben, stand eben nur, es gab auch noch einen jüdischen Chemiker in Erkner, sonst weiter nichts. Zu dem habe ich ja geforscht, das wäre dann der Dr. Lebach, wo ich ja dann vor 5 Jahren auch geschafft habe, von Straße in Erkner nach ihm benennen. Der hat im Grunde genommen zur selben Zeit wie Barkeland in den USA, hat er hier in Deutschland das selber erfunden. Bloß er hat es nicht nach sich benannt. Also Barkeland hat ja Bakelit nach sich benannt. Also er hätte es dann Lebachit nennen sollen oder sowas. Und dessen Spuren habe ich verfolgt und es war absolut spannend, was man rausgefunden hat. Ja, also gerade bei Akademikern ist mir der Vorteil, die haben eine Doktorarbeit geschrieben, da ist meistens ein kurzer Lebenslauf mit drin. So hat man schon Einstieg in die ganze Angelegenheit und ich habe zu Lebach so viel rausgefunden und ich habe ja auch vor 5 Jahren, als wir die Straße benannt haben, also eine Querstraße von der Berliner Straße, hatte ich einen Vortrag dazu gehalten und das mir geht jetzt noch die Gänse Haut. Hinterher kam, ich habe gesagt, ein junger Mann, also etwa in meinem Alter, ein Herr, und sagte, er hätte Lebach noch kennengelernt. Ich sage, hey, wie soll das funktionieren? Der ist Anfang der 60er Jahre in den USA gestorben. Er hat es geschafft, rauszukommen aus Deutschland. Und er sagte, also genau genommen, die Witwe hat er noch kennengelernt, weil seine Eltern waren damals 2 Jahre, sein Vater hat eine Gastprofessur an der Uni in dem Ort gehabt, wo Lebachs gewohnt haben. Und die Lebachs wohnten im Nachbarhaus. Und dadurch hat er die Familie kennengelernt. Und er kam eigentlich nur zu meinem Vortrag, weil er hören wollte, ob die Storys seiner Mutter erzählt von Frau Leber, ob die auch stimmen. Und er sagte, ja, 1:1. Und was seine Mutter erzählt hat, habe ich jetzt auch übertragen. Ich wusste bis dahin gar nicht darum. Ja, er hat mir auch noch ein paar Bilder verpasst dazu. Also es war schon spannend, ob was für ein Echo hat. Ja, auch haben etliche gesagt, also wenn wir zu Lebach und Stolperstein machen, das würden sie auch finanzieren. Da haben sich mehrere gemeldet, die das Geld aufbringen würden. Also wir hätten noch mehrere Stolpersteine, die wir jetzt ergänzen können, sollten, müssten. Aber ich muss einfach Zeit dafür haben. Das ist ja auch so eine Sache. Das ist ja wieder ein bisschen arbeitsaufwendig, da denn die ganzen Anträge zu stellen. Und das dauert ja auch mindestens 2, 2,5, 3 Jahre. So viel Vorlauf ist da immer, ehe man die nächsten machen kann. Und ich will jetzt nicht nur Vereinen die Stolpersteine in Auftrag geben, sondern ich habe noch ein paar andere Namen gefunden. Also 2 jüdische Mitbürger in Erkner, die schon 1850 in Erkner gewohnt haben, kannten wir bis jetzt gar nicht. Da bin ich durch Zufall darüber gestolpert, weil einer von denen war ein Handelsmann und der hatte seine Gewerbeerlaubnis verloren und stand im Amtsblatt. So, da bin ich, also ein Amtsblatt, aber irgendwo in heute in Sachsen-Anhalt stand da drin. Ja? Also über Internet, über Google-Recherche darüber gestolpert. Dann habe ich weiter gesucht. Ja, tatsächlich, der Name taucht hier auf. Jetzt konnte ich auch belegen, aha, es ist also ein Jude. Denn bloß weil er Levis hieß, muss er ja nicht Jude gewesen sein. Aber er war tatsächlich einer. Also da haben wir jetzt noch mehrere, wo wir anstoßen können. Wobei bei denen, das ist zu lange her, da wäre es ein Stolperstein nicht sinnvoll, weil er hat zur Nazizeit nicht mehr erlebt. Ja? Also wenn, also wollen wir schon diesen Zusammenhang haben. Also Stolpersteine ist auch noch so eine Sache, das hatte ich, glaube ich, zusammen mit einem Kirchenvortrag hatte ich, oder Religionsgemeinschaft, heißt ja allgemein genannt. Und da habe ich dich ja mal dargestellt. Also da haben wir noch einiges, wo wir noch nachbauen. Wir hatten nicht viele jüdische Mitbürger in Erkner, aber diejenigen, die wir hatten, die wollen wir doch irgendwo doch wenigstens in Erinnerung behalten.
1: Wenn ich Sie so höre, dann ist es für mich, als ob Sie jede Nische hier in Erkner erkunden. Hm. Sind Sie der Stadtschreiber von Erkner, darf ich Sie so nennen?
2: Naja, zumindest bin ich der Stadthistoriker, sage ich immer. Ja, also ich mag es nicht, wenn ein Hobbyhistoriker sagt, ich bin tatsächlich, ich habe es ja studiert, ich habe ja Geschichte, wenn auch auf Lehramt, wie es immer so schön heißt, aber zumindest kann ich sagen, ich habe Geschichte studiert und da fühle ich mich schon so ein bisschen wie Stadthistoriker. Ja, ist die ganze an die Dinge. Stadtschreiber ist vielleicht, ich schreibe ja nicht nur auf, ich forsche ja direkt, deswegen ist, glaube ich, ein Unterschied, den wir da machen.
1: Ja, ja. Also vielen Dank für die vielen Ausführungen dazu. Ich denke, das wird für unsere Hörer auch sehr, sehr interessant sein und vielleicht auch mal, die hier in der Nähe wohnen, darauf zu achten, was für eine Veranstaltung ist in Erkner. Ist Herr Retzlaff der Vortragende? Dann gehe ich da unbedingt mal hin. Ja. Dankeschön, alles Gute weiterhin für Ihre Forschungen und natürlich auch für die vielen Vorträge, auf die ich mich immer freue.
2: Ja, danke, danke. Also es wird dieses Jahr noch einige geben. Ich habe jetzt ja ein bisschen weniger gemacht, weil wir die Ausstellung jetzt fertig gemacht haben. Erkner ist hat 14 bis 45, die haben wir, oder sind wir gerade dabei zu eröffnen. Es wird noch mindestens einen Vortrag dieses Jahr geben zu Erkner vor 44, so eine Art Rundgang durch Erkner, den ich im Kino halten werde wieder. Das war ja voriges Jahr sehr erfolgreich, die Vorträge im Kino. Und mal sehen, ein paar kommen dieses Jahr auf jeden Fall noch. Also zum Kolonistenfest hält es hier jedes Jahr. Und also 2, 3 sind dieses Jahr bestimmt noch angesagt.
1: Dann nochmal vielen Dank. Alles Gute und gutes Gelingen.
2: Ja, danke.

0: Fall.
1: Zumindest im Leben einmal. Allein das ergibt eine ganz beachtliche Zahl.
2: In Erkner gab und gibt es eine alte Poststraße, die bereits von Gerhart Hauptmann, aber auch von Theodor Fontane benutzt wurde. Aber nicht nur den beiden Literaten widmete sich Erkner in Verbindung mit Naturerlebnis sehr intensiv. Wenn Sie die Löcknitz entlang zum Flaggensee laufen, werden Sie mit 10 Literaturschaffenden bekannt gemacht. Dabei wurden Werke und Autoren ausgewählt, die einen Naturbezug haben. Ich finde den Waldpoesiepfad sehr gelungen. Und das gilt auch für den bereits erwähnten Wuppertz-Lehrpfad. Falls Sie dies interessiert, dann schreiben Sie eine Mail an info@radioginseng.de. Ich sende Ihnen gern Material dazu. In Erkner ist immer etwas los. Neben Lesungen, Musikveranstaltungen, besonderen Kinovorstellungen, Vorträgen zur Geschichte der Stadt gibt es zahlreiche jährlich wiederkehrende Events. Ich lasse unseren Bürgermeister, Herrn Hendrik Pilz, zu Wort kommen, denn mit ihm führte ich ein Gespräch dazu. Herr Pilz, als Bürgermeister müssen Sie ja immer alles im Blick haben, auch wenn Sie nicht Alleinbestimmer sind. Und mir ist aufgefallen, so beim Recherchieren zu Erkner, dass wir eigentlich sehr viele Events haben. Wie geht es Ihnen persönlich damit? Und haben Sie eine Herzensangelegenheit dabei, die Ihnen wirklich sehr am Herzen liegt? Oder sind Sie alle gleich?
3: Eigentlich sind richtig Höhepunkte, ist ja, glaube ich, für uns in Erkner erlebt schon das Heimatfest, ne? Weil es wirklich da steht der Fokus auf Heimat und da sind alle Generationen dabei. Und dann haben wir natürlich noch verschiedene andere Dinge, die vielleicht nicht immer über alle Generationen passen, ne? Also wo wir einen Generationskonflikt mitunter sogar haben. Die sind auch wichtig, weil jede Gruppe für sich irgendwie auch so ein bisschen Freizeit zusammenkommen, also verschiedene Blickwinkel.

0: eher ein bisschen weniger.
1: Dankeschön. Sie erwähnten Ihren Kalender und nächste Woche. Dazu fällt mir ein, dass das Osterfest naht. Und zum Osterfest findet ja in Agner jährlich das Spreetreiben statt. Und das schon wirklich ziemlich lange. Das veranstaltet, glaube ich, nicht die Stadt, sondern der Verein, der Biber im Verein irgendwie, ne?
0: Ja.
1: Die haben damit zu tun. Aber damit verbunden ist doch immer, und das finde ich persönlich auch sehr interessant und spannend, einmal das Osterfeuer. Und dann gibt es abends noch ein Feuerwerk. Wer finanziert das?
0: Ja, das sind Tatsache die Biber. Also es ist ein Tauchsportverein in Erkner und die haben sozusagen die Veranstaltung einmal so ein bisschen geteilt. Das ist also einmal das Tagesevent, das ist Tatsache dieses Spreetreiben, was in der Zitter von der Brücke losgeht, traditionell. Wo ich auch die Ehre habe, das zu eröffnen, mit einem Startschuss oder mit einer Starttröte oder wie auch immer. In den letzten Jahren war ich jetzt selber schon immer mal mit im Wasser. Übrigens, dieses Jahr werde ich es nicht vom Wasser aus erleben, sondern nur vom Floß aus, also mit begleiten. Aber das Osterfeuer selber und das Feuerwerk organisiert auch der Tauch- und Sportclub, die Biber, und mit Unterstützung unserer Feuerwehr. Weil das muss natürlich auch abgesichert werden. Ja, und das Feuerwerk ist Tatsache ein eigenverantwortliches Sponsoring von den Bibern. Die haben sich da zusammengetan und sammeln da Geld und haben einen Sponsor, der da noch ein bisschen was reinschiebt, dass es gemacht wird. Feuerwerk ist ja so ein bisschen geteilte Meinung. Viele wünschen sich, dass es so zentrale Feuerwerke und größere vielleicht so gibt. Ja, dann gibt es eben halt viele, die aus Umweltgründen das komplett ablehnen. Da kommen auch viele emotionale Konflikte dazu. Aber ich glaube, das ist so ein Stück traditionell. Ich wäre da übrigens gar nicht so abgeneigt, drüber nachzudenken, dass man sagt, man macht so zentrale Dinge, dass nicht jeder überall, wenn ich mir diese Müllfabrikation dazu anschaue, was auf Silvester passiert, ist schon exorbitant. Von daher ist das eine interessante Lösung und zieht ja doch sehr viel Schaulustiger an.
1: Ja, das ist mir auch aufgefallen, weil ich da auch immer war. Sie haben erwähnt, dass Sie schon mitgeschwommen sind. Braucht man ja einen Neoprenanzug bei diesen Temperaturen. Kriegt man den dann gestellt, wenn man sich da bewirbt?
0: Ja, genau. Also die meisten Wasserverrückten, und ich kann Ihnen sagen, dass die Temperaturen im Wasser um diese Jahreszeit sind nicht so hervorragend. Es gibt wohl welche, die auch mit kurzen oder sehr dünnen Neoprenern da schwimmen. Aber die Biber selber, die suchen, die organisieren das über ganz viele Tauchsportvereine und die aus der Region und sammeln Anzüge ein für die, die keine haben. Und geben denen Tatsache, stellen die zur Verfügung. Also ist durchorganisiert. Und auf jeden Fall, also ich hatte auch schon einen richtigen Trockenanzug an, dass ich also gar kein kaltes Wasser an mir rangelassen habe. Und ja, Sie sehen, sie wird durchgezogen, sind enorm viel Starter da.
1: Ja.
0: Und in den letzten Jahren hatten wir sogar schon mal mit Schneegriesel und alles Mögliche dabei. Und ich kann Ihnen sagen, das Spree treiben, die Spree selber ist total schön und entspannt. Der harte Fall ist, wenn man über den See muss, dann ist es wirklich eine Riesenherausforderung. Und da haben alle meinen Respekt, die da im Wasser sind.
1: Das stimmt. Kann ich mir gut vorstellen. Insofern, da ich im Sommer auch ganz gerne mal die Spree nutze, um darin zu schwimmen. Jetzt weniger, aber als ich noch jünger war, habe ich das ganz, ganz häufig gemacht. Welches Event in der Stadt ist das Hauptevent für die Stadt und was durch die Stadt auch am meisten gestaltet wird?
0: Wird es eigentlich das Heimatfest. Natürlich, weil da dieses Event so viel Beteiligte aus der Stadt sind, kann man nicht anders sagen. Und so soll es ja auch sein, weil das Heimatfest nicht umsonst diesen Namen tragen soll. Und wir haben diese zweite große Event, ist nochmal der Ironman. Da sind wir vertraglich gebunden. Da wird man sehen, wie es weitergeht. Aber selbst diese hat sich zum Heimatfest entwickelt, aus meiner Sicht. Wir haben an diesem Wochenende hier so viel Trubel und Bewegung. Wir haben ein Familienfest dazu gepackt. Wir haben ganz viele Menschen, die an der Straße stehen, die Sportlerinnen und Sportler anfeuern. Und wir dürfen nicht vergessen, in so kurzer Zeit, wie viele Nationen aus aller Welt hier in Erkner sich versammeln. Und der Mehrwert, also die Stadt verdient da nicht wirklich Geld, sondern wir bezahlen tatsächlich noch ein Startgeld. Aber die Region verdient, also die Menschen, die hier zum Sport herkommen, die kommen mit Familien, die kommen mit Sportlertross, also sind viele Leute dabei, die übernachten hier irgendwo, die sind

0: haben eine Verweildauer von einer Woche. Und in dieser kurzen Zeit von dieser einer Woche wird in diese gesamte Region 1 Million Euro eingespielt.
1: Oh.
0: Und wenn man das mal so sieht, natürlich nicht in die Stadtkasse, was mir natürlich lieb wäre. Aber nein, er sagt mir, wenn es der Region gut geht, kann es uns auch nur gut gehen. Deswegen ist es ein ganz wichtiges Event, was sich eben halt nicht in der Stadtkasse bemerkbar macht wird, sondern in der Region. Viele Vereine sind übrigens auch dabei, weil die ganzen freiwilligen Helfer, Feuerwehren ringsrum, aus allen Dörfern ringsum, die sind alle dabei, die unterstützen und die verdienen nebenbei auch noch ein bisschen Geld. Ich glaube, im letzten Jahr waren es ungefähr 40.000 Euro, weil dann die Vereine gegangen sind, die da unterstützt haben. Und dadurch haben die Vereine ja auch was davon. Also es ist auch nochmal so ein Zusammenkommen auf einer anderen Ebene, ja, weil man natürlich Sport treibt. Aber diese Kinder- und Familienfest auf dem Sportplatz noch dazu, das war letztens total überlaufen, das war total voll. Alle hatten Spaß mit riesen Hüpfbogen und übrigens kostenfrei. Auch da ist ganz wichtig, dass wir sagen, wir wollen ein Event für alle haben, das soll auch jeder sich leisten können und der soll auch Freude haben. Und das muss nicht immer nur für viel Geld sein.

0: Da ich die Gelegenheit hatte, fragte ich Herrn Pilz auch zum Umbau der Villa Lassen und den Geschehen im Heimatmuseum.
1: Wie sieht es eigentlich aus mit dem Gerhard-Hauptmann-Museum und der Villa Lassen? Geht das dann demnächst voran?
2: Also wir sind hinter den Kulissen Tatsache schon so weit. Wir haben jetzt die Haushaltslage soweit geordnet. Die Stadt Erkner hat einen soliden Haushalt, auch mit Beschluss. Also wir sind eine der Kommunen, die da sehr ordentlich und gut aufgestellt sind. Wir haben von der Beschlusslage her, werden wir das Gerhard-Hauptmann-Forum jetzt angehen. Wir haben ein bisschen sparen müssen, natürlich. Die Baukosten sind ja nicht nur bei uns nach oben gegangen, sondern ich glaube, das weiß jeder, was da passiert ist in den letzten Jahren. Und wir werden in nächster Zeit da beginnen. Wir sind jetzt in der Planungsphase, wo wir das alles nochmal so rein organisatorisch machen, weil eigentlich reden wir über zwei Bauwerke, ist natürlich denkmalgeschützte Villa Lassen und dann kommt der Neubau dazu. Ja. Und wenn man ganz realistisch ist, schenkt uns der Staat, das Land und der Bund eigentlich den Anbau. Die Villa Lassen sanieren, das historische Teil, das werden wir mit unseren Eigenmitteln machen. Und den Anbau, den wir dazu bekommen haben, werden wir über Fördermittel hinbekommen. Das ist so eine Teilung. Ist jetzt ein bisschen einfach erklärt, ist natürlich viel, viel komplizierter. Aber wir können es uns Tatsache leisten und der Mehrwert, der hinten rauskommt, der ist viel Mehrwert. Den kann man nicht in Summe sagen, weil das wird ein neues Begegnungszentrum. Das wird ja nicht nur ein Museum, sondern das soll unser zentraler Ort werden mit einem vernünftigen Veranstaltungsraum. Bibliothek haben wir nur leider nicht drin, die wird erstmal noch im Rathaus bleiben. Das ist leider eine Sparmaßnahme. Aber der positive Effekt ist, dass die Bibliothek in Erkner bleiben wird, dass sie nicht komplett abgeschafft wird. Von daher hat es immer zwei Seiten so eine Medaille. Und also wir freuen uns, das wird ein tolles Projekt. Und ich glaube, das wird so wie bei vielen neuen Dingen bestimmte Anlaufzeiten benötigen. Logisch, mit Veranstaltungen, alles, was so mit dranhängt. Aber das wird ein tolles Zentrum, wo wirklich ein Ort der Begegnung aller Generationen stattfinden kann und wird.
1: Schön, da freue ich mich auch schon sehr, sehr darauf. Dann haben wir noch das Heimatmuseum, wo ich mich auch ab und zu mal aufhalte. Und im Zusammenhang mit dem Heimatmuseum sehe ich immer auch das Kolumnistenfest. Und ich glaube, diese Gruppe, die da arbeitet, die haben ja auch die schönen Kostüme, ne? Mit denen sie sich immer am Umzug beteiligt haben. Oder sehe ich das falsch?
2: Ja, da sind, ich glaube, Tatsache, die Außenwirkung ist wohl so, aber da sind mehrere Protagonisten. Also einmal das Museum ist natürlich die Stadt Erkner selber. Dann haben wir den Heimatverein, der es betreibt. Und dann haben wir in dem Heimatverein haben wir eine Kostümgruppe, eine Theatergruppe und wie auch immer. Und die kommen genau zum Kolonistenfest alle zusammen. Deswegen kann man gar nicht so unterscheiden. Da sind also viele, viele verschiedene Interessenvertretungen da drin. Und die finden sich zum Kolonistenfest. Und das ist auch so ein traditionelles Fest, wo man wirklich den geschichtlichen Teil von früher mal so reinbringt, weil Erkner ist ja ein interessanter Standort von Entwicklung. Mit den Maulbeerplantagen, alles, was Erkner so geprägt hat und entwickelt hat, also der Ursprung unserer Kommune. Und von daher ist es schon interessant. Ja, Tatsache ist es so, dass die Kostümgruppe optisch die große Rolle spielt. Akustisch ist es die Theatergruppe und der Heimatverein so als großer Kopf der organisatorischen Teil ist natürlich da der maßgebliche Part.
1: Ja, dann bedanke ich mich ganz herzlich, dass Sie Ihren Ort Erkner und die Stadt, in der ich auch lebe und gerne lebe, und ich habe jetzt mal gerechnet, ich lebe jetzt schon länger in Erkner, als ich vorher in Berlin gelebt habe. Also so vergeht die Zeit. Und ja, wünsche Ihnen alles Gute und dass in der Stadt weiterhin ganz, ganz vieles gelingt. Da ist mir auch selbst dran gelegen, denn dann kann ich dahin gehen, dorthin gehen, mich an vielen erfreuen.
2: Ja, das wünschen wir uns alle. Und ich kann immer nur aufrufen, Leute, beteiligt euch. Umso mehr ihr euch beteiligt, eure Dinge mit reinbringt, umso besser ist es unser gemeinsamer Ort. Ne? Das wird ja nicht im Rathaus entschieden. Die Stadtverordneten haben natürlich ein gewichtiges Wort, ohne Frage. Der Bürgermeister muss es organisieren. Aber die Beteiligung über Vereine, über Beteiligungsformate, die wir bei irgendwelchen anderen Dingen haben, oder einfach mal zusammenkommen und wenn es beim Heimatfest ist, mal zusammen anstoßen, sich mal wieder anlächeln. Ich glaube, wir sind alle herzlich eingeladen. Das macht unsere Stadt aus.
1: Vielen herzlichen Dank für Ihre Zeit.
2: Sehr gerne. Liebe Grüße an alle Hörerinnen und Hörer.
1: Dankeschön. Ja.

0: Liebe Hörerinnen und Hörer, die Sendezeit neigt sich dem Ende. Meine Stadt Erkner hat gebäudemäßig gesehen wenig Altes zu bieten. Es gibt außer der Villa Lassen, dem Heimatmuseum und der Bechstein-Villa keine historische Altstadt. Und dennoch ist Erkner erlebenswert und interessant. Wie bereits genannt, haben wir jährlich zum Osterfest das Spreetreiben. Meist Anfang Juni das Heimatfest. Der September startet mit dem Ironman, gefolgt vom Kolonistenfest. Und im November die Gerhard-Hauptmann-Tage. Mit dem Lichterfest dann starten wir in die Adventszeit. Wandern macht natürlich zu jeder Jahreszeit Spaß. Also kommen Sie nach Erkner. Schauen Sie sich das an, was sehenswert ist. Erleben Sie eine der vielen Veranstaltungen und Events bei uns. Viel Freude dabei wünscht Ihnen Alice Mier.
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1: Let her go! Liebe Hörerinnen und Hörer von Radio Ginseng, mein Name ist Norbert Schlichting und ich begrüße Sie ganz herzlich Synopsis Jazzkiste Nummer 37.

Das war der Titel The Blue Shore. Maria Baptist wurde am 30. August 1971 in Ost-Berlin geboren. Sie ist eine deutsche Musikerin des modernen Jazz, Pianistin, Komponistin und Dirigentin. Cloud 9.

Maria Baptists Großvater war Orchestermusiker und Komponist. Ihr Vater, Arnim Baptist, war ein bekannter Pianist. Mit 6 Jahren erlernte sie das Klavierspiel und mit 11 Jahren das Komponieren. Mit 15 Jahren beeinflusste sie vor allen Dingen Dave Brubeck und Keith Jarrett. 1988 gründete sie ihr erstes Piano-Trio. Sie begann dann ein Klavierstudium an der Hochschule für Musik Hans Eisler in Berlin und erste internationale Klavier- und Improvisationswettbewerbe gewann sie in dieser Zeit. Goodbye.

1993 zog sie nach New York, um dort zu studieren. Sie studierte dann bis 1995 an der New School. 1996 führte sie ihre ersten Konzertprogramme für Big Band auf. Während ihres Studiums in New York kam sie mit Maria Schneider zusammen, die sie maßgeblich förderte. 1996 kehrte Baptiste zurück nach Berlin und gewann eine Reihe von Wettbewerben. A Day in November.

Es folgten etliche Zusammenarbeiten mit Musikern und Ensembles wie Rolf Kühn, Gitte Henning, Rias Big Band, Big Band des Hessischen Rundfunks, Budapest Jazz Orchester und viele andere mehr. Ruf Garden.

Nach ihrem Klavierstudium begann Baptiste das Studium der klassischen Komposition. Sie wurde Dozentin an der Hochschule für Musik Hanns Eisler in Berlin, wo sie seit 2001 auch als Professorin in den Fächern Komposition, Arrangement, Improvisation und Tonsatz unterrichtet. Minotaurus.

Das künstlerische Schaffen von Maria Baptist ist sehr vielseitig. Sie interpretiert nur Eigenkompositionen und spielt in unterschiedlichen Besetzungen sowie Solo-Piano, Duo, Combo und Orchester. Travel in Possibilities.

2014 veröffentlichte Baptiste ihr in New York aufgenommenes Piano-Solo-Album Self-Portrait, das von der Kritik gelobt wurde. 2024 entstand bei einem Solokonzert in der Elbphilharmonie ihr Album Herbs and Fears. Midnight Rain.

Die Arbeit mit Jazzorchestern ist ein weiterer Schwerpunkt von Maria Baptist. Sie leitete im Jahr 2011 das Bundesjugendjazzorchester. 2014 rief Maria Baptist ihre Maria Baptist Orchester ins Leben. Seit der Gründung spielt das Maria Baptist Orchester eine monatliche Konzertreihe in der Kunstfabrik Schlot in Berlin. Open Landscape.

Wiederum als Eigenproduktion erschien 2025 ihr Album The Bright and the Dark. Parallel kooperierte Baptiste als Dirigentin und Komponistin mit Orchestern wie der Reykjavik Big Band, Big Band der Deutschen Staatsoper Berlin, Sandy Knight Orchester und der NDR Big Band. Moon and Mars.

Maria Baptists künstlerisches Schaffen wurde auch schon mehrfach im Fernsehen porträtiert. Baptist komponiert für unterschiedliche Besetzungen, Orchester, Big Band, Streichquartett, Jazz-Trio, Solo-Piano und musikalische Genres wie Jazz, Klassik und Pop. Gate 29.

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1: Das war's dann wieder einmal mit Nopsis Jazzkiste Nummer 37. Und sollte es Ihnen gefallen haben, hören Sie wieder mal rein, wenn es heißt Nopsis Jazzkiste Nummer 38.
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0: Ein freundliches Hallo und willkommen zum Abendmagazin. Am Mikrofon begrüßen Sie
1: Martina Rehmer
0: und Herbert Schadewald, der sich mächtig freut, hier zu sein, weil ein riesiger Stau auf der Autobahn fast alles über den Haufen geworfen hätte.
1: Was war denn los?
0: Ja, ein Unfall, der die Autobahn blockiert hat und wir im Stau standen.
1: Ja, und das bei einem Live-Magazin.
0: Ja, ist toll.
1: Unglaublich. Ja. Jo, im Technikbereich würde ich jetzt nach deinem Desaster den lieben Peter begrüßen, sodass kein Ton hier verloren geht.
2: Hallo, was, wie, wo, was, verlorener Ton? Hier gibt's keinen verlorenen Ton.
1: Nein.
0: Du
1: genau.
0: Bist ja gut, ja. Als Studiogast begrüßen wir heute Doris Buß. Herzlich willkommen.
3: Hallo.
0: Ja,
1: und wir haben ja heute noch ganz zufällig zwei weitere Gäste, mit denen ich persönlich gar nicht so sehr gerechnet habe, aber schön, dass ihr hier seid. Zwei junge Menschen, deutlich jünger als Herbert und ich.
0: Zusammen, ja.
1: Ja, zusammen. Das sind Menschen, zwei junge Menschen, die sich jetzt erstmal vorstellen. Wie heißt ihr?
4: Grüß euch, also ich bin der Tobias aus Oberösterreich, aus Wels. Und ich bin hier mit meiner Frau, der Venus.
5: Hallo, ich bin die Venus.
1: Genau.
4: Auch ebenso aus Wels. Und wir sind beide, also ich 22 und sie.
0: Na, wie alt?
5: Ich bin 20.
0: Ja. Ah ja.
1: Gut, wie Sie hören, liebe Hörer, er hat sich schon beworben als Moderator.
0: Ja, das wird schon was langsam. Wir brauchen ja Leute, ja, und junge Leute vor allen Dingen. Also wir freuen uns erstmal, dass ihr hier seid und wenigstens zwei Hörer, die waren.
1: Ja, das kann man sagen. Ja, live. Richtig schön live. Vielen Dank erstmal, dass ihr euch so nett vorgestellt habt. Aber wir werden erst einmal einen musikalischen Auftakt wagen und uns dann näher mit der Doris befassen.

0: Ja, neben den beiden österreichischen Zuhörern heute live ist ja vor allen Dingen Doris Buß unser offizieller Studiogast heute. Und du bist ja das jüngste oder eines der jüngsten Mitglieder bei Radio Ginseng. Was hat dich überhaupt motiviert, hier mitzumachen? Was war der Anlass?
1: Das war ein interessanter Anlass. Und zwar lebe ich ja hier in Grünheide. Und wir hatten hier eine Kunstausstellung in der Kirche hier zum Guten Hirten. Und da dachte ich, das wäre ganz schön, wenn wir Werbung auch machen könnten. Mhm. Übers Radio, über die Zeitung. Und da bin ich hier das erste Mal zu dem Matthias Loke gekommen und dachte ganz naiv, auch können wir hier Werbung machen für unsere Kunstausstellung. Und da klärte er mich erstmal auf, live ist hier gar nicht, aber ich könnte dich interviewen zu dem Thema. Und so fing das irgendwie an und dann fand ich das ja so interessant, dieses richtig professionelle Studio habe ich dann erstmal kennengelernt mit dieser professionellen Technik.
2: Ja, also ich muss mal jetzt sagen, der Herbert weiß es. Ich stolper immer, wenn du unsere Mitglieder, die jetzt relativ neu sind, als jüngstes Mitglied vorstellst.
0: Ja,
2: sie sind alle, wir sind alle so in einem Alter. Jung ist jetzt nicht so jung wie unsere Gäste aus Österreich.
0: Naja gut, aber trotzdem, ja, du bist ein neues Mitglied.
1: In dem Sinne, dass ich am neu bin. Knappes Jahr bei euch hier.
2: Und da ich nicht mehr du doof sagen darf, also...
0: Warum nicht? Du darfst es sagen. Ja, du sagst das bloß nicht, du wehrst dich dagegen.
2: Genau.
0: Ja. Aber also, willst du? Ich habe noch eine Frage.
2: Ja, ich habe auch eine Frage.
0: Dann mach du mal Frauen vor.
2: Ja. Wie bist du auf Radio Ginseng aufmerksam geworden?
1: Zunächst habe ich das hier mal gehört, einfach als Grünheiderin. Und da hieß es immer Ü60. Und hier kommt ein schönes Geräusch. U60 und ich war... immer noch, Ü60, so rum. Und ich war noch nicht 60 und ich dachte, man muss so erst mal 60 sein, um sich hier zu melden. Also das hat mich von Anfang an interessiert, Radio. Und dass es hier dieses Radio gab, aber irgendwie erst verspätet kam ich hier und habe angefragt. Aber Radio als solches finde ich ganz spannend.
0: Nach deinem Interview mit dem Matthias Loke hattest du ja in der Vorwoche ganz besonders diese Bücherstube hier in Grünheide vorgestellt. Da gab es eine Reportage von dir. War das dein erstes Werk oder hast du noch mehr auf der Pfanne? Kommt da noch mehr?
1: Ja, also jetzt hatte ich, glaube ich, schon die dritte Sendung, so ganz lokal in Grünheide. Mhm. Und mir wurde schon hinterhergerufen, du bist ja die Carla Kolumna von Grünheide, weil ich jetzt wirklich irgendwie schon hier vor Ort bei einigen Veranstaltungen dabei sein durfte. Wir hatten zum Beispiel hier die Schildkrötenaussetzung. Also wir haben hier so ein Schildkrötengehege und da werden immer im Frühling die Schildkröten freigelassen und für den Winterschlaf reingeholt. Das ist richtig eine schöne Aktion, wo ich dann so live dabei sein konnte.
0: Im Österreich ist das Almauftrieb oder Auftrieb.
1: Da wären wir dann dabei. Genau. Also das macht mir Spaß. Die Anregung kam eigentlich von euch, vom Radio, dass man hier lokal mal dabei sein könnte und mit seinem Mikrofon sich reinmischen kann. Und dadurch, das war so der Start. Und dann gab es hier eine Sendung, die Honigkirche.
2: Genau.
1: Das war die allererste, da wurde uns noch geholfen beim Schneiden und überhaupt so ein bisschen die Regieanweisung gegeben. Ja, und dann diese Schildkrötensendung und dann dieser Bücherpavillon, das ist ja auch ganz lokal. Und von einer Sendung zur nächsten kommen dann die Ideen.
2: Das freut uns. Vor allen Dingen, es ist ja am Anfang vielleicht auch erstmal eine Überwindung, sowas zu machen. Wobei du vorhin sagtest, Radio hat dich interessiert. Hast du Erfahrung oder?
1: Mich hat es eher als Hörerin interessiert. Ja. Ich habe so gerne Radio schon immer gehört. Und das Machen ist also gar nicht in meinem Sinn gewesen. Und ich bin da auch unsicher, aber ich finde es so eine tolle Herausforderung,
2: auf
1: was
2: jeden
1: man
2: Fall
1: da alles so lernen kann.
2: Ja, weil das ist ja ein Anliegen von Radio Ginseng, zum einen etwas gegen Einsamkeit zu tun und zum anderen die Menschen auch zu befähigen, gerade im Zeitalter der modernen Technik, ne? Denn wir arbeiten ja mit Computer und Internet. Also toll und vor allen Dingen, dass wir eine Lokalreporterin jetzt haben.
1: Ja, also von Sendung zu Sendung kann ich sagen, dass es auch wirklich gute Unterstützung hier gibt im Radio. Alle helfen sich gegenseitig.
2: Gut. Schön, und man lernt ja mit seinem Machen. Jeder Studiogast hat einen Musikwunsch frei. Und du hast einen geäußert, den haben wir auch schon, ich hatte beinahe gesagt, auf dem Plattenteller zu liegen, das stimmt nicht ganz.
0: Band ab.
2: Nee, der Band ab kommt später. Möchtest du ihn selber ansagen?
1: Sag du mal, ich hatte Golden Fields,
2: Field of Gold.
1: Field of Gold, siehst du?
2: Ja, gut.

0: Mensch, da ist uns jetzt ein großer Fauxpas unterlaufen. Das war natürlich nicht der Sting mit seinem Originaltitel, sondern, liebe Doris, es war?
1: Eben.
0: Dirk Michaelis.
1: Und ich hatte das ja deshalb ausgewählt, weil mir der Text auch so gut gefiel.
0: So, nun haben wir das korrigiert, damit es keine Zuschriften gibt.
2: So, weiter im Text. Diesmal steht uns ja ein langes Wochenende ins Haus durch den Feiertag am Donnerstag. Aber hören wir doch mal, was unsere Kulturinformantin Ines Rosiak dafür empfiehlt.
3: Liebe Hörerinnen und Hörer, ich begrüße Sie recht herzlich zu den Kulturnachrichten für die Woche 20 mit dem Wochenende vom 15.05. bis 17.05. Für die nächsten 10 Wochen hat das Oderbruchmuseum Altranft in Bad Freienwalde ein Festival ins Leben gerufen. Das Festival der Kulturerbeorte. Stell dich ein. Das Oderbruch lesen. Ein Themenfestival an 10 Kulturerbeorten vom 13. Mai bis 15. Juli mit vielen interessanten Veranstaltungen. Ich halte Sie an dieser Stelle auf dem Laufenden. Sie finden immer mittwochs um 19 Uhr statt. Den Anfang macht am 13. Mai um 19 Uhr der Kulturerbeort Kirchenruine in Podelzig in der Hauptstraße 27. Dort gibt es in der Reihe Stell dich ein, die Alte im Bruch. Und sie schaute den Fluss hinauf und hinab, sah ihn sich durch die Jahrhunderte winden, mit dem Fluss kommende und gehende Menschen aus unterschiedlichen Kulturen und Zeiten. Ein Bühnenstück, gespielt vom Theater Frankfurt unter der Regie von Frank Rädück. Der Eintritt ist kostenfrei, Spenden sind erbeten. Am 15.05. um 19.30 Uhr können Sie im CineStar in Frankfurt-Oder in der Großen Scharnstraße 68 aus der Reihe Kleines Kino den Film Babystar sehen. Zwischen Satire und Drama. Die 16-jährige Luca ist seit ihrer Geburt der Star des Social-Media-Business ihrer Eltern. Als ein neues Baby dazukommen soll, rebelliert sie. Ein neuer Film aus dem Jahr 2025. Ein Filmgespräch ist geplant. Die Crew macht das Kino aus Leidenschaft ehrenamtlich. Der Eintrittspreis beträgt 8 Euro. Am 15. Mai um 19 Uhr sind die Oderhähne zu Gast in der Kulturfabrik Fürstenwalde auf dem Domplatz 7. Ihr Titel diesmal Work Life What? Eine Comedy-Show als Weltpremiere, die Stand-Up, Kabarett und Beatbox erstmals in dieser Form verbindet. Zwischen Karrierezwang, Erschöpfung und dem Wunsch nach Ruhe geraten die drei Comedians in einen turbulenten Mix aus absurden Begegnungen, satirischen Selbstversuchen und musikalischen Überraschungen. Der alltägliche Spagat zwischen Work und Life. Humorvoll, rhythmisch, pointiert. Hochkomische moderne Comedy-Reise mit Beatbox-Elementen. Lachen garantiert. Erleuchtung optional. Der Eintrittspreis für Erwachsene beträgt 23 Euro. Die gleiche Veranstaltung können Sie am Originalort in Frankfurt-Oder bei den Oderhähnen sehen am 16.05. um 19.30 Uhr. Im Folgenden möchte ich Sie auf das 9. Philharmonische Konzert aufmerksam machen. Es findet am 15. Mai um 19.30 Uhr in den Messehallen am Messering 3 in Frankfurt-Oder statt. Mit dem Titel Popcorn-Symphonie – Das große Kinokonzert. Bei dieser Popcorn-Symphonie wird die Frankfurter Messehalle zum Kinosaal. Es erklingt Filmmusik aus Kinohits wie Superman, Barbie, Gran Torino, The Piano, Der weiße Hai, Alexis Sorbas und andere. Der satte Orchesterklang des Brandenburgischen Staatsorchesters Frankfurt ersetzt den Dolby Surround Sound und macht große Filmmusik zu einem besonderen Live-Erlebnis. Um 19 Uhr beginnt die Konzerteinführung. Die Tickets bekommen Sie zwischen 16 und 33 Euro. Viel Vergnügen! Meine für Sie letzte Veranstaltung für dieses Wochenende findet am 16.05. um 18 Uhr im Schawenka Kulturforum in Bad Saarow in der Moorstraße 3 statt. Sie erleben dort die Saarower Salonkonzerte. Swing, Blues und Boogie Woogie im Doppelpack mit Frank Muschalle am Piano und Dirk Engelmeier am Schlagzeug und Gesang. Die Ticketpreise betragen 24 Euro. Liebe Hörerinnen und Hörer, ich bedanke mich für Ihre Aufmerksamkeit. Wir hören uns nächste Woche an dieser Stelle wieder. Ich wünsche Ihnen eine schöne Zeit, natürlich mit viel Kultur, und verbleibe mit den besten Grüßen, Ines Rosiak. Musik

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0: Vielleicht wissen nicht mehr alle Hörer, wer diese Sängerin ist. Die Dame heißt Sif Inger und ist übrigens auch eine Schwedin.
1: Ja, und die Blicke und Ohren der europäischen Musikwelt sind auf Sonnabend gerichtet, denn an diesem historischen 16. Mai 2026 findet in Wien der Jubiläums-ESC statt. Zum 70. Mal wird der internationale Wettbewerb ausgetragen. Und wie bist du eigentlich dabei, Martina?
0: Ja, wie fast immer in den letzten Jahrzehnten sitze ich vorm Fernseher und stöhne vor mich hin darüber, wie gleich die Lieder inzwischen sind oder es wenigstens einen Ausreißer geben sollte. Das heißt, es gibt keinen Song, von dem Text oder Melodie bei mir hängen bleiben oder blieben. Ich muss sicher nicht erwähnen, dass ABBA 1974 den damaligen Grand Prix noch revolutioniert hatten.
1: Ach, apropos revolutioniert. Seit Monaten brodelt das ja hinter den ESC-Kulissen, denn weil Israel teilnimmt, hatten unter anderem ja bereits zu Jahresbeginn Belgien, Irland, die Niederlande, Slowenien und Spanien ihre Teilnahme abgesagt. Und jetzt fordern zusätzlich über 1100 internationale Musiker in einem offenen Brief einen Veranstaltungsboykott oder den Ausschluss von Israel. Also der Jubiläums-ESC steht nicht oder steht unter keinem guten Stern, aber für Deutschland wird auf jeden Fall Sarah Engels mit Feier dabei sein. Und als dieser Titel im Februar den ESC nominiert wurde, hattest du ja Zweifel am Erfolg, liebe Martina. Aber wie siehst du das denn heute, kurz vor dem Auftritt?
0: Ja, also bevor ich darauf antworte, kriegst du erstmal ein Lob, ein Kompliment. Mensch, du hast dich ja richtig reingekniet ins Thema ESC.
1: Ja, das muss man ja bei dir. Da muss man sich ja sozusagen, das ist ja, Pflichtveranstaltung.
0: Naja, wir lernen voneinander. Ich weiß ja auch, wie die Ampel funktioniert. Unser Titel von der Sarah Engels wird auf den internationalen ESC-Plattformen bei 34 Teilnehmerländern ja nun in diesem Jahr nur so um Platz 30 herumgesetzt, also schlechter als meine Einschätzungen in unserem März-Magazin. Mhm. Und weil dem so ist, bastelt das deutsche Team noch am Song und am Auftritt von Sarah Engels am 16. Mai.
1: Oh Gott.
0: Ja, aber ich habe gerade heute noch auf dem Weg hierher gehört, dass sie also wirklich dolle Veränderungen gemacht haben. Sie wird zum Beispiel den Anfang des Liedes ruhiger gestalten, hat ein anderes Kleid oder Kostüm an als bei dem Vorentscheid, nämlich ein rotes Walle-Walle-Kleid. Und dementsprechend haben sie den Titel also überarbeitet, aber diese Version habe ich halt noch nicht. Und dann spielen wir einfach jetzt nochmal die vom deutschen Vorentscheid.
1: Ohne rotes Kleid.

0: nachgedacht.
1: Ich werde nie ein alter Mann sein. Für mich ist Altsein immer 15 Jahre älter, als ich jetzt bin. Bernard Baruch.

0: weil wir gerade das Thema ESC hatten, bleiben wir gleich einmal bei der Musik und zwar konkret aus Nordeuropa. Denn Martina hat wieder ihre riesige skandinavische Musikkiste geöffnet und tief hineingegriffen. Mhm. Welchen Titel hast du diesmal geangelt?
1: Ja, ich war in Norwegen. Da angelt man gerne. Also, ja. Es geht also heute musikalisch nach Norwegen. Mhm. 1985 veröffentlichten Hanne Krogh und Elisabeth Andreasson als Duo Bobby Sox das Lied Ladet Swinge. Sie wurden damit in Skandinavien noch populärer als in ihren Solozeiten. Im deutschsprachigen Raum blieb das Lied eine Eintagsfliege. Die Bobby Sox existierten von 1983 bis 1988. Peter, Band ab.

0: Und nun unsere Kurznachrichten.
1: Die UNESCO erkennt das deutsche Schaustellergewerbe als immaterielles Kulturerbe an. Mehr als 5000 Familien im ganzen Land, die bei jedem Wetter auf den Märkten agieren, erhalten damit eine verdiente Anerkennung und Wertigkeit. Durch den Titel Kulturerbe öffnen sich den Schaustellern schneller die Türen und er gewährt ihnen mehr Einflussnahme, beispielsweise bei Bau oder Planung von Festen. Radio Ginseng gratuliert.
0: Durch genossenschaftliches Engagement wurden in den letzten Jahren aus ehemaligen traditionellen Kneipen in Eberswalde, Falkensee und Potsdam-Babelsberg belebte Kiez-Treffpunkte mit verschiedenen kulturellen Angeboten, die sich dort reger Beliebtheit erfreuen.
1: Die Prinzen hören auf.
0: Oh.
1: Die Männer lernten sich im Thomanerchor Leipzig kennen und gründeten 1987 die Prinzen. 1991 hatten sie ihren ersten Charterfolg und verkauften seitdem fast 6 Millionen Tonträger. Unter dem Motto Tschüssi, macht's gut, haben die Sänger vom 22. Oktober 2027 bis zum 16. Dezember 2027 rund 20 Konzerte in Deutschland, Österreich und der Schweiz geplant. Also vielleicht für unsere Studiogäste auch.
0: Seit Monatsbeginn verkehren am Wochenende und an Feiertagen wieder die traditionsreiche Bukower Kleinbahn zwischen Bukow in der Märkischen Schweiz und Müncheberg. Der Kleinbahnverein lässt die historischen Züge bis 4. Oktober rollen und betreut auch das Kleinbahnmuseum am Bahnhof Bukow.
1: Gut, und am Ende unserer Kurznachrichten rufen wir doch mal den ersten Charterfolg der Prinzen in Erinnerung.

0: Mireille Mathieu. Auch, das war ein schöner Titel, finde ich.
1: Sehr schön.
0: Ja. Jo. Wir liegen jetzt so ein bisschen über der Hälfte unserer Sendezeit. Und das ist so jetzt die Zeit, dass ich mal unsere Studiogäste fragen möchte, inwieweit sie sich bei uns fühlen, wie sie sich fühlen. Ich will ja nicht sagen, ob sie sich gut fühlen. Aber Doris, ich fange mal an. Wie geht's dir? Alles gut?
2: Also hier so live bei der Produktion des Abendmagazins dabei sein zu können, ist schon wirklich beeindruckend und irgendwie meine Ohren werden schon ein bisschen heiß unter den Kopfhörern.
0: Ach.

0: Ich habe da gar keine schmutzige Musik oder irgendwas Sexuelles gespielt. Also, Doris. So, und jetzt? Wer von euch beiden oder beide? Will jeder ein Wort sagen? Zwei Worte?
1: Also gerne. Also bei uns würde man sagen, lavend fühlt man sich hier.
0: Ah ja, das sagt mir was. Richtig, ne? Venus übersetzt es mal. Venus, übersetzt mal.
2: Bedeutet, super schön ist es hier.
0: Oh, danke schön.
3: Danke, habt ihr gut abgelesen. Am Sonntag gibt es ein Künstlerjubiläum und wer könnte das aber besser würdigen als meine liebe Co-Moderatorin und Musikredakteurin Martina.
0: Eine Legende begeht am 17. Mai 2026 den 80. Geburtstag, Udo Lindenberg. Über sein Leben und musikalischen Werdegang möchte ich Ihnen, liebe Hörer, nicht viel erzählen. Dafür aber über die Udo Lindenberg Festspiele, die schon vor einer Weile in Hamburg begannen. Udo trat früher mal mit seinem Panikorchester auf, angelehnt an dessen Namen wurde zum Beispiel das seit 8 Jahren existierende, preisgekrönte Museum Panic City auf dem Spielbudenplatz aktualisiert. Es ist von Mittwoch bis Sonntag geöffnet. Im Hamburger Stilwerk in Werl, das ist im Kreis Soest, ist die Ausstellung Udoversum bis zum 4. Oktober 26 zu sehen. Schwerpunkt sind hier seine zur eigenen Marke gewordenen Likörelle. Sie wissen, er malt gerne mit einem Likörchen auf dem Pinsel. Im Hamburger Miniatur Wunderland rollt der Panikexpress. Lok und Waggons dieses Sonderzugs erzählen Lindenbergs Leben über 8 Jahrzehnte. Und erwähnt sei auch noch, dass 24 Szene-Stars Udo Songs covern und auf dem Album We Love Udo, das Udo Lindenberg Tribute-Album, veröffentlichen. Und das sind mit Sicherheit nicht die einzigen Ehrungen, die Udo Lindenberg anlässlich seines 80. Geburtstags erhalten wird. Der folgende Song, Hoch im Norden, war 1972 Udos erster Radioerfolg.

0: für ihre Sicherheit. Von Kriminalrat AD Lothar Schirmer.
1: Wer keine Kinder im schulpflichtigen Alter hat oder gar schon zu denen zählt, die ihren Vorruhestand oder das Rentenalter genießt, der hat sich schon mal nach einem Urlaub umgeschaut, der über ein paar Monate geht. Und genau solch ein Angebot wurde in vielen Zeitungsannoncen gemacht. Urlaub außerhalb der Saison in super günstiger Ferienwohnung in Spanien. Über eine Handynummer erreichte man den Wohnungsvermittler, der die Langzeitaufenthalte in bester Lage zu Preisen anbot, die weit unter der Miete der eigenen Wohnung hier in Deutschland lagen. Es wurden auch gleich Nägel mit Köpfen gemacht. Interessenten, die sich für einen längeren Aufenthalt entschieden, bekamen per Post umgehend einen Mietvertrag, auf dem gleich eine Kontoverbindung in Spanien angegeben war. Dort sollten, zur Sicherheit des Vermieters, 30% des Mietpreises eingezahlt werden. Naja, und genau das ist dann auch in großem Umfang geschehen. Wer vor der Anreise noch einmal telefonisch nachfragen wollte, erreichte plötzlich per Telefon niemanden mehr. Und wer dann trotzdem mit vollem Gepäck die Reise nach Spanien unternommen hatte, musste feststellen, dass es die besagte Ferienwohnung nicht gab. Auf dem Konto, das unter falschem Namen eingerichtet war, war übrigens kein Cent mehr. Ein böses Erwachen, über das auch das milde Herbstklima unter spanischem Himmel nicht wirklich hinweghalf. Sie sind Profi in Sachen Urlaub und deshalb wissen Sie, dass eine Vorauszahlung bei privat gemieteten Unterkünften unüblich ist und, wie unser Fall zeigt, nur Scherereien bringen kann.

0: Vielleicht gehören auch Sie zu den Literaturfreunden, die die Sendereihe Leise Literatur regelmäßig in unserem Programm hörten. Nun hat die Autorin und unser Vereinsmitglied Regina Koch ein neues Buch verfasst und eingesprochen, das ab diese Woche hier bei Radio Ginseng zu hören ist. Hier schon mal eine kleine Einstimmung auf diese Geschichte.
1: Moin und hallo, liebe Hörerinnen und Hörer. Alles neu macht der Mai, so heißt es. Und genau so ist es auch bei mir, denn die Leise Trilogie ist abgeschlossen. Ein neues Manuskript mit neuen Figuren geschrieben. Und Anna aus diesen drei Bänden, sie ist nicht verschwunden, hat darin noch einen kleinen Auftritt in einer Geschichte, die von Evke erzählt. So heißt meine neue Protagonistin. Und ihr Name bedeutet die Lebendige, das Leben. Doch so fühlt sie sich seit einigen Jahren so gar nicht. Sie ist gern allein, immer schon. Doch die langen Spaziergänge in den menschenleeren Dünen auf Borkum, die sie immer genossen hatte, haben sich seit ihrem Ruhestand verändert. Schwere Gewichte auf den Schultern lassen ihre Schritte von Tag zu Tag kleiner werden und das schlechte Gewissen größer. Weil sie alle Einladungen ablehnt, weil die Ausrede weggefallen ist, dass sie nach einem langen Tag in der Bank im Alleinsein den Kopf frei bekommen wollte und auch, weil sie sich hinter den Regeln der Pandemie nicht mehr verstecken kann, in der alle den Abstand eingehalten hatten, den sie braucht. Und obendrauf kommen noch die Medien, aus denen ihr entgegenschallt, Einsamkeit ist schädlich. Schon seit einiger Zeit stellt Evke sich vor, wie es wäre, in der Großstadt zu leben. Dort, wo nicht jeder jeden kennt, man unbeobachtet durch die Straßen streifen kann. Und an einem Tag, der das Fass zum Überlaufen bringt, hört Evke auf das, was sie möchte und trifft am Abend ihre erste eigene Entscheidung. Eine Entscheidung, die weder ihrem langjährigen Nachbarn Piet gefällt, noch der kleinen Madita. Immer wieder versuchen die beiden, sie davon abzubringen. Und auch Evke beginnt zu zweifeln, ist hin und her gerissen zwischen Pflichtgefühl und ihrem Wunsch, selbstbestimmt zu leben. Zuspruch und Unterstützung bekommt sie auf ihrem neuen Account bei Social Media. Sie traut sich, den Roman zu schreiben, der schon jahrelang in ihrer Schublade schlummert, tauscht Faltenrock gegen Jeans, schneidet sich die Haare und steht zu ihrem Silberlook. Tja, liebe Hörerinnen und Hörer, Evke möchte uns zeigen, dass Freiheit dort beginnt, wo wir leise werden und uns selber zuhören. Sie nimmt uns mit auf eine Reise über Reife, Rückschau und die stille Kraft des Neuanfangs. Freuen Sie sich auf diese kleine Ode an das erfüllende und bewusste Miteinander mit sich selbst. Hören Sie gerne rein, wenn es heißt Leise Literatur. In der zweiten Maiwoche geht's los. Aber bleiben wir noch ein wenig zusammen. Hören wir rein in ein Lied mit dem Thema, das durch dieses Buch schwingt. Und damit sagt für heute Tschüss und wünscht eine gute Zeit. Ihre Regina Koch.

0: Ach Mensch, gerade lese ich ja in unserem Ablaufplan Simon Stadler. Das ist doch die goldene Stimme aus Kärnten.
1: Ja, genau. Er war ja einer der musikalischen Stargäste bei unserem Sendejubiläum am 28. März.
2: Ja, und dafür ist er extra aus Klagenfurt nach Grünheide gekommen.
1: Ja, und diesen Besuch von Simon Stadler haben Peter und ich genutzt, um mit ihm ein ausführliches Interview aufzuzeichnen, das aber erst in der kommenden Woche, also ab 18. Mai, bei uns bei Radio Ginseng zu hören sein wird.
2: Und extra für uns hatte Simon auch einen seiner neuesten Titel mitgebracht, die gerade erscheinen und die er hier im Studio für unsere Sendung dann live eingespielt hat.
1: Naja, das war echt ein tolles Erlebnis. Aber wir wollen mal einen kleinen Ausschnitt aus unserem Gespräch mit Simon einspielen, Peter.
2: Es war ein, ja, gerne, Herbert.
1: Ja, mach mal bitte.
2: So habe ich im Gespräch mit Simon die Frage gestellt, gibt es eine neue CD demnächst?
3: Wir werden jetzt mal kein Album machen, sondern einfach ohne Plan mit den Liedern rausgehen. Also wir haben schon einen Plan dahinter, aber halt nicht den Plan, dass wir das jetzt alles vielleicht mal auf ein Album packen. Wir haben jetzt gesagt, lass uns einzelne Songs machen. Weil es ist schon so, wenn du auch mit den Leuten sprichst, die Leute, die wollen einzelne Lieder haben. Es ist kein Mensch mehr, der sich auf Spotify jetzt vielleicht ein ganzes Album anhört. Ich schon, aber es gibt wenige davon. Die hören eher Einzelsongs. Und wenn die Songs gut sind und du hast viele Leute, die das interessiert, warum nicht, dann mach ein Album. Aber ich glaube, so muss der Weg heute sein. Du musst einzelne Songs rausbringen und die brauchen auch gar nichts miteinander zu tun haben. Also man muss, das hat auch der Harald Faltermeier zu mir gesagt, er meint, dass es wieder der richtige Weg ist, weil in den 70er, 80ern hat man immer so hin produziert auf Album und auch die Leute eigentlich im Studio so manövriert, würde ich mal sagen, dass sie am Album super klingen und dann haben die live so oft mal Probleme gehabt, dass die noch super klingen. Also früher war halt eine enorme Studioarbeit und er sagt, von dem gehen die Leute jetzt ein bisschen weg und das findet er gut, weil es ist ja heute in der Musik, wirst du groß, wenn du live einfach super bist. Das glaube ich schon nach wie vor. Das war natürlich früher auch immer, aber wenn du heute live wirklich ablieferst und du hast diese Gabe, dass du die Leute fesseln kannst mit was auch immer, das ist auch nicht erklärbar, dann hast du wirklich gute Karten. Und ich finde das auch so toll, weil es ist nicht künstlich erzeugbar, dieser Prozess, der da entsteht zwischen Publikum und Künstlerinnen und Künstler. Das ist nicht mit der KI reproduzierbar. Und wie gesagt, wir leben wieder in diesem, oder wir sind wieder bei diesem Thema, die Zeiten ändern sich und man muss sich halt als Mensch einfach anpassen drauf, glaube ich.
1: Also handgemachte Musik ist sozusagen angesagt, ja?
3: Absolut. Also ich glaube, das war immer schon angesagt und das ist ja, du merkst es, die Leute brauchen das in unserer digitalen Welt, weil es ist ja alles künstlich, würde ich mal sagen. Alles nicht, aber es ist, wird sehr, sehr viel Wert gelegt auf Künstliches in der Modebranche sowie auch in der Musikbranche genauso. Ich meine, es ist ja alles total viel, sehr, sehr viel im Studio niederproduziert und dann gibt's wieder so Sachen, wo du denkst, wow, da merkst du so richtig, da ist ein Musiker oder eine Musikerin am Handwerk, die wirklich die Materie auch versteht und die diese Kunst nicht niederproduziert, sondern einfach auch das gewisse Nein-Sang hat. Weil die Pausen sind ja auch das, was man braucht in der Musik. Wenn du das so vorstellst wie eine Leinwand zum Beispiel, ein Maler, der hat eine leere Leinwand. Für uns ist die Stille in der Musik ist die leere Leinwand oder die Pause. Und ich glaube, das ist immer weniger mehr, dieses bewusste Reduzieren. Die bewusste Reduktion in der Musik ist, glaube ich, heute was ganz, ganz Starkes.
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1: Ja, ich denke, in diesem Song spiegelt sich die Aussage von Simon wieder, wie er seine Interpretation heute in einer Art darstellt, um sie dem Publikum nahezubringen, Inspiration zu erzeugen und der Zeit entsprechend zum Nachdenken anregt.
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1: Hören wir noch einen, ich finde, sehr ausdrucksstarken neuen Song von ihm, den er bei uns im Studio ebenfalls spontan eingespielt hat. 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

Wussten Sie schon, dass bei einem Kuss 5 bis 12 Nervenstränge aktiviert und je nach Kussintensität bis zu 34 Gesichtsmuskel bewegt werden? Nach Auffassung einiger Mediziner wirkt ein Kuss gesundheitsfördernd, da er Herz- und Immunsystem mobilisiert. Küssen kann sogar der Bildung von Karies vorbeugen, weil der Speichelfluss angeregt wird und dieser antimikrobielle Enzyme enthält. Und der Kuss ist ein reizender Trick, den Redefluss zu beenden, wenn Worte überflüssig werden.

0: Ja, jetzt genug geküsst, denn Elisabeth Wulff und Klaus Brandenburg wollen unserem Hörernachwuchs gleich eine Gute-Nacht-Geschichte vorlesen.
1: Deswegen müssen wir nun das Studio räumen. Doch zuvor danken wir noch den Akteuren in unserer heutigen Abendmagazinsendung. Es waren
0: Regina Koch, Ines Rosia, Ralf Engel, Peter Reichelt, Lothar Schirmer und Simon Stadler. Danke auch an unseren Studiogast Doris Buß. Wie war es denn heute hier bei uns?
2: Ich danke ebenfalls. Wirklich interessant, hier diese ganze Technik live mitzuerleben. Und am Ende der Sendung weiß ich endlich, ich muss geradeaus sprechen.
1: Gut so. Ja, und unsere Gäste aus Österreich. Sagt mal Tschüss in irgendeiner österreichischen Sprache.
3: Viert euch.
1: Ja, sehr schön.
0: Gut, prima.
1: Technisch wurden wir wieder in gewohnter Art und Weise und vor allen Dingen Qualität von Peter Reichelt betreut. Danke, Peter.
2: Danke, danke.
1: Und wie waren wir?
3: Wir waren wieder äußerst umweltschonend, haben wir produziert und alle geltenden Standards erfüllt.
0: Mein Gott, dann kriegen wir ja bald den blauen Engel. Ja. Wahnsinn.
1: In der nächsten Woche, um dem Ganzen mal wieder hier einen ernsten Touch zu geben, moderieren Birgit Mühl und Dietmar Witt das Abendmagazin.
0: Für heute verabschieden sich vom Mikrofon
1: Martina Rehmer,
0: die auch wieder die Musikauswahl hatte, Doris
2: Buß.
0: Und Herbert Schadewald.
4: Gute Nacht.
1: Nicht gut.

0: Es folgen nun die Gute-Nacht-Geschichten für unsere kleinen Zuhörer.
1: Nichts tun, eine Kaspariade. Der Kasper kauert auf dem Boden in einer Zimmerecke. Gretel, seine Frau, kommt ins Zimmer.
2: Was machst du da?
1: Nichts.
2: Aber du machst doch was.
1: Nein, ich mache nichts, wirklich nichts.
2: Aber du sitzt doch da.
1: Nein, ich kauere. Ich hocke.
2: Also machst du doch etwas. Und was wird das?
1: Herrgott, ich hocke hier und will einfach nichts machen.
2: Aber wenn du nichts machen willst, kannst du dich doch auch auf das Bett legen.
1: Ja, kann ich. Ich kann mich auch unter das Bett legen und nichts machen. Ich kann auch die Wand hochlaufen und nichts machen. Er läuft tatsächlich die Wand hoch.
2: Du kannst die Wand hochlaufen?
1: Das ist doch völlig egal. Ich will nur nichts machen. Nichts, verstehst du?
2: Aber das ist doch grandios, großartig, einzigartig, toll. Da kannst du ja im Zirkus auftreten.
1: Ich will nicht im Zirkus auftreten. Ich will nichts machen. Nichts.
2: Damit könntest du aber richtig berühmt werden. Du könntest auch den Leuten helfen, wenn sie oben in den Regalen nicht rankommen. Kannst du auch an Häuserwänden hochlaufen? Wenn du an Häuserwänden hochlaufen könntest, dann...
1: Hört mal jetzt alle her. Diese Frau treibt mich in den Wahnsinn. Ich will einfach nichts machen. Und da ist es doch ganz egal, wie ich nichts mache und wo ich nichts mache. Ich muss ja irgendwo sein, um nichts zu machen. Ich kann ja nicht nichts machen, wenn ich nichts machen will. Also, ich bin schon ganz durcheinander. Wie soll ich denn nichts machen, ohne nichts zu machen? Oh, ich werde wahnsinnig. Ich will doch nur nichts machen.
2: Kasper, wenn du wirklich nichts machen willst, dann musst du...
1: So, jetzt habe ich ihr richtig auf den Kopf gehauen. Ja, jetzt ist es mit dem Nichtstun vorbei. Jetzt tue ich was. Jetzt verhau ich dich. Kasper verhaut seine Gretel. Und die rennt schreiend davon.
3: So. Ruhe. Endlich Ruhe.
1: Und jetzt mache ich nichts. Und ihr da. Ihr könnt auch nichts machen. Und jetzt fangen wir mit dem Nichtstun an. Was schaut ihr denn so? Ihr sollt nichts tun. Könnt ihr denn nicht einmal wenigstens nichts tun? Außerdem, ich seh's doch, ihr denkt ja alle. Hört sofort mit dem Denken auf. Beim Nichtstun wird nichts getan, auch nicht gedacht. Er sitzt ganz still, den Kopf in die Hände gestützt, dann springt er plötzlich auf. Leute, ich habe eben auch gedacht. Ich habe eben gedacht, dass ich gar nicht nichts denken kann. Ich denke gerade an Gretel, dass ich ihr wehgetan habe. Und zwar ungerechterweise. Denn sie hatte ja recht. Man macht ja doch immer etwas, wenn man nichts macht. Mann, ist das kompliziert. Gretel tritt wieder auf.
2: Was ist denn hier los?
1: Gretel ist die Allerklügste.
0: Gretel ist erstaunt und erfreut. Sie ist sehr erfreut.
1: Ja, da staunst du. Er nimmt Gretel bei der Hand und sie treten vor den Radioapparat.
4: Sehr verehrtes Publikum. Sie waren das liebste Publikum im ganzen Zimmer, weit und breit. Und wir bedanken uns bei Ihnen.
5: Der klügste Kasper... Und die allerklügste Gretel schreiben das jetzt auf, dass man nichts tun kann.
0: Das waren die Gute-Nacht-Geschichten. Und nun wünschen wir euch eine gute Nacht, liebe Kinder.
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6: Herzlich willkommen, liebe Hörerinnen und Hörer, hier bei PULS, dem Gesundheitsmagazin von Radio Ginseng. Es begrüßt Sie Dietmar Micklich und ich hatte die Freude, Professor Dr. Med. Björn Dirk Krapul zu interviewen, der uns in das heutige Thema der Sendung einführen wird. Und zwar plastische Chirurgie nur für Frauen. Er ist Facharzt für plastische und ästhetische Chirurgie und außerdem Spezialist für Handchirurgie und rekonstruktive Eingriffe. Und sein beruflicher Weg, der führte ihn über verschiedene Stationen in Deutschland und im Ausland. Ja, nach dem Medizinstudium und seiner fachärztlichen Weiterbildung arbeitete er unter anderem als Chefarzt in Berlin, bevor er 2018 an das Karl-Thiem-Klinikum in Cottbus wechselte, wo er heute noch bei der Medizinischen Universität Karl-Thiem aktiv arbeitet. Ich hatte, wie gesagt, die große Freude, ihn zu interviewen und fragte ihn natürlich, was sich denn überhaupt hinter dem Begriff plastische Chirurgie verbirgt.
9: Ja, die plastische Chirurgie ist eine historisch gewachsene Disziplin aus der Chirurgie heraus und hat sich eigentlich initial mit sogenannten vier Säulen etabliert. Die eine Säule ist die Verbrennungsmedizin, das heißt die Behandlung von Schwerbrandverletzten. Die ist so speziell, dass man die eben einem eigenen chirurgischen Fachgebiet zugeordnet hat. Die zweite Säule ist die Wiederherstellungschirurgie. Das heißt, die Wiederherstellung von Körperfunktionen oder Körperoberfläche nach Verletzungen, nach Tumoroperationen, auch nach Brustkrebs zum Beispiel, Wiederaufbau der Brust oder nach unfallchirurgischen Eingriffen. Die Unfallchirurgen behandeln dann meistens die Knochenverletzungen und das, was dann offen liegen bleibt an Weichgewebe oder Knochen, der nicht bedeckt werden kann, das ist dann die Arbeit des plastischen Chirurgen, das zu bedecken. Die dritte Säule ist die ästhetische Chirurgie, also die sogenannte Schönheitschirurgie. Dazu gehört Gesichtsstraffungen, Fettabsaugen, Brustkorrekturen, Vergrößerungen, Verkleinerungen, Genitalkorrekturen und. Und die vierte Säule ist die Handchirurgie. Das ist aber mittlerweile auch eine eigene Zusatzausbildung von 3 Jahren geworden, die nicht mehr nur den plastischen Chirurgen zugeordnet ist, sondern auch den Allgemeinchirurgen, Unfallchirurgen und Orthopäden.
6: Nun interessiert mich natürlich als Gestalter dieses Magazins PULS, wie kommen Sie denn dazu, in der Mittwochsvisite ein Thema zu absolvieren, das da lautet plastische Chirurgie nur für Frauen?
9: Fragezeichen.
6: Genau so?
9: Ja, es ist ja klassischerweise so, dass die plastische Chirurgie und die Schönheitschirurgie historisch gesehen eher etwas ist, was mit dem weiblichen Geschlecht verbunden ist. Glatte Haut, Brustvergrößerung, Brustverkleinerung, Fettabsaugung, das sind eigentlich Eingriffe, die man eher so den Damen zuordnet. Aber zunehmend ist es eigentlich so, dass die Geschlechtergrenzen verwischen. Und dass es ganz, ganz bestimmte Probleme auch gibt, die Männer haben, die sie zum plastischen Chirurgen führen. Und da gehören halt Dinge zu, wie Haarausfall, wie weiblicher Brustansatz, wie vermehrte Fettansammlung am Bauch oder auch Äußerlichkeiten des Genitals, mit denen die Menschen nicht zufrieden sind, dass die Männer sagen, okay, das Genital ist zu klein oder nicht dick genug. Das war eine Zeit lang halt eben so, gerade in der Bundeswehr, dass natürlich eine hauptsächlich männliche Gesellschaft noch war zu der Zeit, als ich dort tätig war. Und natürlich die Männer, und gerade die jungen Männer, unter den Gemeinschaftsduschen standen und sich dann gegenseitig betrachtet haben wahrscheinlich, so dass da ein sehr, sehr starker Bedarf war an männlicher Schönheitschirurgie und auch Intimchirurgie. Mhm. Und somit ist das Ganze ein bisschen in die Richtung gewachsen, dass sich so einen leichten Schwerpunkt auch entwickelt hatte in der männlichen Schönheitschirurgie und eine Zeit lang auch der Sektionsleiter für männliche Intimchirurgie war in der deutschen Gesellschaft für ästhetische und wiederherstellende Intimchirurgie.
6: Herr Professor Krapol, Sie haben, glaube ich, bei unseren Hörerinnen und Hörern jetzt so viel Interesse geweckt, dass alle neugierig sind zu erfahren, was denn in dieser Mittwochsvisite unter dem Thema plastische Chirurgie nur für Frauen, Fragezeichen, dann behandelt wurde. Und ich möchte mich ganz herzlich bedanken, dass wir teilhaben dürfen an der Mittwochsvisite, die Sie gestaltet haben als Lektor, und bedanke mich ganz herzlich bei Ihnen für dieses vorinformative Gespräch.
9: Ich bedanke mich ganz herzlich und freue mich natürlich ganz besonders, dass gerade Sie mit dabei sind.
10: Ja, guten Abend, sehr verehrte heute Abend ausnahmsweise zuerst Herren, obwohl es die Minderheit ist, was mich wundert, und Damen, das war das Signal Aufbruch zur Jagd. Und zwar machen wir heute Aufbruch zur Jagd auf das vielleicht etwas schwächere Geschlecht, den Mann mit seinen Leiden, seinen Schönheits-Nicht-Idealen, zum Beispiel das fette Schwein, die männliche Hängebrust, der Mann als sich überhaupt, die Glatze des Mannes, Gott sei Dank betrifft es mich nicht, und die männliche Falte. Das Thema ist plastische Chirurgie nur für Frauen, Fragezeichen, also plastische Chirurgie für Männer. Wie sieht der Mann im Schönheitsideal aus? Es gibt kleine Unterschiede, ob der Mann von einer Frau gesehen wird oder von einem Mann selbst. Auf jeden Fall dichte Haare, tiefer Haaransatz, keine Geheimratsecken, muskulöser Körper. Der Mann selbst sieht sich lieber mit etwas dickerem Oberarm, als die Frau ihn sieht. Schlank, eher groß gebaut. Das ist also der perfekte Körper des Mannes. Was tut man nun, wenn man diesen perfekten Körper nicht hat? Schauen wir uns mal Bruce Willis an. Früher hatte er noch Haare. Danach, in manchen Rollen, hat er seine Glatze verdeckt oder auch gelegentlich betont, und jetzt glaube ich, muss ich leider in eigener Regie die Hosen runterlassen, nicht nur, weil die Perücke juckt, sondern weil sie einfach unecht ist. Also ich reihe mich so ein bisschen in die Reihe des Bruce Willis der plastischen Chirurgie ein. Wenn das alles nichts hilft, verdecken nicht hilft, betonen nicht hilft, dann brauchen wir vielleicht einmal den plastischen Chirurgen. Und um so alle Hüllen fallen zu lassen und auch Hemmungen nachher in der Diskussion zu nehmen, habe ich gesagt, na gut, ich fange einfach mal an, indem ich meine eigenen Hüllen fallen lasse. Das war ich im Alter von 10 Jahren, etwas dicklich untersetzt mit meinem lieben Pferdchen, also das Pferd ist hier links, das bin ich. Ich war nicht gerade schlank, wurde ein bisschen gehänselt, dann kam die nächste Phase, im Alter von 14 Jahren war ich magersüchtig. Also so richtig mit Finger in den Hals kotzen und so weiter. Und das hat sich dann so allmählich ausgelebt, und im Alter mit 21 Jahren widmete ich mich dem Bodybuilding und sah dann ungefähr so aus. Also es gibt keine Schönheits- oder Hässlichkeitsphase, die ich nicht durchlaufen habe. Sie können nun folgende Themen verschlafen, und das ist die Gliederung heute hoffentlich mit einer steigenden Spannung. Zuerst so ein kleines plastisch-chirurgisches Potpourri, dann befassen wir uns mit den männlichen Haaren oder Nichthaaren, mit der männlichen Brust, mit dem Bauch und zum Schluss noch ganz kurz und hoffentlich nahezu jugendfrei mit dem Intimbereich. Alterung, Bindegewebsalterung, das ist was ganz, ganz Typisches, was die Schönheit attackiert. Und wenn wir das anschauen, das fängt so an, bei mir selbst habe ich es gemerkt, das erste Mal, wenn man so anfängt, eine Lesebrille zu brauchen. Bei mir war es schon im Alter von 90 Jahren, weil das Gewebe der Binde, der Linse, was auch Kollagen ist, also letztendlich Bindegewebe, nicht mehr ganz so elastisch ist. Und man sieht dann nachher so lächerlich aus, dass man eine Gleitsichtbrille hat, eine Sonnenbrille, die orange ist und noch verkappten Bifokalteil drin hat, eine vielleicht Computerbrille, eine Arbeitsplatzbrille. Und das Allerwichtigste, wenn man darunter sehr leidet, ist die rosarote Brille, mit der man das Leben ganz anders sehen kann. Gut, das betrifft aber nicht nur die Falten und nicht nur die Linse, sondern auch die Haut allgemein. Die Haut verliert ihre Elastizität, und insbesondere ist es die Lederhaut, die Dermis, die sonst besonders elastisch ist, die ihre Spannung verliert, und wir bekommen so allmählich Falten. Man kann diese Falten natürlich behandeln. Man kann sie mit Eigenfett unterspritzen oder mit Hyaluronsäure unterspritzen, also so ein bisschen aufpolstern. Oder Man kann auch die Wasserbindung der Falten etwas erhöhen, indem man zum Beispiel Hyaluronsäure spritzt oder Eucerit aufträgt. Eucerit ist so der Wirkstoff, der Wasser speichert, den es ganz früher schon von Beiersdorf gab bei Nivea. Was gibt es noch gegen Falten? Wir können die Gesichtsmuskeln, die Falten praktisch, die Haut so zusammenziehen, dass sich Falten bilden, lähmen mit Botox. Die Wirkung beruht darauf, dass der Botenstoff Acetylcholin, der an den Nervenendigungen ausgeschüttet wird und den Muskel, den mimischen Muskel oder auch andere Muskeln reizt und zur Kontraktion bringt, blockiert wird, sodass er nicht ausgeschüttet wird. Die mimische Muskulatur wird über Wochen und Monate praktisch gelähmt. Gut, das ist jetzt der Teil Potpourri, bei dem wir sind. Kommen wir ein bisschen zur Fettabsaugung. Es gibt so einige Problemzonen, nicht nur bei der Frau, sondern auch beim Mann. Oberschenkelinnenseite, beim Mann ist es häufig der Bauch und die Brust, die Flanken. Wir können das Fettgewebe absaugen. Das zeigt so verschiedene Absaugkanülen. Hier sehen wir kleinlöchrige Enden, hier sehen wir größerlöchrige Enden. Es gibt alle möglichen verschiedenen Kanülen. Das sind so die klassischen Problemzonen, das betrifft insbesondere den Mann. Auf so ein paar Techniken der Fettabsaugung komme ich gleich noch zu sprechen. Das ist die sogenannte Tumeszenztechnik. Tumeszenz ist nichts anderes als aufblähen, man spritzt Flüssigkeit rein, wartet 20 Minuten, dann ist das Fettgewebe nicht zerstört, aber gelockert. Und dann kann man es relativ leicht absaugen. Das ist die Tumeszenztechnik. Man kann auch ultraschallassistiert absaugen, das geht noch ein bisschen leichter. Dann ist doch gleichzeitig ein Ultraschallkopf da, der das Fettgewebe zertrümmert, sodass man es leichter absaugen kann. Und es gibt, das verwenden wir am meisten, die wasserstrahlassoziierte Fettabsaugung, WAL. Da kommt ein Wasserstrahl, zerschneidet das Fettgewebe und man kann es dann besser absaugen. Die Kanüle sieht so aus, dass das Wasser hier vorne aus der Spitze kommt. Es ist relativ stark, wenn man es auf die Hand bekommt, tut es auch ein bisschen weh. Hier an der Seite sind größere Schlitze zum Absaugen und die Kanüle im Betrieb sieht dann so aus, dass vorne diese kleine Düse das Wasser spritzt und hier eben ein Sog angelegt wird. Was gibt es noch? Es gibt Lidplastiken, das ist eigentlich was ganz Sinnvolles, weil man hat oft schwere Augen, eine kleine Operation. Beim Mann ist es immer relativ schwierig, weil der Abstand zwischen Lidkante und Augenbraue sehr kurz ist, man hat nicht viel Spielraum, man kann nur wenig wegschmeißen. Bei Frauen ist das günstiger. Der Blick sieht frischer aus, wacher aus. Man kann auch die Augenbrauen heben, entweder mit so einem Faden hier oben oder direkt oben ausschneiden. Das sieht auch ein bisschen wacher aus. Wenn man zu viel wegnimmt, sieht es erstaunt aus. Man kann alle Regionen straffen. So, was können Sie als nächstes wahrnehmen oder verschlafen? Widmen wir uns den Haaren. In der Regel ist es bei Männern so, dass es mit Geheimratsecken anfängt und dann hinten an der Tonsur weitergeht und irgendwann nur noch dieses Kränzchen stehen bleibt. Bei den Frauen ist es in der Regel so, dass das Haar insgesamt lichter wird. Die Scheitelregion zeigt die Kopfhaut, aber der Haaransatz vorne selbst geht selten zurück. Woher kommt das Ganze? Es ist ein Überangebot an männlichen Hormonen. Das wird jetzt so ein bisschen gleich ersichtlich. Was kann man tun? Man kann lokal Dinge applizieren. Einmal gibt es den Wirkstoff Minoxidil, der ist auch wirklich erwiesen. Das ist ein sogenannter Kaliumkanalöffner, das heißt, in die Zellen kommt mehr Kalium rein. Und das führt unter anderem bei den Haarfollikeln dazu, dass der Wachstumszyklus sich zugunsten der Wachstumsphase und zu Ungunsten, sprich zur Verkürzung der Ruhephase bewegt. Man kann versuchen, lokal Östrogene, also weibliche Hormone zu geben, weil die einen positiven Einfluss haben. Man kann die männlichen Hormone blocken, indem man den Rezeptor, wo sie am Haarfollikel ansetzen, einfach blockt. Oder sehr beliebt sind auch die sogenannten 5-Alpha-Dehydrogenase-Hemmer, die Enzymblocker, die die Aktivierung des Testosterons in die in der Haut wirksame Form Dihydrotestosteron blocken und damit den Haarausfall etwas besser richten und den Haarausfall stoppen. In der Regel muss man das aber nicht lokal einnehmen, sondern systemisch. Hier, das ist das klassische systemische Mittel. Man hemmt die 5-Alpha-Reduktase, ist sehr wirksam. Allerdings ist es auch so, dass es zu einer gewissen Hemmung der gesamten männlichen Hormonwirkung kommt. Die Muskulatur kann sich zurückbilden, die Sexualfunktion kann gestört werden. Also nicht so für jeden der Partyburner. Muss man selbst entscheiden, was man will. Haartransplantation, ja, das ist ein Thema, was wirklich in den letzten, würde ich mal sagen, 3 Jahrzehnten aus dem Boden gesprossen ist. Ist auch mittlerweile wirklich offen vertretbar. Wir sehen Goretzka als Fußballspieler, Haartransplantation sieht doch deutlich besser aus. Jürgen Klopp, Christian Lindner, hier noch mit lichten Haaren, da mit vollem Haar. John Travolta, ebenfalls mit hier noch einem Kranz und hier wieder vollem Haar. Das Ganze sieht dann meistens so aus, dass hier so kleine Stecknädelchen sind. Man sieht das immer, wenn man die Flieger am Flughafen aus der Türkei sieht. Da kommen die ganzen Mekkis aus dem Flughafen raus. Schwierig ist es natürlich, wenn man nur so ein paar kahle Stellen hat, die werden dann transplantiert. Ein paar Jahre später sind die anderen Haare auch ausgefallen und es sieht ein bisschen komisch aus, nur vorne so eine Haarlinie und mehr nicht. Gut, wir führen bei uns keine Haartransplantationen durch, weil wir einfach diese Geräte nicht haben. Das würde uns zeitlich auch zu sehr blockieren und ich finde es einfach wahnsinnig langweilig. Jetzt werden Sie mich fragen, warum ich keine Haartransplantation habe und das hier doch so anprangere oder an den Wettbewerbe. Es ist ganz einfach so, wenn ich heute 20 oder 30 wäre, würde ich mich transplantieren lassen. Jetzt bin ich mittlerweile 60. Wenn ich mich transplantieren lasse, dann würde jeder sagen, der Junge hat den zweiten oder vielleicht schon den dritten Frühling. Also das würde dem eigenen Image schaden, kommt nicht mehr in Frage. Kommen wir im Weiteren zu der Brust des Mannes. Jeder denkt, die Brust ist doch eigentlich ein weibliches Organ. Ob sie groß ist oder klein ist, Frauen achten auf die Brust. Das ist bei Männern ganz genauso. Es ist sehr, sehr häufig, dass Männer mit Brustbeschwerden kommen, weil ihnen die Brust nicht gefällt. Und ich hatte einmal eine Studie bei der Bundeswehr, als ich noch Bundeswehrarzt war, und habe festgestellt, dass die Wachsoldaten durch das Anschlagen des Karabiners an die linke Brust auf der einen Seite den Drüsenkörper stimuliert hatten und dort eine ansatzartig weibliche Brust entwickelten. Ich wollte das Ganze dem Sanitätsamt und dem Verteidigungsministerium melden, damit die Reaktion eben ist, entweder das, die Prozeduren der Wache zu ändern oder vielleicht die Brust zu polstern. Das wurde nicht gehört. Und ein paar Jahre später stand dann in der norddeutschen Presse sowas, da war Angela Merkel noch Kanzlerin, Merkels Leibwache wachsen Brüste. Ich war im Urlaub in Österreich. Das Ganze bezog sich auf eine Studie, die ich veröffentlicht

hatte. Also man hätte sie auch genauso gut erhängen können und das Ganze geht weiter, egal welcher Verteidigungsminister da ist. Also kurzes Fazit, exerzieren macht Brüste, wären Sie lieber nicht Soldat. Schon zu Zeiten der alten Preußenkönige war bekannt, dass wenn der Karabiner an die Brust angeschlagen wird, sich zwar nicht der Drüsenkörper vergrößert, aber im Brustmuskel kleine Traumata entstehen, kleine Wunden, Blutergüsse, die dann nachträglich verkalken, kalzifizieren. Das waren dann sogenannte Exerzierknochen. Also so ganz unbekannt ist das Ganze nicht. Daraus ist dann eine Leitlinie allmählich geworden, wie man die Gynäkomastie, also diese Verweiblichung der männlichen Brust behandeln kann. In dieser Leitlinie war ich mit eingebunden, nur deshalb, weil ich diese Soldaten halt eben hatte. Wir hatten ungefähr im Jahr 80 Soldaten mit übergroßen Brüsten operiert, aber nicht alles Exerzierende. Gut, was ist so eine Brustvergrößerung? Man nennt das Ganze Gynäkomastie. Es gibt eine echte Gynäkomastie, da ist der Drüsenkörper vergrößert. Manche sagen, 2 cm Durchmesser ist die Obergrenze, andere sagen 5 cm. Und eine unechte Pseudogynäkomastie ist eine reine Fettgewebsvermehrung in der männlichen Brust. Beides ist für die Männer nicht schön. Wenn man sich so den Lebensverlauf eines Mannes anschaut, dann entwickeln die meisten irgendwann in der Entwicklung, weil sie einfach einen relativen Überschuss der weiblichen Hormone haben, Brüste. Ungefähr 40% der Pubertierenden entwickeln so eine Brust. Ganz häufig haben es die Babys, weil die teilweise noch die weiblichen Östrogene haben. Und eben auch Männer im höheren Alter, weil dann wieder die Östrogene, also die weiblichen Hormone, den Überschuss bekommen. Auch Bodybuilder, die Anabolika nehmen, haben eine erhöhte Umwandlungsrate der Anabolika in Östrogene. Die können auch sowas entwickeln. Bei der Bundeswehr ist das ganz, ganz häufig. Die trainieren nicht nur, die wollen sondern einfach muskulöser, größer, stärker, üppiger sein. Stehen ja auch unter den Gemeinschaftsduschen, wollen imponieren. Was machen die? Die nehmen Anabolika, das sind primär erstmal männliche Hormone. Dadurch bekommen sie einen Haarausfall, also sie fördern die Wirkung der männlichen Hormone am Haarfollikel. Das führt dann dazu, dass zu wenig männliche Hormone an der Brust sind. Sie entwickeln eine weibliche Brust. Das wiederum wird noch unterstützt über die Anabolika, die in einer Überdosis auch in weibliche Hormone umgesetzt werden. Viele nehmen dann einen Blocker der weiblichen Hormone, das nennt sich Tamoxifen. Das blockiert einfach die weiblichen Hormone am Rezeptor. Das bekämpft dann die Gynäkomastie, aber wenn die restlichen weiblichen Hormone am Haarfollikel gehemmt werden, führt es zum weiteren Haarausfall. Also es sind so viele Teufelskreise dabei, dass ich einfach nur sagen kann, man frisst die Hormone einfach besser nicht. Also einfach Finger von den Hormonen weglassen. Was macht man, wenn so eine kleine Drüse ist dahinter? Kann man einfach so einen Schnitt unter der Brustwarze machen, den Drüsenkörper rausnehmen. Und das Ganze ist dann überstanden. Wenn es ein reiner Überschuss von Fettgewebe ist, dann macht man das, was wir eben schon gehört haben. Einfach eine Fettabsaugung. Das gelingt meistens nicht zu 100%, aber es wird besser. Bei Männern gibt es auch so sogenannte Röhren- oder Schlauchbrust, eine tubuläre Brust. Also praktisch wird jedes Baby direkt zum Stillvorgang eingeladen. Das ist eine echte Fehlbildung. Das kann man auch korrigieren, indem man die Brust zunächst mal absaugt. Und dann muss man die Brust verkleinern, aber die Narbe nicht wie so ein Tabaksbeutel ausleiten, sondern nach seitlich. Aber es lässt sich eigentlich ganz schön beheben. Und dann echte Reduktionsplastiken, also wenn es eine Brust ist, die aussieht wie eine weibliche Brust, dann macht man eine Brustverkleinerung ähnlich wie bei einer Frau. Bloß bei einer Frau macht man den Bruststiel nach unten und rafft die Brust, damit immer noch eine Projektion da ist. Beim Mann will man es natürlich flacher haben und leitet die Narbe, wie eben schon bei dieser Schlauchbrust, bei dieser tubulären Brust, nach seitlich aus. Am besten fängt man mit den Brustkorrekturen früh an, schon im Kindesalter, um es im Erwachsenenalter zu vermeiden. Und das ist so das Wesentliche, was wir zu der männlichen Brust sagen können. Nun bewegen wir uns allmählich auch mehr deutlich in der zweiten Halbzeit und kommen kurz zu dem Bauch, der eigentlich nicht nur die Männer betrifft, sondern auch die Frauen, aber die Männer vielleicht etwas mehr. Einfach ran an den Speck. Ich fange mal mit den Fettschürzen, also den ganz dicken Bäuchen XXL an. Je mehr Haut man hat, umso wahrscheinlicher ist, dass man halt eben straffen muss, also offen schneiden muss. Je mehr Fettgewebsüberschuss man hat, desto eindeutiger ist, dass man eher saugen muss. Ich bin nur plastischer Chirurg. Das heißt, wenn ich den Darm irgendwie sehe, dann kriege ich einen Herzinfarkt. Das heißt, ich brauche immer einen richtigen Chirurgen, einen Bauchchirurgen dabei, denn in der Regel haben die durch den großen Druck im Bauchraum,

0: auch da sich das Fettgewebe ansammelt, ein Durchpressen des Darms und dann immer Darmschlingen, die auf der Haut liegen. Ich alleine kann das dann nicht operieren und brauche dann in der Regel einen Bauchchirurgen. Wenn so eine Fettschürze entfernt ist, hier in dem Fall, dann hängt sie am Kran. Die wiegt 36,6 Kilo plus zusätzlich Flüssigkeit, die rausgelaufen ist, gar nicht mal Blut, sondern Lymphflüssigkeit, 14,2 Kilo. Das Ganze wog etwas über 50 Kilo, Patientengewicht vor der Operation 150 Kilo. Also der Patient wurde um ein Drittel leichter durch die Operation. In der Regel haben wir natürlich nicht diese riesigen Fettschürzen. Das Ganze, also Sie müssen sich nicht schämen, wenn Sie nicht mit so einer Fettschürze kommen. Viele Leute, die ein bisschen laxere Haut haben oder die an Körpergewicht verloren haben, haben das Fett verloren und trainieren wie die Irren. Man kann unter der lockeren Haut ein Sixpack fühlen. Richtiger Wahnsinn, aber die Haut ist einfach da und irgendwelche bekloppten Ärzte erzählen denen, du musst trainieren, du musst trainieren, du musst trainieren, dann geht das schon weg, das ist völliger Quatsch. Die Haut geht nie weg, das Fettgewebe wird weniger, aber die Haut hängt ewig darum und man kann das Ganze dann straffen. Gut, letztes Thema, der Intimbereich. Ich gebe den Damen jetzt die Chance rauszugehen, falls sie sich da weniger interessieren. Alles kleine Perverslinge, gut. Okay, bleiben. Nicht persönlich nehmen. Kommen wir zu einer sequentiellen Penisverlängerung. Das ist jetzt etwas aufwendiger, das Ganze von minus 2 cm auf plus 12. Das ist keine Farce, das ist wirklich wahr. Es gibt den Mikropenis und den vergrabenen Penis. Der vergrabene Penis ist einfach im Bauchraum drin und der Mikropenis ist einfach kleiner. Der Mikropenis hat oft eine hormonelle Störung, der vergrabene Penis eher weniger. Was man macht, egal ob der Penis vergraben ist oder kleiner, man versucht ihn so weit wie möglich aus dem Bauchraum rauszuziehen und irgendwo vorne zu fixieren. Man versucht die Bauchdecke zu reduzieren, damit er weiter hervorkommt. Phallosan nennt sich das Ganze. Man kann also auf die Homepage gehen, www.phallosan.de. Das Ganze ist mittlerweile etwas ausgefeilter, das System ist besser. Früher musste man zum Urinieren das System ausziehen. Jetzt mittlerweile kann man es anlassen. Kostet so knapp 300 Euro, ist aber sehr wirksam. Und man hat in der ersten Studie noch gezeigt, dass also wirklich über einen Zeitraum von 6 Monaten der Penis von 8 auf 9 Zentimeter im schlaffen Zustand, also um 1 Zentimeter wächst, was nicht schlecht ist, und im irrigierten Zustand sogar um knapp 2 Zentimeter. Und auch der Umfang nimmt zu. Und das ist bekannt, diese Traktion und Dehnung, dass die zu Wachstum führt, kennt man im Grunde genommen schon von den Naturvölkern, die sich diese Ringe um den Hals machen, immer mehr und immer mehr Traktion machen. Und wenn man die röntgt, sind die Wirbelkörper auch wirklich größer. Das heißt, man hat wirklich Zellwachstum hervorgerufen. Ebenso mit diesen Schalen in den Unterlippen, mit den Gewichten an den Ohren. Das Ganze gibt es auch für die weibliche Brust, indem man Saugglocken aufsetzt. Ist ein bisschen mühsam, man muss das eigentlich 24 Stunden am Tag tragen. Das Ganze ist ungefähr 2005 bis 2007 in Wien entwickelt worden. Man kann aber so eine knappe Körbchengröße nach 10 Monaten damit erreichen. Also es ist durchaus möglich, in der Kombination Operation mit konservativen Maßnahmen so ein Ergebnis zu erzielen, wenn man individuell vorgeht, wenn man mehrschrittig vorgeht, also Traktionstherapie auch mit operativer Therapie kombiniert und sich darauf einlässt, dass man halt mehrere Operationen braucht, Narbenkorrekturen, Nachkorrekturen, dann erreicht man diese Ergebnisse.
1: Nun stellt sich ja auch noch die Frage der Kostenübernahme durch die Krankenkassen.
0: Wenn es sich um eine Fettschürze handelt, muss man das bei der Krankenkasse beantragen. Es gibt keine harten Kriterien der Krankenkasse. Das heißt, manche Gutachter akzeptieren direkt, bei anderen muss man beim Anwalt klagen. Wenn man allerdings die Schritte einhält, vorher eine Magenverkleinerung macht, dann vielleicht ein Drittel des Körpergewichts abnimmt, dann ist die Wahrscheinlichkeit größer. Bei nur Fettschürze kann es sein, dass die Krankenkasse sagt, naja, jetzt nimm erstmal ab, dann wird nur Haut reseziert. Dann kann es sein, dass der Bauchchirurg aber sagt, naja, durch die dicke Fettschürze will ich nicht durchoperieren, erst muss die Fettschürze weg, dann kann es sein, dass es übernommen wird. Bei diesen Genitalkorrekturen, wenn es Soldaten sind, ist es ganz einfach, die Bundeswehr zahlt das im Rahmen der unentgeltliche truppenärztliche Versorgung, also nicht Beihilfe, sondern unentgeltliche truppenärztliche Versorgung, da entscheidet der Chirurg, ob gezahlt wird oder nicht. Im zivilen Bereich ist es so, dass man auch Anträge eben stellen muss. Und wenn das Ganze wirklich als Fehlbildung und nicht als ästhetisch störender ja, störende Variante gezeigt wird, dann hat man eine hohe Wahrscheinlichkeit, dass die Krankenkasse das übernimmt.
1: Oft wird ja auch davon gesprochen, Botox zu spritzen. Übernimmt das die Krankenkasse?
0: Botox im Gesicht bei Faltenbehandlung, nein. Wenn es aber darum geht, um zum Beispiel Bruxismus, also Zähneknirschen, wo der Kaumuskel, der Masseter, den man hier fühlen kann, zu stark ist, dann kann es sein, dass man auf Antrag des Zahnarztes eben das Botox für die Kaumuskulatur, das dann alle Viertel bis halbe Jahr gespritzt wird, ersetzt bekommt. Und manche sind dann so geschickt und bestellen einen kleinen Überschuss, weil man relativ viel braucht. Und der Rest ist dann für die Falten.
1: Ist denn die Verwendung von Botox überhaupt hinlänglich untersucht?
0: Man hat Botox im Gehirn nachgewiesen, wenn man es spritzt. Die Frage ist, man weiß nicht, was es da anrichtet. Das Botox verteilt sich zum geringen Grad im ganzen Körper. Ob es Schaden anrichtet oder nicht, weiß man nicht. Das ist dann Ermessenssache. Ich selbst weiß, dass ich bei mir selbst eine Zeit lang Botox angewendet habe. Das war im Bundeswehrkrankenhaus damals, war ich sehr gegen die Afghanistan-Einsätze und die wurden sehr stark diskutiert und ich hatte mittlerweile, wenn ich reinkam, so einen zornigen Blick, weil ich so verärgert war, dass ich einfach gesagt habe, ich will nicht, dass sie sehen, dass ich mich ärgere, ich möchte über den Dingen stehen. Dann habe ich mich mit Botox vollgepumpt und ich habe mich viel, viel besser gefühlt. Und dann wäre es mir in dem Fall schon fast egal gewesen, weil ich wollte einfach unirritiert, fröhlich und unverletzlich dastehen.
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1: Radio Ginseng bedankt sich ausdrücklich bei der Medizinischen Universität Lausitz für die Mitschnittmöglichkeit der Mittwochsvisite. Herrn Professor Björn Dirk Krapohl danke ich ganz persönlich für die Möglichkeit der Kontaktierung und auch des Mitschnitts seiner Ausführungen. Dietmar Micklich wünscht Ihnen wieder interessante Alltagserlebnisse und bleiben oder werden Sie gesund. 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

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Meine Schlager des Monats aus 10 Jahrzehnten von A bis Z. Herzlich willkommen, liebe Schlagerfreunde, zu den Schlagern des Monats. Und zwar aus 10 Jahrzehnten bringen wir euch deutsches Liedgut zu Gehör. Ich freue mich sehr, euch hier am Mikrofon begrüßen zu können und sage Hallo, hier ist Dietmar Micklich.

Ja, liebe Schlagerfreunde, wir starten heute mit dem Buchstaben K und ich freue mich, dass ihr wieder so zahlreich zugeschaltet habt. Als erstes hörten wir Evelyn Künicke mit dem Titel »Haben Sie schon mal im Dunkeln geküsst?« Übrigens, Evelyn Künicke, 1921 in Berlin geboren und ebenso dort auch 2001 verstorben, war eine wirklich begabte Swing-Schlagersängerin. Sie war aber auch Schauspielerin und Tänzerin, die vor allem in den 50er Jahren erfolgreich war. In Szenekreisen als die letzte Überlebende der Lilli-Marleen-Generation ist sie bezeichnet worden. Im Film »Ich bin ein Anti-Star« von Rosa von Braunheim aus dem Jahre 1976, da widmete man sich ihrem Leben und verschaffte ihr dann ein Comeback. Übrigens ist sie die Tochter des Operettenkönigs Eduard Künicke und seiner Frau, der Opernsängerin Katharina Garden. Wenn wir schon bei Dynastien sind, die in der Schlagerbranche und in der Operettenbranche Fuß gefasst haben, dann möchte ich euch an eine Dynastie erinnern, die den Namen Kollo trägt. Von Walter über Willi bis zu René reichte über Generationen hinweg das musikalische Vermögen dieser Dynastie. Hören wir jetzt hier Willi Kollo.

Willi Kollo, der in Königsberg geboren wurde, der starb 1988 in West-Berlin. Er war übrigens der Sohn des Komponisten Walter Kollo und er begann seine Laufbahn in jungen Jahren als enger Mitarbeiter seines Vaters. So verfasste er schon als Zwölfjährige Texte für dessen Operetten. Ganz große Hits sind von ihm entstanden und viele von denen sind uns heute wirklich noch bekannt. Ich denke nur an Lieber Leierkastenmann oder das Lied vom Vater Zille oder natürlich auch so bekannte Titel wie Nachts ging das Telefon. Willi Kollo war wirklich sehr aktiv, denn er schrieb für Kabarettrevuen in Berlin, aber genauso erstellte er Drehbücher und komponierte Filmmusiken in den 30er Jahren. Übrigens ist Willi Kollo gleichzeitig auch der Vater von René Kollo, den wir ja als Sänger aus dem Schlager und aus dem Operngeschäft kennen.

Mit dem Titel von Peter Kraus könnten wir eigentlich jetzt unsere Schlagersendung beenden, denn seit den 50er Jahren des letzten Jahrhunderts bis heute wirkt Peter Kraus in der Musikszene kräftig mit. 1956 in München bei einem öffentlichen Konzertauftritt entdeckt, war er später von Musikproduzent Gert Mendelssohn als deutscher Elvis produziert worden. In den 60er Jahren war er regelmäßig in den deutschen Charts und produzierte beispielsweise in weniger als 8 Jahren 36 Singles. Das war übrigens auch der Hauptgrund dafür, dass Kraus mit einem Titel nie über 1 Million Exemplare umsetzen konnte, weil sich die Singles gegenseitig Konkurrenz machten und ihr Veröffentlichungstakt zu knapp bemessen war. Immerhin wurden von Sugar Baby 600.000 Singles verkauft und der Titel brachte ihm den Goldenen Löwen von Radio Luxemburg ein. Auch als Schauspieler war er aktiv und in Filmen und im Fernsehen tätig bzw. präsent. Neben seiner Tätigkeit als Sänger war Kraus auch Drehbuchautor und Plattenproduzent. Aber selbst als Entertainer in der Unterhaltungsserie Bang Bang machte er eine wirklich gute Figur. Peter Kraus erhielt zahlreiche Auszeichnungen und Ehrungen, unter anderem in den Jahren von 59 bis 62 den Bravo Otto. Den Echo hat Peter Kraus ebenfalls bekommen. Hören wir einen zweiten Titel von dem unvergleichbaren Peter Kraus.

Wow, das waren noch Melodien. Liebe Schlagerfreunde, ich mache euch jetzt einen Vorschlag, im Durchlauf drei Titel hintereinander zu senden, die die Musik der 60er Jahre wieder zum Klingen bringen. Vielleicht erinnert ihr euch noch an Gretje Kaufeld, vielleicht auch noch an Paule Kuhn, vielleicht sogar noch an Dorte Kollo.

0: Ja, wir hörten eben Gretje Kaufeld, die aus Rotterdam stammende niederländische Schlager- und Jazzsängerin. Interessant war, dass sie 1964 einen Song veröffentlichte, und zwar Wir können uns nur Briefe schreiben. Und dieses Lied wurde ihr absoluter Hit, der sich wochenlang in den Charts behauptete und inzwischen zu einem Evergreen des deutschen Schlagers wurde. In der Zeit der deutschen Teilung, also Bundesrepublik und DDR, wurde dieser Schlager im Rundfunk über Jahre hinweg oft gespielt, davon sehr oft in den Wunschsendungen, verbunden mit Grüßen an die Verwandten im anderen Teil Deutschlands. Übrigens, der Deutschlandfunk war diesbezüglich der Vorreiter.
1: Ich

0: Ja, wir erinnern uns natürlich gern an Mike Krüger, den deutschen Komiker, Schauspieler, Kabarettisten und Sänger. Bundesweit bekannt wurde Krüger durch seinen Titel »Mein Gott Walter« aus dem Jahre 1975 in der von Rudi Carrell moderierten Unterhaltungsshow »Am laufenden Band«. Im Fernsehen machte er auch als Moderator Karriere. Vier gegen Willi hieß ab 1986 drei Jahre lang im Samstagabendprogramm im Ersten seine Sendung. Wir hörten eben einen seiner großen Plattenerfolge, nämlich aus dem Jahr 1980, Der Nippel. Auch bereits in den 70ern startete der folgende Interpret seine Karriere, die bis heute mit riesengroßem Erfolg andauert. Hier ist Roland Kaiser.
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Wow, das macht heute wirklich Spaß, hier Interpreten mit dem Buchstaben K zu präsentieren. Und wenn wir schon Roland Kaiser hier gespielt haben, da kann ich noch einen draufsetzen mit dem Doppel-K. Und zwar hier ist Roland Kaiser und dazu Maite Kelly.

Nun, liebe Schlagerfreunde, ein bisschen muss ich chronologisch die Zeit etwas zurückdrehen. Roland Kaiser war ja wirklich von den 70ern bis heute aktiv, aber es gibt natürlich noch Interpreten, auf die wir nicht verzichten wollen in unserer Vorstellung. Unter anderem auf Brit Kersten aus der DDR. 1939 geboren, war sie in der DDR doch wirklich sehr populär und mit ihren ersten Schallplattenproduktionen war sie sehr erfolgreich, bis ein schwerer Autounfall 1964 Kerstens Karriere für ein Jahr stoppte. Nach ihrer Genesung dann aber erschienen viele Amiga-Singles, die auch in der Bundesrepublik veröffentlicht wurden, und Brit Kersten war in allen, in wirklich allen Unterhaltungssendungen des deutschen Fernsehfunks zu sehen. Sie sang übrigens auch viele Duette mit dem aus Polen stammenden Sänger Bert Hendricks. Wir erinnern uns vielleicht an La Bostella bei Tante Ella. Übrigens, Brit Kersten war mehr als 40 Jahre mit dem Komponisten Gerhard Siepholz verheiratet. Und da weiß man natürlich, das ist derjenige, der ganz viel komponiert hat, aber auch bei Amiga der Superproduzent war und viele gute Titel abgemischt hat. Übrigens hat er für sie auch fast alle Lieder komponiert. Wir hören sie jetzt mit einem ihrer erfolgreichen Titel. Einmal fang ich dich ein.

Ach, das war noch eine schöne Zeit, als die Mädchen noch singen konnten. Sie sollen mit den Wimpern klimpern, damit sie die Boys einfangen. Also mir hat die Zeit ganz ehrlich gefallen. Ist natürlich schon eine Weile her, denn Renate Kern, auch leider schon verstorben, die unter anderem auch unter dem Künstlernamen Nancy Wood Western-Songs aufgenommen hat, die interpretierte diesen Titel in den 60er Jahren.

Ja, ein Doppel-K habe ich wieder zu präsentieren gehabt, nämlich Klaus und Klaus. Klaus Baumgart lernte 1980 Klaus Büchner kennen, der Sänger der Band Torfrock war. Und 1985 kam der Durchbruch mit der Single »An der Nordseeküste«, gesungen zur Melodie des irischen Volkslieds »The Wild Rover«. Das Duo war dann in zahlreichen Hitparaden vertreten und die Single sowie die gleichnamige Langspielplatte erreichten mit je über 250.000 verkauften Exemplaren Goldstatus. Das Duo wurde Sieger in der ZDF-Hitparade und war zu Gast in nahezu allen großen Musiksendungen des Fernsehens. Danach folgten weitere Aufnahmen, so etwa 1988 der Top-10-Hit »Der Eiermann«.

Eins muss man ihnen lassen, Stimmung können die drei Jungs von Club 3. Sie waren eine internationale Schlagerband, bestehend aus Florian Silbereisen, Jan Smith aus den Niederlanden und Christophe de Bol aus Belgien. Sie haben natürlich auf den Einfluss des Schlagers hoffend wunderbare Titel geschrieben, musikalisch und textlich natürlich ausschließlich im Schlager behaftet und auch die üblichen Klischees verwendet. Und trotzdem wunderbare Musik. Wenn ich euch jetzt sage, dass eine Interpretin folgt, die das zweitjüngste Kind in einer ganz großen Familie war, die als einziges der Geschwister in Deutschland geboren und auch hier lebt ist, dann wisst ihr vielleicht schon, dass es sich um die 1979 in West-Berlin geborene Maite Kelly handeln kann. Übrigens heißt sie Maite Star Kelly. Ja, also sie wirkte natürlich in der Kelly-Familie mit und startete später eine Solo-Karriere, spielte sogar auch in Musicals mit. Und sie ist nicht nur als Schlagersängerin seit 2013 tätig, sondern sie ist natürlich auch eine Komponistin und sie textet mittlerweile auch selber. Wir hörten ja bereits, dass sie im September 2014 mit Roland Kaiser zusammen das Duett produzierte und publizierte »Warum hast du nicht Nein gesagt?« und das als Single mit dem dazugehörigen Musikvideo die fünffache goldene Schallplatte für über 750.000 verkaufte Einheiten in Deutschland erhielt. Also ein wirklich Wahnsinnserfolg. Wir hören Maite Kelly jetzt mit einem ihrer neueren Titel und der heißt »Ich brauch einen Mann«.

0: Das waren sie wieder, die Schlager aus 10 Jahrzehnten innerhalb der Schlager des Monats, hier bei Radio Ginzing. Am Mikrofon verabschiedet sich Dietmar Micklich in der Hoffnung, dass die Sendung euch gefallen hat, dass ihr wieder eine spannende Zeit haben werdet. Also dann, bleibt oder werdet. 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
2: Hallo, mein Name ist Günter Schicht und ich darf Ihnen die Alben des Monats April vorstellen. Wir haben im Mittagsmagazin immer das Album der Woche, abwechselnd ein aktuelles Werk und ein Klassiker. Im April war als erstes Nina Hagen dran mit ihrer neuen Platte Highway to Heaven. Dann kam als Klassiker Aftermath von den Rolling Stones. Der Londoner Singer-Songwriter Tom Misch hat ein neues Album gemacht, das heißt Full Circle. Das wurde vorgestellt als Album der Woche. Und schließlich wieder ein älteres Werk, Sprünge von Herbert Grönemeyer. Haben Sie jetzt viel Spaß mit der Musik von diesen wunderbaren Alben und den dazugehörigen Informationen.

52 Jahre ist es nun her, als bei Amiga eine Single erschien, deren B-Seite den Titel »Wenn ich an dich denk« enthielt. Das sagt Ihnen jetzt nichts. Wenn ich den Titel der A-Seite nenne, dann werden Sie sofort einen Aha-Effekt haben. »Du hast den Farbfilm vergessen«. Was das mit einer Album-Neuerscheinung, die ja in dieser Woche dran ist, zu tun hat? Nina Hagen war zarte 19 Jahre alt, als der Farbfilm herauskam. Heute mit 71 ist sie immer noch produktiv. Eben erschien ihr neuestes Album Highway to Heaven, Album der Woche bei Radio Ginseng. Die Platte enthält 14 Lieder, die meisten davon auf Englisch. Einen Titel, Never Grow Old, singt sie mit der nochmal 11 Jahre älteren Nana Muscuri. Und es gibt auch ein Duett mit Gitte Henning, die dieses Jahr ihren 80. Geburtstag feiern wird. Man merkt, die Punk- und Rockröhre Nina Hagen ist sich im Alter nicht zu schade, mit Schlagergrößen gemeinsame Sache zu machen. Wobei ich denke, dass für sie entscheidend war, dass es sich um Frauen handelt, die im Alter eigenständig und souverän agieren. Musikalisch ist das Album nicht ganz so expressiv wie die meisten früheren Platten von Nina Hagen, doch auch nicht zu handzahm, wie zum Beispiel die erste vorab veröffentlichte Single »Somebody Prayed for Me« zeigt. Ich möchte gleich mit Ihnen den einzigen Titel des Albums mit einem deutschen Text hören, »Alle wollen in den Himmel«. 2009 hatte sich Nina Hagen evangelisch reformiert taufen lassen, nachdem sie zuvor ja eher indischen Religionen verbunden zu sein schien. Im Text von »Alle wollen in den Himmel« kommt zunächst Bertolt Brecht vor. Nina Hagen nimmt darauf Bezug, dass der große deutsche Dramatiker 1928 nach dem ihm am meisten beeindruckenden Buch gefragt, die Bibel nannte. Insgesamt merkt man dem Lied Nina Hagens in den 2000er Jahren erwachte Liebe zum Gospel an. Überzeugen Sie sich selbst. Wir hören »Alle wollen in den Himmel« vom neuen Album »Highway to Heaven« von Nina Hagen, Album der Woche bei Radio Ginseng.

Erinnern Sie sich, liebe Hörerinnen und Hörer, noch an das Jahr 1965? Wahrscheinlich wird das von Ihrem Alter abhängen. Ich war damals 6 Jahre alt und meine Erinnerungen sind demzufolge gering. In West-Berlin ereignete sich 1965 etwas, das sehr verhängnisvoll in den Osten ausstrahlte. Weil sich die Stones bei ihrem Konzert in der Waldbühne vor der Dynamik des Publikums ängstigten, spielten sie nur eine halbe Stunde. Daraufhin zerlegten die Fans das Konzertareal und lieferten sich Schlacht mit der Polizei. Diese Vorgänge erschreckte die Genossen im SED-Politbüro im Ostteil der Stadt. Sie machten die aufputschende Wirkung der Beatmusik für die Krawalle verantwortlich und befürchteten Ähnliches im Osten. In Folge wurden DDR-Beatbands reihenweise verboten. Währenddessen waren die Stones häufiger in den USA. Hier produzierten sie 1966 das Album Aftermath, das im April jenes Jahres erschien, also vor 60 Jahren und deswegen Album der Woche bei Radio Ginseng. Das Album stellt einen Meilenstein in der Entwicklung der Stones dar. Erstmals verzichteten sie darauf, auf einer ihrer Platten Coverversionen alter R&B-Stücke zu spielen. Mick Jagger meinte dazu in einem Interview 1995, dass sie diesen Stücken ohnehin nicht wirklich gerecht geworden waren. Alle Titel von Aftermath stammten von Mick Jagger und Keith Richards. Für die Aufnahmen darf aber auch der Einfluss von Brian Jones nicht unterschätzt werden. Er brachte, Zitat, mit seinem Faible für exotische Instrumente und seiner Experimentierfreudigkeit neue Frische in den Sound der Stones. Zitat Ende. So wurde es in einem SWR-Beitrag über das Album formuliert. Die Platte wurde in Los Angeles aufgenommen und es gibt sie in leicht unterschiedlichen Versionen für die USA und Großbritannien bzw. Europa. Die britische Version enthält 14 Titel, die amerikanische nur 11. Sie sollte eigentlich Could You Walk on the Water heißen, also übersetzt Kannst du über das Wasser gehen. Die amerikanischen Plattenbosse befürchteten jedoch mit diesem Titel und seiner Anspielung auf Jesus christliche Kunden zu verschrecken. Man einigte sich auf den Titel Aftermath. Nachwirkungen. Die britische Fassung beginnt mit dem Titel Mother's Little Helper, in dem Bezug darauf genommen wird, dass sich Hausfrauen in den 1960ern gern mit Valium oder anderen Mitteln betäubten. Er ist einer der Titel, die auf der US-Fassung fehlen. Mit Lady Jane und Under My Thumb sowie Painted Black, der wiederum nur auf der amerikanischen Ausgabe war, enthält die Platte einige der größten Hits der Rolling Stones. Hören Sie mit mir von unserem Album der Woche den Eröffnungssong der britischen Version von Aftermath, also Mother's Little Helper.

Sogenannte Singer-Songwriter gibt es ja nicht wenige. Sicher hat auch die eine Hörerin oder der andere Hörer dieser Sendung in seiner Jugend oder auch später mal zur Gitarre gegriffen und sich darin versucht, Lieder zu schreiben und zu singen. Die allermeisten dieser Versuche bleiben im Verborgenen, was oft auch gut ist. Manche trauen sich an die Öffentlichkeit, von denen wiederum ein ganz geringer Prozentsatz bekannt oder gar berühmt wird in einem Land oder über die Ländergrenzen hinweg. Wenn man bereits als Kind ein Instrument lernt, sind die Voraussetzungen dafür natürlich besser. Thomas Abraham Misch, Jahrgang 1995 aus London, lernte als Kind mit der sogenannten Suzuki-Methode, einem ganzheitlichen pädagogischen Konzept aus Japan, Violine. Später wechselte er zur Gitarre und entdeckte erst die Rockmusik und später Hip-Hop für sich. Nach dem Schulabschluss systematisierte er seine Kenntnisse an zwei Hochschulen. Erste Versuche, Hip-Hop-Beats professionell zu kreieren, waren von Erfolg gekrönt. Einige recht bekannte Hip-Hopper nutzten sie. Seine persönliche musikalische Entwicklung unter dem verkürzten Namen Tom Misch führte ihn jedoch über das Korsett aus zu einfachen Beats und reinem Sprechgesang hin zu einer Synthese aus Jazz-Elementen und popartigen Songstrukturen. Dabei arbeitete er mit verschiedenen renommierten Instrumentalisten zusammen. Sein Debütalbum Geography schaffte es 2018 bis auf Platz 8 der britischen Charts. Das Folgealbum What Kind of Music, das er zusammen mit Yusuf Dayes herausbrachte, schaffte es sogar bis auf Platz 4. Nunmehr liegt das dritte Album von Tom Misch vor mit dem Titel Full Circle und soll Album der Woche bei Radio Ginseng sein. Die Platte enthält 11 Songs, die durchaus unterschiedlich sind, obwohl eine melancholische Grundierung überwiegt, zu der die Stimme von Misch optimal passt. In manchen Stücken fasziniert das Zusammenspiel mit Instrumentalisten, wie in Days of Us, wo Misch von Kaidi Akinibi unterstützt wird, einem Londoner Saxophonisten, der auch singt, komponiert und Gitarre spielt. Andere Stücke wecken Assoziationen zu berühmten Musikern, wie zum Beispiel Eric Clapton oder auch den Dire Straits. Sicher nicht die schlechtesten Referenzen. Ein solches Stück ist Slow Tonight, das ich nun mit Ihnen hören möchte vom Album Full Circle von Tom Misch, Album der Woche bei Radio Ginseng.

Viele Musikerinnen und Musiker kennen das Dilemma des Albums nach dem Erfolgsalbum. Gerade wenn der Ruhm einen überraschend und erstmalig ereilte, ist der Druck groß, ein Folgewerk abzuliefern, das dem Vorgänger nur wenig nachsteht oder ihn gar übertrifft. Herbert Grönemeyer stand Ende der 1970er Jahre vor zwei Karriereanfängen, dem als Schauspieler und dem als Musiker. Mit seinen Darstellungen als Leutnant Werner in Petersens Meilenstein Das Boot und etwas später als Robert Schumann in Schamonis Frühlingssinfonie erschien die Schauspielkarriere vielversprechender. Seine ersten vier Alben als Musiker fanden hingegen wenig Beachtung. Dann folgte ein Wechsel der Plattenfirma. Mit 4630 Bochum gelang ihm 1984 der Durchbruch. Platz 1 der Charts und ausverkaufte Konzerte waren die Folge.

Dann stand das Album nach dem Erfolgsalbum an. Grönemeyer war der Medienrummel nach dem Bochum-Erfolg suspekt. Er zog sich aus der Öffentlichkeit zurück und konzentrierte sich auf die nächste Platte. Er nannte sie Sprünge. Alle 10 Titel wurden von ihm selbst geschrieben und komponiert. Die Texte haben sowohl persönliche wie auch politische Bezüge. Tanzen setzt sich mit dem deutschen Nationalismus auseinander. Maß aller Dinge ist eine Anklage der Apartheid in Südafrika. Das bekannteste Lied der Platte ist jedoch Kinder an die Macht. Auch wenn Grönemeyer sicher den Text nicht eins zu eins in die Realität umgesetzt sehen wollte, auch ihm wird das Egozentrische der kindlichen Psyche bewusst gewesen sein, ist er doch ein Plädoyer für die Ursprünglichkeit und Spontanität, die wir von Kindern lernen können. Das Album erschien im April 1986, also vor genau 40 Jahren. Es ist deswegen Album der Woche bei Radio Ginseng. Grönemeyer gelang es, an den Erfolg von Bochum anzuknüpfen. Sprünge wurde in Deutschland, Österreich und der Schweiz eine Nummer 1 und verkaufte sich über 1 Million Mal. Hören Sie mit mir Kinder an die Macht vom Album Sprünge von Herbert Grönemeyer, Album der Woche bei Radio Ginseng.

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Willkommen zur Sendung Blues Time. Wurzeln, Kern, Substanz und Zukunft zeitgenössischer populärer Musik. Mein Name ist Norbert Egger und ich freue mich, dass ihr dabei seid. Ihr hört ein Blues Time Special mit der Vorstellung eines Albums und der Geschichte der Künstlerin.

Der Musiker, welchen ich euch heute vorstelle, hat sowohl den Blues als auch die Spielweise der Gitarre und die Bühnenperformances heutiger populärer Musik entscheidend beeinflusst. Vielleicht erkennt ihr ihn schon an seinen ersten Plattenaufnahmen aus dem Jahr 1929.

Das war der Wichita Fall Blues und der Trinity River Blues. Ich gebe zu, es war nicht gerade einfach, den Künstler zu erkennen. Darum verrate ich den Namen noch nicht. Er wurde 1910 in einer texanischen Kleinstadt geboren. Wie auch ein anderer späterer Chicago Blues- und Rock'n'Roll-Star hatte auch er afroamerikanische und indianische Vorfahren. Seine Mutter und sein Stiefvater waren Musiker. Die Familie zog dann nach Dallas, wo er schon als Kind verschiedene Saiteninstrumente spielen lernte. Von seinem Stiefvater erlernte er das Gitarrenspiel. Um ihn besser kennenzulernen, zwei Titel von ihm, wo unter anderem auch seine Gitarre gut zu hören ist.

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Ja, in der heutigen Sendung stelle ich euch T-Bone Walker und das Doppelalbum The Ultimate Collection 1929-57 Volume 1 vor. Die gehörten Titel sind aus dem Jahr 1940 der T-Bone Blues sowie von 1942 I Got a Break, Babe. Der richtige Name des Künstlers ist Aaron Thibault Walker. T-Bone war eine Verkürzung für seinen zweiten Vornamen. Ich spiele euch zwei weitere seiner frühen Aufnahmen aus dem Jahr 1942 Mean Old World und von 1944 Evening.

Das waren Mean Old World und Evening von T-Bone Walker. Seine Mutter und der Stiefvater waren bereits Mitglieder der damals berühmten Dallas String Band. T-Bone hatte 1920, also mit 10 Jahren, die Schule verlassen und war schon mit 15 Jahren Profimusiker. Der berühmte Blind Lemon Jefferson war ein Freund der Familie und der junge Mann war mit diesem sozusagen als Blindenführer unterwegs, um zum Beispiel das Geld einzusammeln. Als nächstes spiele ich euch den ersten Hit von T-Bone Walker. Mit dem Bobby Sox Blues erreichte er 1947 Rang 3 der R&B-Charts.

0: Wir hörten den Bobby Sox Blues von T-Bone Walker. 1929 schließlich machte er unter dem Pseudonym Oak Cliff T-Bone seine ersten Plattenaufnahmen, welche ich euch zu Beginn der Sendung spielte. Ab Mitte der 1930er arbeitete T-Bone in den Clubs in L.A. und soll dort auch als Tänzer aktiv geworden sein, was sich später in seiner extrovertierten Bühnenshow niederschlug. Zudem hat T-Bone schon früh mit der elektrisch verstärkten Gitarre Versuche unternommen. Dann, 1940, bekam er die nächste Gelegenheit für Plattenaufnahmen, wobei der vorhergehörte T-Bone Blues entstand, auf welchem er allerdings nur als Sänger zu hören ist. Als nächstes jetzt ein Hit aus dem Jahr 1948. Mit I'm Waiting for Your Call kam T-Bone Walker damit auf Rang 8 der Charts.
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Das war T-Bone Walker mit I'm Waiting for Your Call. 1942 ging T-Bone Walker nach Chicago. Fälschlicherweise wird er deshalb manchmal auch als Chicago-Blues-Musiker gezählt, was jedoch stilistisch schnell als Irrtum zu identifizieren ist. Trotzdem ist aber interessant, wie viele seiner Songs bei Chicago-Blues-Musikern wie zum Beispiel Lil Walt und Muddy Waters zu hören sind. Allerdings dann tatsächlich mit dem typischen Chicago-Blues-Sound und nur noch durch Gesangsmelodie und Text zu erkennen. In den frühen 1940ern entwickelte T-Bone das Gitarrenspiel mit seinem besonderen, bereits elektrisch verstärkten Stil weiter. Auch mit seinem Swing Long Skirt Baby Blues erreichte er 1948 Platz 10 in den Charts.

Wir hörten den Longskirt Baby Blues von T-Bone Walker. Ab 1947 hatte sich die eigenständige Entwicklung, wie gehört, begonnen auch in Charterfolgen auszuzahlen. Und das Jahr 1948 war dann hinsichtlich der Charts das erfolgreichste seines Lebens. Einer seiner Hits aus dem Jahr war auch sein Cordis Stormy Monday, But Tuesday's Just as Bad, mit welchem er sogar auf Rang 5 der Charts schaffte. Ich spiele euch diesen bekanntesten Song von T-Bone Walker.

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Das war der sogenannte Stormy Monday Blues mit Originaltitel Call It Stormy Monday, But Tuesday's Just As Bad. Wie gesagt, war seine Zeit in den 1940ern für das Black and White Label seine erfolgreichste. 1948 hatte T-Bone Walker 5 Hits in den R&B-Charts. Auch noch aus diesem Jahr ist sein Midnight Blues, mit welchem er es auf die 11 schaffte.

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1: Wir hörten T-Bone Walker mit dem Midnight Blues. Die Bedeutung von T-Bone Walker liegt aber nicht nur in seinen berühmten Kompositionen und seiner großen Rolle in der Entwicklung der Solo-Gitarre. Er war auch schon vor seiner Schallplattenkarriere für seine extrovertierte Bühnenshow bekannt. Und so wird vermutet, dass Chuck Berry seinen berühmten Entengang von T-Bone Walker abgeschaut hat. Mit West Side Baby schafft es T-Bone Walker dann nochmals auf Rang 8 in die Top 10 im Jahr 1948.

Das West Side Baby von T-Bone Walker. 1949 ließ der Erfolg bereits nach, aber er hatte doch immerhin wieder zwei Hits. Wir hören aus dem Jahr den Description Blues, mit dem er auf Rang 13 kam.

Wir hörten den Description Blues von T-Bone Walker. T-Bone Walker hatte zwar Erfolg und beeinflusste viele der späteren viel erfolgreicheren Stars. Seine Songs gehören heute zu den ganz großen Blues-Klassikern. Aber den großen Erfolg beim aufkommenden jugendlichen Rock'n'Roll-Publikum hatte er nicht. Dazu war seine Musik vielleicht zu glatt, zu jazzy. Als er 1962 für das American Folk Blues Festival in Europa engagiert wurde, wurde er auch international bekannter. 1971 erhielt er dann endlich den verdienten Grammy. Leider verstarb der große und wichtige Künstler 1975 nach einem Schlaganfall. Noch einmal der große Musiker mit seinem T-Bone Shuffle, mit welchem er es 1949 noch einmal auf Rang 7 in den Charts schaffte.

Ein toller Song von Bab. Und das auch noch mit Originalmoderation von Dietmar Witt. Also echter kann musikalische Nachlese zum Plauderstündchen mit ihm nun wirklich nicht sein. Also lieber Dietmar, nochmal vielen Dank für die gemeinsame Radiostunde. Naja, Freunde.

Und die Stunde Rückfall ist nun auch bald wieder rum. Mein Name ist Harald Roscher, euer Haru, verantwortlich für Redaktion und Musikauswahl der heutigen Sendung. Obwohl Dietmar, der Ginsengianer, hatte da indirekt auch seine Hände im Spiel. Ich hoffe, diese musikalische Nachlese hat euch ein bisschen gefallen. Schreibt doch mal eine E-Mail an haro@radiot.de. Ich würde mich jedenfalls sehr freuen und Dietmar natürlich auch. Bleibt noch der letzte Song aus der traditionellen Rückfall-Kuschelkiste. Ich sag schon mal vorher goodbye and so long bis zum nächsten Rückfall. Dietmar würde wohl sagen, matte Dude. Also Leute, ganz ohne April-Verklapse, der akustisch-nostalgische Rausschmeißer heute stand tatsächlich auch auf meiner Titelauswahlliste fürs Plauderstündchen, weil der Titel diesen klassischen Frühjahrsbezug hatte. Der heißt nämlich Pieces of April und stammt von der amerikanischen Rockband Three Dog Night, die von 1968 bis 1976 7 Alben in dieser Zeit herausbrachte. Auf dem 1972 veröffentlichten Album Seven Several Fools befindet sich auch der letzte Titel unserer heutigen Sendung. Der Song ist nichts Weltbewegendes. Es ist einfach eine brillant arrangierte, sanfte Melodie, die in Symbiose mit der feinfühlig zarten Lyrik dieses traumhafte Gefühl einer akustischen Zauberwelt erzeugt. Ich habe Erinnerungsstücke vom April und ich bewahre sie in einem Erinnerungsstrauß auf. Ist das nicht schön? Also, Freunde, lehnt euch zurück, schließt die Augen und genießt diese traumhafte Ballade Pieces of April.

0: Seien Sie, seid gegrüßt, sagt Thomas Gehle, nahe Musikfans. Meistens sage ich es andersrum. Ich will nur mal testen, ob jeder zuhört. Alle da? Wunderbar. Wir fangen jetzt ganz fantastisch an und haben jetzt den größten Kracher aller Zeiten.
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0: Hallo, hallo, ist hier was falsch gelaufen? Hallo, was willst du jetzt hier in der Sendung? Ja, das ist eine Sendung unserer Popmusik, 1973.
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1: Ja, Wumm, du hast ja recht, aber es geht ja doch der Reihe nach. Also erst muss ich ja mal ein bisschen dazu sagen. Man kann ja nicht so einfach und so weiter. Aber ich bring's jetzt auf die Reihe. 1973 war Wumms Gesang natürlich Vico von Bülow alias Loriot war der Schöpfer und hinterließ auch die Stimme in der Sendung mit Wim Tölke. War es der große Preis oder 3x9 oder wie es alles hieß? Jedenfalls tauchte dieser freundliche Hund immer wieder auf. Nachher kam noch der Elefant und dann kam noch der blaue Klaus und wer auch immer. Jedenfalls hat das viel Spaß bereitet. Und im Jahr 1973 war er mit diesem Stück, der Wumm oder Wumms Gesang oder Vico von Bülow oder wie wir es auch nennen, groß in den Charts. Und jetzt spielen wir das Stück mal vernünftig der Reihe nach.
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was diese Sendung durchzieht, ist die Zeit der Herausgabe der Titel. Wir sind immer so im Verhältnis Jahreswende 1972-73. Ich habe die Platten jetzt alle 73 zugeordnet oder die Hits oder heute welche Aufnahmen auch sonst existieren. Und das erste war jetzt von der irischen Popband Thin Lizzy, Whiskey in the Jar. Da hauen sie sich den Whisky in der Kneipe so einfach mal ein bisschen rein.

Zwischenzeitlich war es denn dann mal nicht so mit Alkohol. Crocodile Rock mit Elton John, einer der größten britischen oder sogar englischen Komponistensänger. Und der Mann ist ja nun sowas von vielseitig gewesen und tolle Geier, muss man schon sagen. Ja, dann das Stück danach. Ich habe öfter von einer Klassenfahrt als Schüler erzählt nach Südfrankreich, Montpellier. Ich will jetzt nicht wieder in die Breite schweifen, sondern ganz klar sagen, wenn man durch die Straßen ging, die Türen standen auf. Es war Oktober 73 und aus den Bistros kam La Maladie d'Amour von Monsieur Michel Sardou. Und jetzt hoppen wir mal über den Kontinent. Jetzt wird soulig. Und zwar eine doch sehr historisch bekannte Band in den USA, The Temptations, die Gesangsgruppe. Und sie brachten Zugehör, Papa was a Rolling Stone.

Ja, und auch die Niederländer hatten Pop-Rock musikalisch in damaligen Zeiten, ich weiß jetzt nicht, wie es momentan aktuell aussieht, kommt auch hin und wieder mal wieder ein Sänger oder Sängerin oder Gruppe rüber. Jedenfalls war es damals Golden Earring und die sangen Radar Love, Radarliebe. Man steht völlig unter dem Schirm.

Küss mich! Ja, küss mich. Keiner vom Auditorium, bitte. Das war jetzt auf den letzten Titel gezielt. Lindsay DePaul, Sugar Me. Sugar Me heißt so viel wie Küss mich, jawohl. Und das war aber jemand, der dieses Stück kennt, eine Fassung, die doch sehr ganz neu hergerichtet wurde mit Rhythmen und der Stimme, die ganz anders klingt. Das ist schon fetziger gewesen. Ob schöner? Naja, ich fand die alte an sich doch, also nicht die alte Lindsay DePaul, ich meine jetzt die, ja, Platte natürlich. Bitte keine Missverständnisse, nicht wahr? Wir gehen zum Soul wieder auf der anderen Seite des großen Ententeichs. Und zwar in den USA brachte Roberta Flack ein wunderschönes Lied zum Klingen. Killing Me Softly with His Song.

Meine Redakteure Walter und Holger sagen immer, du bist nachtragend. Ich denke immer, was habe ich denn gemacht? Ist irgendetwas? Jawohl, ich habe wieder was vergessen. Also, ich trage nach hiermit. Ja, ich trage nach hiermit das letzte Stück natürlich. The Rolling Stones mit Angie. Da hatten wir meine Bundeskanzlerin, die hatte auch so einen Spitznamen allerdings. Sie hat allerdings auch nie bei den Rolling Stones gesungen, weil sie in der Zeit, wo die groß waren, noch auf der anderen Seite des deutschen Staates lebte. So, jetzt haben wir mal wieder historisch was gesagt, was mich dazu verleitet, wieder nachtragend zu sein. Ja, zum zweiten Mal bin ich jetzt nachtragend. Das ist irgendwie eine verhexte Sache. Der Wumm ist schuld mit seiner Miezekatze. Immer wieder hat er mich durcheinander gebracht und lass es jetzt mal gut sein. Was hatten wir an historischen Ereignissen? Und jetzt kommen wir zu dem Thema im Jahr 1973. Die Ölkrise. Ich kann mich erinnern, über die Autobahn gelaufen zu sein. Autokennzeichen mit geraden und ungeraden Kennzeichen wechselten sie sich an Sonntagen ab. Ich weiß nicht, über wie lange das gegangen hat. Es war nicht unendlich lang, aber eine verrückte Zeit. Es gab in den USA die Watergate-Affäre, wo Richard Nixon

Und USA hatten wir ja jetzt auch gerade mal benannt in dem historischen Rückblick. Da haben wir natürlich auch was ganz Feines, und zwar Carly Simon mit You're So Vain.

Und jetzt ist sowas von Schmackes unter der Tenne. Ein Engländer hatte die Gruppe mit vielen internationalen Sängern und die brachten die Bude zum Kochen und die werden uns jetzt ein Stück singen. Und das heißt, ja, kann ich mich noch dran erinnern? Ja, es heißt doch, wie heißt es denn? Es heißt...

0: Eine schöne Sendung. Ich spreche meine Empfehlung aus an Sie, indem ich mich nämlich empfehle und falls vorhanden noch an die Frau Gemahlin. Was darf ich sonst empfehlen? Nee, dann würde ich Reklame machen. Lassen wir besser. Ich wünsche Ihnen das Beste. Bleiben Sie gesund, bleiben Sie locker und der Musik verbunden. Und zum Schluss bringen wir jetzt etwas Überwältigendes.
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0: Das darf

0: wieder so.
1: 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Es ist 0 Uhr, Mitternacht.
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